0: Ein Mix aus Sonne und Wolken und kein Regen in Sicht.
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2: Zurzeit liegen uns keine Meldungen vor. Wir wünschen allen unterwegs gute Fahrt.
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0: Hallo, ich bin Vera Körber. Schöne Nacht wünsche ich euch. Wir machen ein bisschen gute Laune. Mit Soul Sister und The Way to Your Heart.

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0: Ja, manche Leute können so richtig geile Karrieren hinlegen, ne? So, ich sag mal, vom Volksplatz, vom Straßenfußballer zum Weltmeister, ne? Das ist Lukas Podolski gelungen. Und mittlerweile gibt es eine Netflix-Doku über ihn. Reporter Louis Eck war bei der Premierenvorstellung mit dabei und hat die Doku als einer der ersten gesehen. Louis, im Trailer kündigt Podolski an, es ist keine gewöhnliche Doku. Wie siehst du das? Stimmt das?
1: Klar, natürlich geht's um Poldis Karriere und natürlich erzählen auch ganz klassisch Mitspieler wie Thomas Müller oder André Iniesta auf der Couch Stories über Poldi. Aber das spielt eben schon nur eine Nebenrolle. Hier, selbst der WM-Titel, der taucht erst im Abspann auf. Stattdessen geht es um sehr persönliche Einblicke, seinen Familienalltag, Fragen rund um Herkunft und Identität. So in Richtung Karriereende wird's dann auch wirklich sehr emotional. Also die Doku zeigt den privaten Poldi ehrlich, direkt und, na klar, natürlich auch immer lustig mit einem guten Spruch.
0: Hey, jetzt seien wir mal ehrlich, das ist jetzt so überraschend nicht, weil genau so stellt man sich ja eine Doku vor. Gibt es denn Szenen, die dir im Kopf geblieben sind? Worauf können sich denn die Zuschauer freuen?
1: Was ich richtig schön fand, war, dass in der Doku die Frau von Lukas Podolski das erste Mal ein Interview gibt, zumindest auf der Tonspur. Man merkt, das bedeutet Poldi ganz viel, hat er mir auch der Premiere erzählt.
2: Heute glaube ich dann auch, dass die Doku was Besonderes wird und nicht irgendwie der 50. Spieler, der dann sagt, oh, wie geil der Poldi war.
1: Und wo mir klar wurde, okay, Poldi will da mal wirklich eine andere Doku machen und ganz tief blicken lassen. In einer Szene sitzt er nackt unter der Dusche und schäumt sich den Purpose ein. Ja, solche Szenen für Poldi aber kein Problem.
2: Wenn man die Hosen runterlässt, dann muss man die runterlassen und das gehört dazu.
0: Manchen Leuten gefällt das ja auch gut, sowas zu tun. Poldi, die Doku über Lukas Podolski erscheint offiziell aber erst am 4. Juni. Ein paar Tage müssen wir uns also noch gedulden. Erscheint übrigens pünktlich zu seinem 41. Geburtstag. Und dann können wir uns das alles bei Netflix angucken.
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0: Das Wetter.
1: Die Nacht kann vor allem im Osten noch mal ungemütlich werden mit viel Regen und Gewittern, wobei es im Westen dann meist trocken ist. 10 bis 13 Grad sind in der Nacht dann drin. Tagsüber heute meist trocken, die Sonne lässt sich auch ziemlich häufig blicken und das Ganze bei maximal 25 Grad.
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2: Zurzeit liegen uns keine Meldungen vor, wir wünschen allen unterwegs gute Fahrt.
1: Hallo, ich bin Vera Körber. Schöne Nacht euch. Ja, wer mich kennt, weiß, man darf nie zu wenig an der Romantikschraube drehen. Deswegen mache ich das jetzt mit Bruno Mars und Just the Way You Are.

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1: Ich bin Diana Kramer. Nach den Spekulationen über einen möglichen Kanzlerwechsel bekommt Bundeskanzler Friedrich Merz Rückendeckung aus den eigenen Reihen. Vor einem Treffen mit CDU-Politikern in Nordrhein-Westfalen heute haben sich mehrere Spitzenpolitiker demonstrativ hinter den Kanzler gestellt. Darunter auch CDU-Generalsekretär Carsten Linnemann. Er sprach in der ZDF-Sendung Berlin direkt von Scheindebatten.
2: Ich war 3 Tage in meinem Wahlkreis unterwegs. Nicht eine Person hat mich darauf angesprochen, sondern die Menschen interessiert, wie wir die Energiekosten runterbekommen, wie wir die Steuern runterbekommen. Das sind die Themen, dass wir mehr Netto von Brutto haben. Und das müssen wir umsetzen. Und diese Scheindebatten, die werden in Berlin-Mitte geführt.
1: CDU-Generalsekretär Carsten Linnemann. Eine Mehrheit von 53% in der Bevölkerung geht übrigens nicht davon aus, dass die Union mit einem anderen Kanzler besser dastehen würde. Das ergab eine Forsa-Umfrage für Stern und RTL. 41% glauben dagegen, dass es der Union helfen würde, wenn Merz das Amt aufgeben und ein anderer aus der Union das Kanzleramt übernehmen würde. In Italien bekommt man künftig Geld zurück, wenn man auf einer gebührenpflichtigen Autobahn wegen einer Baustelle zu lange im Stau steht. Die neue Regelung tritt heute in Kraft. Schon wenn die Fahrt auf einer Strecke von knapp 100 Kilometern 10 Minuten länger dauert als üblich, soll es Entschädigung geben. Zum Fußball. Knapp 2 Wochen vor Beginn der WM hat die deutsche Nationalmannschaft ihr vorletztes Testspiel deutlich gewonnen. In Mainz setzte sich die Mannschaft von Julian Nagelsmann mit 4:0 gegen Finnland durch.
3: Die deutsche Mannschaft macht alles dafür, dass die WM-Euphorie steigt im Land. Viel Spielfreude, viel Dominanz und am Ende viele Tore. Auch wenn das erste erst nach etwas mehr als einer halben Stunde fällt. Durch den überragenden Dennis Undav. Mit 2 Toren und einer Vorlage macht er hier in Mainz definitiv Werbung für die WM-Startelf. Genauso wie der 18-jährige Lennart Karl. Allerdings auch gegen harmlose Finnen. Mit dem 4:0 im Gepäck geht es am Dienstag in die USA. Dann startet offiziell die WM-Mission. Aus Mainz, Thomas Bremser.
1: Und Finnland ist erstmals seit 2022 wieder Eishockey-Weltmeister. Die Skandinavier besiegten in Zürich den WM-Gastgeber Schweiz und krönten sich mit dem insgesamt 5. Titelgewinn.
4: Das Wetter. Der Sommer fängt unentschlossen an. Je nach Region wird es ein entspannter Sonne-Wolken-Mix bei bis 25 Grad. Aber hier und da gibt es auch noch Gewitter und Regen bzw. Starkregen. Auch jetzt in der Nacht noch.
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5: Zurzeit liegen uns keine Meldungen vor. Wir wünschen allen unterwegs gute Fahrt.
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4: Sebastian Pulli hier um 3:15. Die wenigsten, die wach sind um die Zeit, sind es vermutlich freiwillig. Deshalb haben wir hier ein bisschen was, um den Puls oben zu halten. Bibi Rexha.

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0: Malik Harris mit Lie to Me.
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0: Es gibt ja Männer, die können mit bloßen Händen einen Karpfen ausnehmen oder ein rohes Stück Fleisch aus einem lebenden Schwein rausbeißen. Aber wenn die Periode ihrer Frau erwähnt wird, verlassen sie würgend den Raum. Das möchten wir nicht. Für ein bisschen mehr Normalisierung nach dem Tag der Frauengesundheit, der ja diese Woche war, er hier.
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3: Mal eine Frage an die Männer. Habt ihr eine Ahnung, was Tampons und Binden kosten? Oh, ich weiß, das Thema mögen wir Kerle nicht, ne? Es ist wie Beine rasieren. Unangenehm. Ja, die meisten Männer zucken beim Wort Binde ja schon zusammen. Aber klar, normal. Viele Männer haben eben Bindungsängste. Sorry, den konnte ich nicht liegen lassen. Aber jederzeit können wir über Fettauffangschalen beim Gasgrill diskutieren. Aber Hygiene? Pah! Frauensache. Trotzdem, gar nicht so billig die Dinger. Ich sollte die letzten Mal kaufen und ich bin fast hinten rübergekippt. Das ist ja kein Luxusartikel, sondern die braucht man einfach. Also, Frau brauchst. Naja. Und dann habe ich mal ChatGPT gefragt, was das kosten würde, wenn Tampons und Binden in Deutschland umsonst wären. Soll ich euch was sagen? Es wäre weniger als der Tankrabatt. Aber die einzige Periode, die die Regierung interessiert, ist die Wahlperiode. Zum Schluss aber nochmal eine ganz wichtige Frage. Meine Fettauffangschale beim Weber, ist die spülmaschinenfest eigentlich?
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0: Das Wetter.
1: Herzlich willkommen im Sommer. Wie der losgeht am ersten Tag, das hängt ganz ab von der Region. Hier und da ist wirklich nett mit einem Sonne-Wolken-Mix, sehr entspannt bis 25 Grad. Aber hier und da gibt es auch noch Gewitter und Regen bzw. Starkregen. Auch jetzt in der Nacht noch.
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2: Zurzeit liegen uns keine Meldungen vor. Wir wünschen allen unterwegs gute Fahrt.

Sebastian Pulli hier in der Nacht auf Montag, wo einen im schlimmsten Fall schlagartig alle Kraft verlässt. Und da legen wir uns auf den Ort, über den jetzt Jennifer Lopez singt. Auf den Boden. On the floor. Kommt gut in die neue Woche.

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1: Ich bin Diana Kramer. Mit der neuen Woche startet auch ein neuer Monat und auch im Juni treten einige Änderungen in Kraft, die viele Verbraucher direkt betreffen. Zum Beispiel gibt es mehr Rechte beim Online-Shopping und es ist der letzte Monat mit günstigerem Sprit.
2: Schnell geklickt und dann doch auch schnell bereut. Ab dem 19. Juni müssen Online-Händler gut sichtbar einen Widerrufsbutton auf der Seite anbieten und auch in der App. Und wer Solarstrom übers Dach gewinnt, kann diesen ab heute auch an Nachbarn verkaufen. Energy Sharing nennt sich das. Notwendig ist, dass beide Nachbarn dann auch einen Vertrag schließen. Einfach nur das Kabel rüberreichen ist nicht. Und mit Ende des Monats ist dann, Stand jetzt, auch der Tankrabatt-Geschichte. Lea Matschulat, Redaktion.
1: Nach den Spekulationen über einen möglichen Kanzlerwechsel bekommt Bundeskanzler Friedrich Merz Rückendeckung aus den eigenen Reihen. Mehrere CDU-Spitzenpolitiker stellten sich demonstrativ hinter den Kanzler, darunter Schleswig-Holsteins Ministerpräsident Daniel Günther und NRW-Ministerpräsident Henrik Wüst, der in der Debatte schon als Nachrücker für Merz genannt wurde. Der Kanzler ist heute Gast einer Klausurtagung von CDU-Abgeordneten aus Nordrhein-Westfalen im sauerländischen Meschede. Nach dem Terroranschlag auf feiernde Menschen in Bielefeld wird heute am Düsseldorfer Oberlandesgericht das Urteil erwartet. Die Bundesanwaltschaft hat für den geständigen Angreifer und mutmaßlichen IS-Terroristen Mahmoud M. die Höchststrafe beantragt. Lebenslange Haft wegen vierfachen versuchten Mordes und anschließende Sicherungsverwahrung. Der Syrer hatte gestanden, die vier Opfer im Mai vergangenen Jahres nachts beim Feiern vor einer Bielefelder Bar angegriffen und durch Messerstiche lebensgefährlich verletzt zu haben. Zum Fußball. Knapp zwei Wochen vor Beginn der WM hat die deutsche Nationalmannschaft ihr vorletztes Testspiel klar gewonnen. In Mainz setzte sich das DFB-Team souverän mit 4:0 gegen Finnland durch. Dennis Undav traf doppelt, die weiteren Treffer erzielten Florian Wirtz und Jamal Musiala. Der sagte zum Spiel danach im ZDF:
3: Wir hatten jetzt nicht viele Trainingseinheiten, aber was wir auf den Platz bringen wollten, haben wir gebracht. Und es hat hoffentlich für jeden Spaß gemacht, für mich schon.
1: Morgen fliegt das DFB-Team nach Chicago. Am Samstag steht dort die Turniergeneralprobe gegen die USA an.
4: Das Wetter. Das ist der mal so Montag. Je nach Region ein entspannter Sonne-Wolken-Mix bei 25 Grad maximal. Hier und da kann es aber auch noch Gewitter und Starkregen geben. Auch jetzt in der Nacht noch.
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5: Zurzeit liegen uns keine Meldungen vor. Wir wünschen allen unterwegs gute Fahrt.
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4: Sebastian Pulli hier und wir sind nah am Puls der Nacht. In dem Fall ist der eine richtig dicke Bassdrum und zwar aus Alex Warrens Fever Dream. Kommt gut durch die Nacht und in die neue.

0: Falco. Und wo wir schon bei Egoist sind, wer kümmert sich eigentlich ums Essen?
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0: Also im Sinne von, wer umsorgt das? Denn es gibt jetzt tatsächlich ein Hotel für Sauerteig in einer Bäckerei in Kiel. Kollegin Kimberly Klages, dann auch Cocktailbar und Animation am Pool für den Sauerteig oder was ist da los?
2: Naja, fast. Im Hotel The Grand Doe ist Platz für 15 Gläser

0: Also wer sich nie mit Sauerteig beschäftigt hat, und das ist auch vollkommen in Ordnung, da ist das, glaube ich, schwer nachvollziehbar. Aber es gibt ja wirklich Menschen mit so einer Sauerteig-Leidenschaft, da ist er dann wie so ein halbes Familienmitglied, ne?
1: Ja, total. Sauerteigbrot selber backen ist ja gerade wieder voll im Trend. Eigentlich ist das auch gar nicht so kompliziert, aber gerade am Anfang muss man sich echt gut darum kümmern. Und manche Sauerteige sind sogar inzwischen so 50 oder 60 Jahre alt. Die sollen natürlich auch während eines längeren Urlaubs dann gut versorgt werden.
0: Also auch Seniorenbetreuung für den Teig, die Sauerteig-Kurzzeitpflege, ein Sauerteig-Hotel in Kiel. Ja, ich weiß auch nicht. Habt ihr gehört bei uns? Schönen Urlaub.
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0: Das Wetter.
1: Der Sommer fängt unentschlossen an. Je nach Region wird es ein entspannter Sonne-Wolken-Mix bei bis 25 Grad. Aber hier und da gibt es auch noch Gewitter und Regen bzw. Starkregen.
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2: A30, Rheine-Osnabrück, zwischen Ebenbüren-West und Ebenbüren, 1 Kilometer Stau, 6 Minuten Zeitverlust. Wir wünschen allen unterwegs gute Fahrt.
1: Sebastian Pulli hier, jetzt die Band Blue. Wäre super, wenn sie ein Blue-Dabben-Di-Dabben-Di singen würden, aber in dem Fall ist es doch nur You Make Me Wanna.

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1: Ich bin Diana Kramer. In der Debatte um Spekulationen um einen möglichen Kanzlertausch bekommt Friedrich Merz Rückendeckung aus den eigenen Reihen. Mehrere Unionsspitzenpolitiker haben sich demonstrativ hinter den Kanzler gestellt, auch CDU-Generalsekretär Carsten Linnemann. Dieser sprach in der ZDF-Sendung Berlin direkt am Abend von Scheindebatten.
2: Die Menschen interessiert, wie wir die Energiekosten runterbekommen, wie wir die Steuern runterbekommen, dass wir mehr Netto von Brutto haben. Und das müssen wir umsetzen. Und diese Scheindebatten, die werden in Berlin-Mitte geführt.
1: CDU-Generalsekretär Carsten Linnemann. Eine knappe Mehrheit von 53% in der Bevölkerung geht übrigens nicht davon aus, dass die Union mit einem anderen Kanzler besser dastehen würde. Das ergab eine Forsa-Umfrage für Stern und RTL. 41% sind anderer Meinung. Bundesaußenminister Johann Wadephul ruft Israel und die Hisbollah-Miliz im Libanon dringend auf, zur vereinbarten Waffenruhe zurückzukehren. Das weitere Vorrücken der israelischen Armee im Süden Libanons gebe Anlass zu großer Sorge, sagte Wadephul am Rande seines Besuchs bei den Vereinten Nationen in New York. Israel müsse bei seinem Vorgehen gegen die Hisbollah Zivilisten und zivile Infrastruktur schützen. Jede weitere Eskalation verschärfe die ohnehin schon angespannte Lage zusätzlich, warnte Wadephul. Die Hamburger sagen Nein zu Olympischen Spielen in ihrer Stadt. Wie schon 2015 sind die Initiatoren einer Bewerbung mit ihrem Referendum gescheitert. Damit scheidet Hamburg aus dem Rennen um die deutsche Kandidatur für Spiele 2036, 2040 oder 2044 aus. Im nationalen Wettstreit vertreten sind noch München, die Rhein-Ruhr-Region und Berlin. Die Entscheidung soll im September fallen. Zum Fußball. Die deutsche Nationalmannschaft hat ihr vorletztes Testspiel vor der WM klar gewonnen. Gegen Finnland stand es in Mainz am Ende 4:0. Bundestrainer Julian Nagelsmann war im ZDF zufrieden mit der Leistung.
3: Wir haben wieder sehr gut angefangen. Die ersten 15 Minuten waren sehr gut. Dann so ein bisschen die Geduld verloren, weil die Jungs unbedingt was zeigen wollen. Das ist ja auch gut. Das mache ich auch gar nicht zum Vorwurf. Das Ergebnis ist gut. Wir haben kein Gegentor gekriegt. Und so können wir weitermachen.
1: Morgen fliegt die Mannschaft nach Chicago, wo am Samstag der letzte Test gegen die USA ansteht.
0: Das Wetter.
4: Herzlich willkommen im Sommer. Wie der losgeht am ersten Tag, das hängt ganz ab von der Region. Hier und da ist wirklich nett mit einem Sonne-Wolken-Mix, sehr entspannt bis 25 Grad. Aber hier und da gibt's auch noch Gewitter und Regen bzw. Starkregen.
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5: Zurzeit liegen uns keine Meldungen vor. Wir wünschen allen unterwegs gute Fahrt.
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4: Sebastian Pulli hier um kurz nach 5 am Montagmorgen. Da sind wir sehr sensibel, da brauchen wir einen ganz sanften Wecker. So einen zärtlichen Ed Sheeran, der sich neben einen ins Bett legt, völlig ungefragt und dann ganz liebevoll ins Ohr singt.
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0: sind wir bereit für die neue Woche? Nee? Na gut, wir machen das hier trotzdem.
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0: Also erstmal stellen wir uns heute gerne in einem weißen Kleidchen auf ein Lüftungsgitter, denn die absolute Ikone Marilyn Monroe wäre heute 100 Jahre alt geworden. Was sonst alles los ist, erzählt uns die liebe Kollegin Natascha Wittmark. Schönen guten Morgen.
2: Einen schönen guten Morgen. Ja, wir sind ganz offiziell im Sommer. Es ist nämlich heute meteorologischer Sommeranfang. Und außerdem ist Internationaler Kindertag, also der erste dieses Jahr. Im September folgt dann noch der Weltkindertag. An beiden Tagen geht es ums Gleiche. Aufmerksam machen auf die besonderen Bedürfnisse von Kindern und ihre Rechte. Also ein wichtiger Tag und natürlich Thema bei uns.
0: Ja, das ist das eine. Außerdem starten wir ja eine neue Aktion.
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0: So, wissen wir Bescheid, sind wir vorbereitet. Danke dir, Natascha. Und dann schönen Start in den Montag mit uns.

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1: Mit Katrin Meyer-Sebastian. Guten Morgen. Hamburg hat sich erneut aus dem Rennen um eine deutsche Olympiabewerbung verabschiedet. In einer Volksabstimmung haben sich fast 55% gegen eine Kandidatur für die Sommerspiele 2036, 40 oder 44 ausgesprochen. Im Rennen sind jetzt noch München, Berlin und die Rhein-Ruhr-Region. In den Gebrauchtwagenmarkt für E-Autos kommt Bewegung. Er habe sich in bemerkenswertem Tempo vom Nischensegment zu einem etablierten Markt mit wachsendem Angebot entwickelt, heißt es vom Fraunhofer-Institut für System- und Innovationsforschung. Vor 5 bis 6 Jahren seien noch kaum gebrauchte Fahrzeuge verfügbar gewesen. Das habe sich geändert. Und jetzt das Wichtigste von hier. Aus 3 wird 1 und alles soll einfacher werden. Heute startet der neue Rheinland-Tarif für Bus und Bahn. Der Verkehrsverbund Rhein-Sieg, die Kölner KVB und der Aachener Verkehrsverbund haben sich zusammengetan, um den Tarifdschungel zu lichten. Bislang gab es hier noch 16 unterschiedliche Preisstufen. Ab heute gibt es nur noch 4. Es gibt dann noch eine Kurzstrecke, eine Preisstufe für die Stadt, also Köln, Bonn oder Aachen, eine fürs Umland und eine für das gesamte Rheinlandnetz. In 2 Jahren soll es dann noch einen Tarif für weniger werden. Dann soll auch die Kurzstrecke wegfallen. Bleiben wird der sogenannte Luftlinientarif Easy NRW. Was auch bleibt, ist das 24-Stunden-Ticket, entweder für eine oder für 5 Personen. Wir hatten schon einen ordentlichen Vorgeschmack, aber die heißen und vor allem trockenen Sommermonate stehen noch bevor. Deshalb ist es ab heute im Rhein-Sieg-Kreis verboten, Wasser aus den Gewässern zu entnehmen. Laut Umweltamt des Kreises verschärft sich die Trockenheit in NRW nämlich von Jahr zu Jahr. Deshalb führen viele Gewässer im Rhein-Sieg-Kreis über den Sommer besonders wenig Wasser. Um kleinere Flüsse und Bäche vor dem Austrocknen zu schützen, darf ab heute kein Wasser mehr daraus genommen werden. Manche Menschen nutzen das Wasser, um ihre Gärten zu bewässern. Das ist ab sofort verboten. Wer während der Trockenheit Wasser abzapft, schadet auch den Fischen und anderen Tieren darin, heißt es. Ihnen fehlen dann der Lebensraum oder der Sauerstoff zum Atmen. Die Stadt Bad Honnef möchte noch grüner werden und möglichst viele sollen dabei helfen. In der Meldu-App gibt es deshalb ab sofort die neue Rubrik Hier fehlt ein Baum. Hier können Standorte gemeldet werden, an denen aus Sicht der Bad Honnefer neue Bäume gepflanzt werden können. Alle Vorschläge werden dann vom Bereich Umwelt und Stadtgrün geprüft, bewertet, beantwortet. Man guckt dabei unter anderem, ob Sichtachsen für den Verkehr frei bleiben, ob Leitungen im Untergrund gefährdet sein könnten oder ob der Baum genügend Platz zum Wachsen hätte. Die neue Baumrubrik erweitert die bestehende Meldu-App für Bad Honnef. Bisher wurden hier vor allem Schäden gemeldet oder Müllverschmutzungen im Stadtgebiet. 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
0: Das Wetter im Radio Bonn-Rhein-Siegland.
1: Zum Wochenstart gibt es einen Mix aus vielen Wolken und etwas Sonne im Wechsel. Erst morgen wieder mehr Regenwolken dann bei uns. Dazu heute im Tagesverlauf bis zu 23 Grad. Es bleibt also warm. Wir gucken noch kurz auf die Straße um 5:33 Uhr. Am Montagmorgen sieht alles gut aus. Auf den Straßen im Radio Bonn-Rhein-Sieg-Land keine Meldungen aktuell. Kommt gut an.
2: Ja, guten Morgen, Sebastian Pulli hier. Wir wollten euch eigentlich zuerst sanft wecken mit nur einer Ukulele. Dann haben wir gedacht, Montag früh, da braucht es ein bisschen mehr. Also haben wir einen Mann daneben gepackt, der sehr, sehr oft und sehr laut...

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0: entspannt in den Montag mit Nirvana. Schönen guten Morgen.
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0: So, die Wut ist rausgeschrien und damit herzlich willkommen im Juni, im Juno. Aber das wisst ihr ja, Juno heißt ja auch aus dem Englischen übersetzt, du weißt.
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2: Außen bin ich beim Tageslicht, ich habe eventuell Sonnenschein und dann fahre ich in die Grube hinein, dann ist es dunkel. Aber es sind ja Menschen um einen herum, man ist nicht alleine da unten.
3: Die erste Schicht von Wolfgang Traut war eine Grubenfahrt. Ein Bergmann aus der katholischen Arbeitnehmerbewegung meinte, fahr mal mit. Der Berufsorientierungstag auf Zeche Walsum wurde dann ein ganzes Berufsleben im Steinkohlebergbau. Arbeitsbeginn um Mitternacht, früh morgens um 4, Staub und Dreck und nicht nur das.
2: Insofern körperlich sicherlich anstrengend. Die Hitze, die Wärme, hart. Wenn man 1000 Meter tief ist, hat man eine Gebirgstemperatur von ca. 60, 65 Grad.
3: Jahrzehntelang war Wolfgang Traut dabei, studierte, übernahm Führungsverantwortung, zuletzt als Bergwerksdirektor.
2: Es ist ein richtiges Team, was da unter Tage arbeitet. Es gab ja verschiedene Nationen. Wenn man immer über Integration redet, im Steinkohlenbergbau unter Tage, war das nie ein Thema.
3: Nach der letzten Schicht nun ein neues Ehrenamt in der Pfarrei St. Dionysius in Duisburg-Walsum. Ob er sich vorstellen könnte, nach all den Erfahrungen über und unter Tage ehrenamtlich Beerdigungen zu begleiten?
2: Der Gedanke, der mich dann getrieben hat am Ende war, stell dir mal vor, da ist eine christliche Beerdigung und da ist keiner mehr, der diese Beerdigung auf christlichem Wege begleiten kann, dass ich dann Ja gesagt habe. Wie hat Christus das gemacht? Der ist zu den Menschen hingegangen und hat mit ihnen gesprochen. Er hat zugehört. Das mache ich auch.
3: Das ganze Interview im Podcast Kannst du glauben vom Bistum Münster. Der Link bei uns unter augenblickmalonline.de. Christoph Beckmann von der katholischen Kirche für Augenblick mal.
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0: Auch für Verbraucher ändert sich in diesem Monat einiges. Marc Weiß hat die Infos dazu.
1: Der Verbraucherschutz bei Vertragsabschlüssen im Internet wird verbessert. Mit einem einfachen Klick sollen Online-Verträge widerrufen werden können. Anbieter werden verpflichtet, ab dem 19. Juni dafür eine klar erkennbare Schaltfläche zu schaffen. Ab dem 14. Juni gelten außerdem strengere Vorgaben für die Kennzeichnung von Milchprodukten. Für Hersteller werden die Voraussetzungen konkretisiert, um Produkte als wärmebehandelt, pasteurisiert, laktosefrei oder auch frisch zu bezeichnen. Eine große Veränderung gibt es bei Organspenden. Eine Niere durften bis ja auch lebende Personen spenden, allerdings nur an nahestehende Menschen aus der Familie. Wenn das Organ aufgrund der Blutgruppe oder anderer Gründe nicht kompatibel war, dann fiel diese Möglichkeit bisher weg. Ab Juni sollen sogenannte Überkreuzspenden nun erlaubt sein. Bedeutet, jemand Fremdes spendet einem Menschen eine passende Niere. Aus dem nahestehenden Personenkreis des Empfängers dürfte dann auch jemand eine Niere an jemanden aus dem Personenkreis des Spenders geben.
0: Und jetzt weitere Nachrichten im Überblick. Der Bund hat seine Ziele beim Sondervermögen verpasst. Das melden mehrere Medien, die sich auf einen Bericht des Finanzministeriums berufen. Geplant waren demnach Ausgaben in Höhe von rund 37 Milliarden Euro für Infrastruktur und Klimaneutralität. Ausgezahlt wurden aber nur 24 Milliarden. Außerdem hätten die Ministerien von den 109 für dieses Jahr geplanten Maßnahmen bis Ende Mai erst 26 erreicht. Der neue FDP-Chef Kubicki bekommt Lob von der AfD. Parlamentsgeschäftsführer Baumann sagte, Kubicki habe die Probleme der Zeit erkannt, er sei aber in der falschen Partei. Mit ihrer Neuausrichtung werde die FDP von der AfD keine Wähler abwerben können, glaubt Baumann. Hamburgs Olympiaträume sind beendet. Knapp 55% der Hamburger haben gegen eine Bewerbung ihrer Stadt gestimmt. Damit bleiben Berlin, München und die Region Köln-Rhein-Ruhr im Rennen für das nationale deutsche Olympiakonzept. Die deutsche Fußballnationalmannschaft hat ihren WM-Test gegen Finnland mit einem klaren 4:0 gemeistert. Damit geht das Team mit viel Rückenwind in Richtung USA. Zweimal Dennis Undaf und je einmal Florian Wirtz und Jamal Musiala trafen in Mainz für das DFB-Team. Schon heute trifft Deutschland wieder auf Finnland und zwar am Vormittag auf dem DFB-Campus, bevor es dann in die USA geht. Heute sollen die Spieler eingesetzt werden, die lange nicht in der Startelf waren.
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3: Mit Katrin Meyer-Sebastian. Viel Rauch und viele Einsatzkräfte gestern in Hennef-Geistingen. Es brannte in einem Einfamilienhaus. Das Feuer war schnell unter Kontrolle, aber dann wurde noch eine Katze im Haus vermisst. Gutes Ende. Sie hatte die Katzenklappe nach draußen rechtzeitig gefunden. Das Feuer ist nur eins der Themen gleich in den nächsten News von hier um halb.
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4: Und das wird heute gar nicht verkehrt. Wolken im Radio Bonn-Rhein-Siegland, hier und da aber auch mal Sonne. Die Temperaturen erreichen heute 23 Grad. Morgen dann wieder ein paar mehr Regenwolken, vor allem gegen morgen Abend bei uns. Die Temperaturen bleiben stabil bei 22 Grad und ähnlich geht's dann in dieser Woche weiter. Und jetzt raus auf die Straßen.
5: 6:03, der ausführlichste Verkehrsservice für Bonn und den Rhein-Sieg-Kreis. Wir starten rein mit zwei Warnmeldungen. Achtung bitte auf der A59 von Bonn Richtung Köln. Zwischen Köln-Rath und Dreiköln-Holmer Gegenstände auf der Fahrbahn und die A59 jetzt Köln Richtung Bonn zwischen Flughafen und Köln-Wahn. Hier ist ein Fahrzeug liegen geblieben, da aktuell einen Kilometer Rückstau. Das war's, wenn ihr noch was habt, was wir durchgeben können an diesem Montagmorgen. 0228-4007-111 ist die Nummer für Staus und Blitzer. Allen unterwegs gute Fahrt und guten Morgen ins Radio Bonn-Rhein-Sieglern nach Hennef, nach Niederkassel und guten Morgen nach Wachtberg.
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5: Ja, eure Beautiful People, die gibt's jetzt hier musikalisch mit David Guetta und Sia. Und damit starten wir rein in diese frische Woche. Guten Morgen zusammen.

0: nach sechs Lady Gaga und Bradley Cooper hier mit Shallow bei Radio Bonn Rhein. Sieg der Montagmorgen mit Nico und Jasmin. Und am 1. Juni sind wir im WM-Monat ganz offiziell angekommen. In 11 Tagen beginnt sie die Fußball-Weltmeisterschaft und wir machen heute schon Lust mit euren Fußballmomenten des Lebens. Nico, was war denn so deiner?
1: Oh, ich glaube, das war wirklich, als wir Weltmeister geworden sind 2014. Einmal das Spiel gegen Brasilien, natürlich legendär, das 7:1. Habe ich mit vielen Kollegen aus dem Radio Bonn Rhein-Sieg-Team auf den Bonner Kunstrasen geguckt. Und hier in Deutschland war es ein Weltuntergangsabend. Es hat geschüttet wie aus Eimern. Es waren am Ende, glaube ich, 60 Menschen auf dem Kunstrasen, wo sonst 9000 drauf passen. Und die haben dann sogar Freibier bekommen, weil sie so tapfer waren. Und ich weiß noch, es ging ja 7:1. Aus, dass Volker Groß aus dem Radio Bonn Rhein-Sieg-Team nach dem 3:0 sagte, so, jetzt passiert erstmal, denke ich, nichts mehr, holt ein Bier und in diesem Moment, zack, das nächste Tor. Und dann natürlich das Finale gegen Argentinien. Dominik Becker und ich haben das Spiel zusammengeschaut und ich weiß noch, beim 1:0 für Deutschland von Mario Götze hat er mich auf den Boden gerissen. Wir lagen aufeinander und haben einfach nur gejubelt. Wir wussten, wir sind Weltmeister. Und später wurde dann noch in der Bonner Innenstadt gefeiert.
0: Ja, wie sich das so gehört, ne? Und ihr erzählt uns heute Morgen die Fußballmomente eures Lebens. Das geht ganz einfach über die Radio Bonn Rhein-Sieg WhatsApp 0228 4007 111.
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0: 5 AM singt Michael Schulte. Wir haben 6.19 Uhr an diesem Montag. Hier ist Radio Bonn Rhein-Sieg mit Nico und Jasmin. Guten Morgen. Und eine kurze Woche jagt ja die nächste hier bei uns im Radio Bonn Rhein-Siegland. Ja, wohin mit der ganzen Freizeit?
1: Ja, viele zieht's an die Flüsse und sehen bei uns perfekte Abkühlung. Zum Beispiel auch an der Siegfähre.
2: Wir sind mitten in den Siegauen. Man kann super spazieren gehen. Mega Wetter heute. Cool.
3: Es ist hier einfach richtig toll. Man hat hier gute Laune, schönes Wetter. Hier sind immer coole Leute. Man kann sich abkühlen. Deswegen sind wir hier.
4: Es macht Spaß zum Gucken, wie die Kids hier ins Wasser gehen. Und das Essen ist gut. Ich finde es hier herrlich. Bei tollem Wetter kann ich nur empfehlen.
0: Ja, und diese Woche ist ziemlich special. Die Siegfähre feiert nämlich großes Jubiläum. 100 Jahre wird die Gaststätte alt.
1: Ja, und das ist ein Grund, es ordentlich krachen zu lassen. Von Donnerstag bis Sonntag gibt es jede Menge Programm an der Siegfähre. Das hat uns der Inhaber Felix Heine erzählt.
2: Das findet hier draußen in unserem Außenbereich statt. Mit einem Weinausschankwagen, mit einem Bierpilz, mit ein bisschen was zu essen, mit Programm für die Kinder, DJ, Live-Musik, also alles, was zu so einem Fest dazu gehört.
1: Ab Fronleichnam geht's also los. Mehr dazu findet ihr nochmal auf unserer Homepage auf radiobornrheinsieg.de.
0: Ja, kommt gut durch die kurze Woche mit Nico und Jasmin in der Radio Bonn Rhein-Sieg Morning Show. Guten Morgen zusammen.

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1: Mit Katrin Meyer-Sebastian. Guten Morgen. Hamburg hat sich erneut aus dem Rennen um eine deutsche Olympia-Bewerbung verabschiedet. In einer Volksabstimmung haben sich fast 55% gegen eine Kandidatur ausgesprochen. Im Rennen um eine deutsche Olympia-Bewerbung bleiben jetzt nur noch München, Berlin und die Region Köln-Rhein-Ruhr. In Italien soll es jetzt Geld zurückgeben, wenn man auf einer mautpflichtigen Autobahn wegen einer Baustelle lange im Stau steht. Die neue Regelung ist ab heute in Kraft. Wird die normale Fahrzeit deutlich überschritten, müssen die Autobahnbetreiber die Maut teilweise oder sogar komplett erstatten. Und jetzt das Wichtigste von hier. Alles soll einfacher werden und der Tarifdschungel soll sich lichten. Heute startet der neue Rheinland-Tarif für Bus und Bahn. Er ersetzt alle bisherigen Tarife bei uns im Verkehrsverbund Rhein-Sieg und im Verkehrsverbund Aachen. Bislang galten hier noch 16 verschiedene Preisstufen. Daraus werden jetzt 3. Es bleibt erstmal die Kurzstrecke. Außerdem gibt es dann eine Preisstufe für eine Stadt, also für Köln, Bonn oder Aachen, eine fürs Umland und eine für das gesamte Rheinland-Netz. Das alles bewirkt, dass einzelne Strecken etwas teurer werden als bisher, andere etwas günstiger. In 2 Jahren soll auch die Kurzstrecke wegfallen. Bleiben wird der sehr erfolgreiche Luftlinientarif Easy NRW. Der misst per App die zurückgelegte Strecke und bietet automatisch den günstigsten Preis. Und was auch bleibt, ist das 24-Stunden-Ticket für eine oder für 5 Personen.
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1: Ab sofort gilt wieder die Sommerregel im Rhein-Sieg-Kreis. Es darf kein Wasser mehr aus den Flüssen und Bächen genommen werden, zum Wässern der Gärten oder um Gartenteiche aufzufüllen. Das ist strengstens verboten. Es ist sowieso schon wenig Wasser in den Flüssen und Bächen, heißt es, würde es noch weniger sein. Fische und andere Lebewesen stark gefährdet. Bei einem Brand in einem Einfamilienhaus in Hennef-Geistingen gab es am Nachmittag vor allem sehr viel Rauch. Es brannte ein Schrank und der Hausanschlussraum im Erdgeschoss. 5 Bewohner hatten zwar Rauch eingeatmet, sich aber ansonsten in Sicherheit gebracht. Gesucht wurde eine Katze noch, die aber hatte sich wohl rechtzeitig über die Katzenklappe nach draußen gerettet. Das Haus ist erstmal nicht mehr bewohnbar. Möglichst viele Sportanlagen im Radio Bonn-Rhein-Siegland sollen jetzt ein Upgrade bekommen. Dafür gibt es das Förderprogramm Moderne Sportstätten vom Land NRW. Insgesamt sollen landesweit rund 600 Millionen Euro in die sogenannte Sportinfrastruktur fließen. 6,5 Millionen davon landen hier bei uns im Rhein-Sieg-Kreis. Heute startet das Förderprogramm. Gemeinsam mit den Städten erstellt der Kreissportbund eine Prioritätenliste. Heißt, welcher Verein bekommt Geld, wann und wofür. Mit dem Geld sollen marode Turnhallen, alte Sportplätze oder kaputte Sportgeräte und Umkleiden erneuert werden. 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
2: Und das wird heute gar nicht verkehrt. Wolken im Radio Bonn-Rhein-Siegland, hier und da aber auch mal Sonne. Die Temperaturen erreichen heute 23 Grad. Morgen dann wieder ein paar mehr Regenwolken, vor allem gegen morgen Abend bei uns. Die Temperaturen bleiben stabil bei 22 Grad und ähnlich geht's dann in dieser Woche weiter. Und jetzt raus auf die Straßen.
3: Der ausführlichste Verkehrsservice für Bonn und den Rhein-Sieg-Kreis um 6.33 Uhr. Guten Morgen zusammen. Es gibt Stau im Moment auf der A59 von Bonn Richtung Köln zwischen Köln-Wahn und Flughafen. Hier 1 Kilometer Stop and Go. Und A59 jetzt Köln Richtung Bonn zwischen Flughafen und Köln-Wahn. Auch da 1 Kilometer Stau. Etwa 10 Minuten dauert's länger. Das war's. Wenn ihr noch was gesehen habt, was wir hier durchgeben können und auch sollen, gerne durchklingeln oder WhatsApp schicken über die 0228 400711. Gute Fahrt euch!
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3: Und guten Morgen zusammen, einen schönen Start.

0: zur 37. Guten Morgen, hier ist Radio Bonn Rhein-Sieg mit Nico und Jasmin. Und Nico ist zurück aus dem Urlaub.
1: So sieht's aus. Eine Woche Schottland. Hör mal, die Engländer, Jasmin, die kennen ja wirklich nur kalorienreiches Essen. Ha, nur noch mehr Kalorien hat unser Atze zu sich genommen auf Kreuzfahrt.
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4: Ja, nee, ist klar. Seit gestern bin ich von der AIDA runter. Ja, auch wenn ich da beruflich war. Ich habe satte 4 Kilo zugenommen. Obwohl ich darauf geachtet habe, mich immer genügend zu bewegen, ey. Ja, so ein Buffet kennt, glaube ich, jeder von euch. Ne? Buffet ist echt der Endgegner, wenn man einigermaßen auf Linie bleiben will, oder? Ja, die ersten 2 Tage schaffst du es da im Restaurant noch, sich zusammenzureißen. Aber so ab 3. Tag, ich habe das an mir selber genau beobachtet, ne? Da brechen so langsam die Dämme. Und dann gehst du mal öfter zu den einzelnen Stationen. 2-mal eine Vorspeise, ist dann auch kein Problem mehr. Und ich hatte mir vorgenommen, während der ganzen Reise nicht an die Nachspeisen zu gehen. Keine Desserts. Aber ab Tag 5 war das auch vorbei. Ey, vorgestern Abend. Warte, lass mal überlegen. Da hatte ich den Kaiserschmarrn mit Vanillesoße. Zusätzlich habe ich noch 3 Kugeln Eis draufgepackt. Ja, plus Schokoraspeln. Ja, und Schuss Sahne, muss ja schon sein, ey. Man ist ja nur einmal jung. Und vor allem, in dem Moment habe ich das auch für eine super Idee gehalten. Tja, und jetzt bin ich eben wieder zu Hause auf die Waage gestiegen. Eieiei, das gibt's doch gar nicht. Gestern Morgen im Flieger habe ich sogar den obersten Knopf an der Jeans aufgemacht. Aber ich dachte, das lägt daran, dass die im Trockner war. War es aber gar nicht. Meine Perle hat nur noch gegeiert. Sie sagte so ganz leise, ach Schatzi, ich mag dich auch fett. Was eine Frechheit, ey.
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0: Es ist die Horrorvorstellung für alle Eltern im Radio Bonn-Rhein-Siegland. Euer Kind geht von der Schule nach Hause und auf dem Weg kommt plötzlich jemand und zieht blank. Abartig.
1: Radio Bonn-Rhein-Sieg-Reporter Benedikt Schockenhoff hat sich mit diesem Thema beschäftigt. Exhibitionismus, ein Problem gerade in Bad Godesberg und in Bonn-Kessenich. Betroffen sind vor allem Kinder im Grundschulalter, Benedikt.
2: Ich habe mit der Mutter von einem betroffenen Kind gesprochen und das ist einfach nur widerlich, was die vor einigen Monaten erleben mussten.
3: Bei uns war es sogar im Garten, dass da jemand an der anderen Seite vom Gartenzaun stand, während die Kinder draußen gespielt hat und sich den entblößt hat. Die kamen rein und die waren total durcheinander.
2: Ja, das muss man sich erstmal vorstellen, ne? Der eigene Garten, das eigene Zuhause. Und hier ging es tatsächlich so weit, dass das auch einer der Gründe war, für die Familie auszuziehen.
3: Also wir haben es der Polizei gemeldet, wir haben dann so die Kinder ein bisschen aus dem Garten rausgehalten, weil es ein sehr langer Garten war. Und gesagt, okay, es ist jetzt auch Winter, wir gehen nicht mehr dahin. Und dann haben wir uns auch entschlossen, da auszuziehen und was ein bisschen Privateres zu suchen.
0: Was sagt denn die Polizei dazu?
2: Die haben das Problem auf dem Schirm. Mir hat ein Sprecher bestätigt, 16 Fälle von Exhibitionismus wurden dieses Jahr bisher in Bad Godesberg gemeldet. 3 waren es in Kessenich, Stand Mitte Mai. Die Polizei kommt auch immer schnell, hat mir nochmal die betroffene Mutter erzählt. Aber klar, ja, in der Zeit ist der Verdächtige dann schon längst verschwunden. Die Polizei weiß auch nicht, ob es sich nur um eine Person handelt oder um mehrere. Die Täterbeschreibungen von den Kindern gehen nämlich teilweise auseinander.
1: Ja, die Frage ist jetzt, wie reagieren die Eltern selbst? Du sagst, Benedikt, proaktiv.
2: Es gibt mittlerweile auch schon eine ganze Elterngruppe, die sich zusammengeschlossen hat. Mit der ist die Bonner Polizei im engen Austausch und die Polizei rät, solltet ihr mal in so eine kritische Situation kommen, dann ignoriert die Person am besten, soweit es geht und ruft sofort die 110.
0: Und Benni, du hast ja noch mit einer weiteren betroffenen Mutter gesprochen und das Interview, das gibt's hier bei uns in der Radio Bonn-Rhein-Sieg Morning Show um 10 nach 8.

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1: Und wir müssen noch mal kurz auf die Straßen schauen um 6.48 Uhr. Vorsicht auf der A4 Köln Richtung Aachen zwischen Kreuz Köln Süd und Köln Klettenberg. Da liegen jetzt Fahrzeugteile auf der Fahrbahn, also da bitte äußerst vorsichtig fahren. Allen unterwegs, gute Fahrt!

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0: Karl begeistert die Fans hier in Mainz. Der Bayern-Teenager wirbelt über die rechte Seite und darf bei seinem Startdebüt sogar die Ecken schießen. Eine führt direkt zum 1:0 durch Dennis Undaff. Er ist der zweite Gewinner des Abends. Bei seinem zweiten Tor verletzt er sich an der Pobacke und muss raus. Und auch die Fanlieblinge Florian Wirtz und Jamal Musiala treffen, der nach langer Verletzungspause. Die schwachen Finnen können sich aber heute schon revanchieren bei einem Trainingsspiel auf dem DFB-Campus in Frankfurt.
1: Nach dem zweiten Test gegen die Finnen steht dann die Abreise Richtung USA an. Dort findet am Samstag der letzte WM-Test gegen die Gastgeber statt. Und am 14. Juni wird es richtig ernst. Dann trifft Deutschland im ersten Gruppenspiel auf Curaçao. Und jetzt weitere Meldungen kurz und kompakt. Aus dem Nahen Osten werden neue Angriffe gemeldet. Die USA haben nach Angaben des Regionalkommandos CENTCOM am Wochenende Radar- und Drohnenkontrollanlagen des Iran angegriffen, als Reaktion auf den Abschuss einer US-Drohne, heißt es. Außerdem wurde am Morgen in Kuwait wegen feindlicher Raketen- und Drohnenangriffe Alarm ausgelöst. Wenn die Kinder krank sind und betreut werden müssen, bleiben in fast 3 von 4 Fällen die berufstätigen Frauen zu Hause, um sich um die Kinder zu kümmern. Das hat die AOK ermittelt. Kassenchefin Reimann sagte, das zeige die weiterhin ungleiche Verteilung der Care-Arbeit in Familien. Die Kassen übernehmen in dieser Zeit einen Großteil des Verdienstausfalls und zahlen pro Kind und Elternteil für bis zu 15 Tage im Jahr, in der Regel 90% des Nettoverdienstes. Die Schweiz hat es wieder verpasst, beim Eishockey den WM-Titel zu holen. Bei der Heim-WM gab es gestern Abend im Finale gegen Finnland eine 0:1 Niederlage nach Verlängerung. Das deutsche Team war schon in der Gruppenphase ausgeschieden. Gute Nachrichten für alle, die über ein E-Auto nachdenken. Der Gebrauchtwagenmarkt für Stromer ist mittlerweile richtig gut aufgestellt. Experten vom Fraunhofer-Institut geben Entwarnung bei der größten Sorge vieler Käufer, und zwar der Batterie. Moderne Akkus halten demnach deutlich länger als gedacht und verlieren jährlich kaum an Kapazität, heißt es. Auch bei der Auswahl der Modelle gibt es mittlerweile einiges, vom kleinen Stadtflitzer bis zum Mittelklasse-Auto. Und das Beste, die Preise für gebrauchte E-Autos liegen mittlerweile auf dem Niveau von vergleichbaren Verbrennern.
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3: Mit Katrin Meyer-Sebastian. Es wird ein großes Tarifgebiet für Bus und Bahn und damit vieles einfacher. Heute startet der neue Rheinland-Tarif im Verkehrsverbund Rhein-Sieg und dem Aachener Verkehrsverbund. 16 Preisstufen gab es bislang, daraus werden künftig nur noch 3. Allerdings wird es dabei nicht unbedingt günstiger. Reden wir drüber in den nächsten News von hier um 9:30.
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4: Die Wetteraussichten kommen von unserem Wettermann Michael Klein. Guten Morgen, wie wird's?
5: Guten Morgen, heute endlich mal wieder ein ruhigerer Wettertag. Sonne ist mit dabei, aber auch einige Wolken. Und das bei sommerlichen Temperaturen um 24, 25 Grad.
4: Im Moment die Temperaturen Bonn bei Bechlinghofen 14,9 Grad, 15,6 in Bad Honnef-Egidienberg und 12,6 der Ölberg in Königswinter. Jetzt der Blick auf die Straßen, 3 Minuten nach 7. Es gibt Stau auf der A4 Köln Richtung Aachen zwischen Kreuz Köln-Gremberg und Köln-Eiffeltor. 4 Kilometer stockender Verkehr. Achtung, da liegen auch Fahrzeugteile auf der Fahrbahn. A59 Bonn Richtung Köln zwischen Spich und Flughafen Köln-Bonn. 2 Kilometer Stau, 10 Minuten plus. A59 Köln Richtung Bonn zwischen Dreikölln-Heumer und Dreikölln-Ports. 1 Kilometer Stau und die A555 Bonn Richtung Köln zwischen Rodenkirchen und Kreuz Köln-Süd. Hier 1 Kilometer stockend. Das war's, wenn ihr noch was gesehen habt, gerne anrufen oder auch WhatsAppen über die 02284-007-111. Gute Fahrt und guten Morgen ins Radio Bonn Rhein-Siegland, nach St. Augustin, nach Windeck und guten Morgen nach Troisdorf.
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0: So, kurz die Temperaturen mal checken. Ja doch, das WM-Fieber steigt so langsam.
1: Nächste Woche Donnerstag geht's los mit dem Eröffnungsspiel der Fußball-WM in den USA und Mexiko. Und nächste Woche Sonntag ist dann auch das erste Spiel von Deutschland gegen Curaçao.
0: Ja, und das zeigen wir mit Radio Bonn-Rhein-Sieg und zwar beim Public Viewing in Bikini Beach in Boll zusammen mit der Afterjob-Party aus Bonn. Da könnt ihr also unter freiem Himmel direkt am Rhein mit Sand unter den Füßen alle Deutschland-Spiele der WM gucken.
1: Und Radio Bonn-Rhein-Sieg-Reporter Markus Krämer hat schon mal erste Fußball Beachluft geschnuppert. Guten Morgen.
2: Ja, Nico und Jasmin, ich würde mal sagen, hier im Bikini Beach, direkt am Rheinufer in Beul, ja, da steigt so langsam das Kribbeln, da steigt so langsam das WM-Fieber. Nicht mehr lange, dann ist ja auch alles schwarz, rot, gold oder schwarz-weiß oder pink oder grün oder ich weiß nicht, welche Trikots hier alle auftauchen würden. Und bei mir ist Rico Finolio von der Afterjob-Party aus Bonn. Ihr veranstaltet hier das Public Viewing. Was erwartet denn die Besucher hier, wenn die jetzt hier hinkommen? Wir können dann barfuß hier in dem Sand stehen und die Deutschlandspiele gucken, oder?
3: Ja, ganz genau. Echtes Beach-Feeling, also in Bonns schönsten Beachclub im Bikini Beach und natürlich auch echtes Stadion-Feeling. Wir haben eine LED-Großleinwand, auf der die Spiele gezeigt werden, genauso wie auch schon zur EM. Und es ist eine einfach geile Atmosphäre mit den Freunden, Freundinnen, wie auch immer, Fußball, ein bisschen Party vorher und dann gemeinsam das Spiel schauen. Das ist schon, also ich kenne nichts Besseres.
2: 1000 Leute gehen hier rein, das heißt, wir können hier mit 1000 Fußballfans zusammen die Spiele gucken. Deine ganz persönliche Prediction, sag ich mal, deine Vorhersage. Was sagst du zur deutschen Mannschaft? Wie weit kommen wir? Werden wir dieses Jahr Weltmeister?
3: Ich hoffe es natürlich sehr. Ich glaube, dass Frankreich, Spanien wahrscheinlich so die Top-Favoriten auf den Titel sind. Und ich wünsche mir natürlich sehr, dass wir im Gegensatz zur EM dieses Mal halt quasi nicht um die Meisterschaft betrogen werden, sondern auch tatsächlich Weltmeister werden, klar.
2: Die ersten kritischen Fußballanalysen gibt es hier schon im Bikini Beach. Ich werde jetzt mal gerade die Schuhe ausziehen und eine Runde hier durch den Sand laufen. Hier sind schon die ganzen Schirme aufgestellt, auch die Liegestühle sind schon hier. Also ich glaube, hier kann man, wenn die WM dann wirklich losgeht, richtig, richtig gut Fußball gucken. Und ich freue mich schon richtig darauf.
0: Sehr gut, Markus. Und nach dem Test gestern gegen Finnland sind wir doch guten Mutes. Und das Public Viewing aller Spiele der deutschen Fußballnationalmannschaft im Bikini Beach in Boll, direkt am Rheinufer. Und wir sagen, richtig coole Location.
1: Ja, und es gibt auch noch Tickets, findet ihr auf afterjobparty.de.

0: In 6 Sekunden ist es 7:19 Uhr. Es ist der 1. Juni mit Nico und Jasmin.
1: Guten Morgen.
0: Und nicht nur mit uns, sondern auch mit unserem Wettermann Michael Klein. Guten Morgen.
2: Hallo, guten Morgen ihr beiden.
1: Ja, wir sind wach geworden mit Sonnenstrahlen hier heute Morgen.
2: Ja, und keine Gewitter und keine Windböen und nix, sondern endlich mal wieder ruhiges Wetter. Und es wird auch ein sommerlicher Tag. Nicht überall im Sendegebiet schaffen wir die 25 Grad Marke. Die definiert ja, dass es dann ein Sommertag in der Statistik ist. Aber das werden wir stellenweise in den Innenstädten schaffen. Vor allem mitten in Bonn werden wir die 25 Grad sicherlich auch mal knacken können. Und insgesamt eben der schöne, der sonnige Tag mit nur ganz leichtem Wind, alles trocken und deswegen, ja, nochmal richtig nettes Wetter heute.
1: Ja, der 1. Juni, ne? Meteorologischer Sommeranfang, Michael. Das heißt, aber heute müssen wir den Tag unbedingt nochmal genießen, weil ab morgen Wetterknick.
2: Genau, also meteorologischer Sommeranfang heißt, dass es für einen Tag jetzt Sommer ist und danach, ja, gehört zum Sommer auch mit dazu, vor allem bei uns hier im Rheinland, da kann es eben auch sehr wechselhaft sein und so sieht es dann eben die nächsten Tage aus. Also temperaturmäßig geht es ein bisschen morgen schon mal runter, da sind wir so bei maximal 22, 23 Grad. Im Laufe der Woche wird das noch ein bisschen absinken und vor allem sind morgen im Tagesverlauf, vielleicht schon ab dem Mittag, vor allem aber am Nachmittag, auch wieder Schauer und Gewitter möglich, vielleicht punktuell etwas kräftiger. Heftiger, insgesamt aber hoffentlich nicht so heftig wie in den letzten Tagen. Und dann geht es auch durch den Rest der Woche immer mal wieder mit Schauern, mit so einem Hin und Her aus Sonne und Wolken. Also der sonnigste, der wärmste Tag der Woche, das wird heute der Montag bleiben.
0: Den werden wir auf jeden Fall dann nutzen und entschuldigen uns an dieser Stelle für die kleinen Leitungsprobleme. Machen uns jetzt erstmal den ersten Sommercocktail des Morgens auf. In unserem Fall ist das ein Prost-Kaffee.
1: Guten Morgen am Montag.

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1: Mit Katrin Meyer-Sebastian. Guten Morgen. Deutschlands 500 Milliarden Sondervermögen sollte im vergangenen Jahr volle Fahrt aufnehmen. Ein neuer Bericht zeigt aber, das Geld fließt deutlich langsamer als geplant. Es gibt Fortschritte beim Wohnungsbau, aber der Verkehr hinkt hinterher. Statt der geplanten 37 Milliarden Euro wurden nur 24 Milliarden investiert. In Italien soll es jetzt Geld zurückgeben, wenn man an einer Mautautobahn wegen einer Baustelle lange im Stau steht. Die neue Regelung ist ab heute in Kraft. Wird die normale Fahrzeit deutlich überschritten, müssen die Autobahnbetreiber die Maut teilweise oder sogar komplett erstatten. Und jetzt das Wichtigste von hier. Es kommt regelmäßig an Grundschulen, Bushaltestellen oder Spielplätzen vor. In Teilen von Bad Godesberg und Kessenich häufen sich exhibitionistische Vorfälle. Rund 20 wurden dort in diesem Jahr schon der Bonner Polizei gemeldet. Betroffen sind vor allem Kinder im Grundschulalter. Eine Elterngruppe hat jetzt einen offenen Brief mit Unterschriften an den Bonner Polizeipräsidenten übergeben. Ihre Forderungen, unter anderem mehr Polizeipräsenz in den betroffenen Bereichen, mehr Präventionsarbeit an Schulen und Kitas. Und außerdem wünschen sie sich mehr Aufmerksamkeit in der Bevölkerung, das sagte uns die Mutter eines betroffenen Kindes, die anonym bleiben möchte.
2: Wir müssen drüber reden, ne? Dass wir im Sportclub drüber reden, dass wir mit den Nachbarn drüber reden. Wenn ihr Homeoffice habt, wenn ihr Rentner seid, geht doch einfach mal nachmittags mit dem Hund Gassi, ne? Damit die Kinder ein bisschen mehr Schutz auf der Straße haben.
1: Die Bonner Polizei steht nach eigenen Angaben in engem Austausch mit der Elterngruppe. Ihr Rat, Exhibitionisten ignorieren und dann sofort die 110 wählen.
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1: Ab sofort gilt wieder die Sommerregel im Rhein-Sieg-Kreis. Es darf kein Wasser aus den Flüssen und Bächen genommen werden, zum Wässern im Garten oder um Gartenteiche aufzufüllen. Es ist sowieso schon wenig Wasser in den Flüssen und Bächen, heißt es, würde es noch weniger sein. Fische und andere Lebewesen stark gefährdet. Bei einem Brand in einem Einfamilienhaus in Hennef-Geistingen gab es am Nachmittag vor allem viel Rauch. Es brannten ein Schrank und der Hausanschlussraum. 5 Bewohner hatten zwar Rauch eingeatmet, sich aber ansonsten selbst gerettet. Vermisst wurde eine Katze, die hat aber wohl auch rechtzeitig die Katzenklappe nach draußen gefunden. Das Haus ist erstmal nicht bewohnbar. Alles soll einfacher werden und der Tarifdschungel soll sich lichten. Heute startet der neue Rheinland-Tarif für Bus und Bahn. Er ersetzt alle bisherigen Tarife im Verkehrsverbund Rhein-Sieg und im Verkehrsverbund Aachen. Bislang galten noch 16 verschiedene Preisstufen. Daraus werden in Zukunft 3. Es bleibt erstmal die Kurzstrecke. Außerdem gibt es dann eine Preisstufe für eine Stadt, also für Köln, Bonn oder Aachen. Eine für die Stadt mit Umland und eine für das gesamte Rheinlandnetz. Dadurch werden einzelne Strecken etwas teurer als bisher, andere etwas günstiger. In 2 Jahren soll auch die Kurzstrecke wegfallen. Bleiben wird dafür der sehr erfolgreiche Luftlinientarif Easy NRW. 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
3: Hat unser Wettermann Michael Klein. Guten Morgen.
4: Wie wird's denn? Morgen, Jasmin. Hallo, Nico. Ja, nach diesem turbulenten Wochenende ist jetzt endlich mal wieder Wetterberuhigung angesagt. Das heißt, heute haben wir zwar nicht unbedingt nur strahlenden Sonnenschein, da sind auch einige Wolken mit dabei. Insbesondere am Nachmittag kann sich wieder etwas mehr zuziehen. Aber das Schauerrisiko ist zwar vorhanden, aber nicht ganz so hoch. Also insofern haben wir heute wahrscheinlich einen doch etwas netteren Tag mit sommerlichen Temperaturen so um 23 Grad, mitten in Bonn auch über 25.
3: Ja, und die aktuellen Temperaturen, Windeckkurs liegt bei 13,7. In Troisdorf-Rottersee messen wir 14 Grad und an unserer Wetterstation in der Bonner Nordstadt 16,6 Grad.
5: Gleich 7.34 Uhr, der Blick auf die Straßenstau, wie jeden Morgen auf der A59 Richtung Köln zwischen Spich und Flughafen Köln-Bonn. 2 Kilometer, 13 Minuten plus. Dann haben wir die A555 Richtung Köln zwischen Rodenkirchen und Kreuzköln-Süd, hier 1 Kilometer Stau. Und auch auf der A565 aus Meckenheim kommen zwischen Bonn-Beul und Dreieck-Bonn-Nord-Ost, hier 1 Kilometer. Auf der B56 staut es sich zwischen Siegburg und St. Augustin, auch hier 1 Kilometer. Und Jenny hat uns angerufen, in Troisdorf ist auf dem Willy-Brandt-Ring die Ampel ausgefallen, also hier bitte besonders vorsichtig fahren. Blitzer sind zurzeit noch keine gemeldet.
3: Könnt ihr aber machen über die 0228-4007-111. Gute Fahrt euch!
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5: Guten Morgen, heute mal Kaffee nicht schwarz trinken, denn heute ist internationaler Tag der Milch. Da können wir kurz mal aufschäumen und uns ein Cappuccino
3: gönnen. Aber richtige Kuhmilch, bitte.
5: Prost.

0: War das ein Fever-Dream gestern Abend? Die Fußball-WM kann kommen. Nico und Jasmin sagen, guten Morgen hier bei Radio Bonn Rhein Sieg.
1: Ja, guter Morgen ist es heute nach dem Deutschlandspiel gestern. Oder wie war es gestern Abend, Dennis Undaff?
2: Guten Abend. Das Wichtigste ist, wir haben das Spiel gewonnen. Ich habe 3 Scorer gemacht. Besser hätte es nicht laufen können.
0: Ja, Undaff hat 2 Tore geschossen und 1 vorbereitet beim 4:0 Testspiel gegen Finnland gestern Abend.
1: Und auch Bundestrainer Julian Nagelsmann war zufrieden. Und er klingt so ein bisschen vor der WM wie ein Beziehungscoach.
3: Das Vertrauen muss wachsen, in den nächsten 2 Wochen noch weiter wachsen. Aber wir haben jetzt 8 Spiele in Folge gewonnen. Das ist jetzt kein so ganz schlechter Wert. Und einfach das Vertrauen mitnehmen und weitermachen.
0: Ja, wir vertrauen euch Jungs bei der WM. Kommenden Samstag gibt es einen letzten Test gegen Gastgeber USA.
1: Und dann das Wochenende drauf am Sonntag, 14. Juni. Da gibt es das erste Gruppenspiel der WM gegen Curaçao. Liebe Nationalelf-Jungs, ihr seid auf einem guten Weg. Und wir sagen guten Morgen.

0: Heute beginnt der Sommer auch hier bei uns im Radio Bonn Rhein-Sieg-Land. Jedenfalls ja meteorologisch, am 1. Juni.
1: Kalendarisch gibt es ja auch noch einen Sommeranfang, damit ihr es schon mal wisst. 21. Juni, das verwechselt man gerne mal, ne?
0: Ja, und Comedian Hannes Höfer ist einfach ein bisschen verwirrt dadurch.
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3: Wann fängt denn jetzt der Sommer an? Ich check's nicht. Meteorologisch, kalendarisch oder gehen wir einfach danach, wann die ersten Bekloppten kurze Hose tragen? Ja, weil dann ist ab Februar Sommer. Ich meine, ich krieg das schon nicht mit dem Uhrenumstellen hin. Wie war das nochmal? Die Uhr stellst du von O bis O. Ja, außer im Schaltjahr, da fällt Ostern auf den Mittwoch. Ach Leute, es ist doch alles zu kompliziert. Wer soll denn da noch mitkommen? Schoko-Nikoläuse gibt's ab August zu kaufen. Die Fußball-WM in Katar war damals auf einmal an Weihnachten und in der Ostsee hatten wir jetzt plötzlich einen Buckelwal. Früher war das einfacher. Sobald das Freibad auf hatte, war Sommer. Fertig. Aber wo gibt's heute noch ein Freibad? Wusstet ihr, dass Alaska der nördlichste, der westlichste und der östlichste Staat der USA ist? Ja, ich weiß, ich kriege auch einen Knoten in den Synapsen. Aber stimmt. Und immer dran denken, heiß ist, wenn du beim Atmen schwitzt.
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1: Mit Thorsten Adolfs. Guten Morgen. Am Landgericht Düsseldorf soll am Vormittag das Urteil gegen den mutmaßlichen Islamisten fallen, der vor gut einem Jahr in Bielefeld feiernde Gäste vor einer Bar mit einem Messer angegriffen hatte. 4 Menschen wurden dabei lebensgefährlich verletzt. Der Mann sieht sich als Mitglied der Terrorgruppe IS. Entsprechend hart sind die Forderungen der Anklage. Infos von Marc Weiß.
2: Die Bundesanwaltschaft hat die Höchststrafe für den

0: weist auf eine angeblich schwierige Kindheit des Mannes. Außerdem sei er nicht mit einem Anschlagsauftrag nach Deutschland gekommen. Er sei vielmehr hier isoliert gewesen, habe kaum Sozialkontakte gehabt und schließlich an einer Depression erkrankt, so die Verteidigung.
1: Und jetzt weitere Meldungen im Überblick. Die Sozialgerichte leiden unter einer Flut neuer Verfahren, sagt der Deutsche Richterbund. Besonders schlimm sei es in NRW, wo mittlerweile fast jedes vierte neue Verfahren in ganz Deutschland auf den Schreibtischen liege. In den meisten Fällen gehe es um Streit beim Bürgergeld oder um Ansprüche aus der Sozialversicherung. Das heißt, der Umstieg vom Bürgergeld zur neuen Grundsicherung und weitere angekündigte Reformen des Sozialstaates würden wohl in Zukunft für neue Streitfragen sorgen. Nach den Unwettern am Wochenende hat die Bahn auf zwei Strecken in Westfalen weiter Probleme. Vor allem zwischen Unna und Soest sei die Reparatur komplizierter als gedacht, heißt es. Auch zwischen Hamm und Paderborn läuft es noch nicht wieder rund. Dort muss die Oberleitung repariert werden. Nach dem souveränen 4:0-Sieg gegen Finnland trifft die deutsche Fußballnationalmannschaft am Vormittag nochmal auf die Finnen, aber unter Ausschluss der Öffentlichkeit. Dann sollen auf dem DFB-Campus die Spieler auf dem Platz stehen, die in letzter Zeit zu kurz gekommen sind. Danach steht die Abreise an. Am Samstag trifft die Nationalmannschaft im letzten WM-Test auf Gastgeber USA. In Köln ändern sich die Preise für Taxifahrten. Ab sofort gelten für Mietwagenanbieter wie Uber oder Bolt neue Mindestpreise. Diese Fahrten dürfen jetzt nur noch maximal 20% günstiger sein als eine Fahrt mit dem normalen Taxi. Die Stadt will damit für faire Bedingungen zwischen den Anbietern sorgen. Gleichzeitig steigen die Preise für klassische Taxifahrten. Der Kilometerpreis erhöht sich von 2,60 Euro auf 2,90 Euro.
2: Und jetzt das Wichtigste von hier.
3: Mit Katrin Meyer-Sebastian. Es entsteht ein riesiges Tarifgebiet vom östlichen Rhein-Sieg-Kreis bis an die Grenze in Aachen. Der Rheinland-Tarif für Bus und Bahn startet heute. Er macht in Zukunft aus 16 Tarifzonen noch 3. Also einfacher wird es auf jeden Fall, günstiger nicht unbedingt. Das Thema gleich bei uns in den nächsten News von hier um halb.
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4: Und hier ist unser Wettermann, hier ist Michael Klein.
5: Guten Morgen.
6: Hallo Jasmin, hallo Nico. Es wird in dieser Woche wechselhaft. Das heißt, da ist immer wieder alles hin und her mit Schauern, mit dicken Wolken und so weiter. Aber heute, der Montag, der sieht vergleichsweise ruhig aus und vor allem auch einigermaßen freundlich. Das heißt, Sonne ist immer wieder mit drin, dann wieder einige Wolken. Am Nachmittag kann es etwas dicker bewölkt sein. Schauer wahrscheinlich nur ganz, ganz vereinzelt und sommerlich warm ist es heute auch. Bis zu 25 Grad können wir hinbekommen.
4: Danke, Michael. Ja, starten auch schon gut rein mit 16,4 Grad in Bonn-Bechtlinghofen aktuell. Bad Honnef-Egidienberg bei 17,3 und der Ölberg in Königswinter mit 13 Grad.
7: Der Radio Bonn-Rhein-Sieg-Verkehr um 8.04 Uhr. Es staut sich auf der A59 Bonn Richtung Köln zwischen Spich und Köln-Bonner Flughafen. Einen Kilometer Stop and Go. A59 jetzt Köln Richtung Bonn zwischen 3 Köln-Heumer und 3 Köln-Ports. 3 Kilometer Stau. Dann die A555 Bonn Richtung Köln. Und zwar da zwischen dem Verteilerkreis und Kreuz Bonn-Nord hier 2 Kilometer Stau. Die A565 über die Nordbrücke in beiden Fahrtrichtungen Stau auf einen Kilometer. B56 zwischen Siegburg und St. Augustin einen Kilometer Stau. In der Bonner Südstadt die Reuterstraße rüber zur Gronau einen Kilometer. Und nochmal der Hinweis für euch. In Troisdorf ist auf dem Willy-Brandt-Ring die Ampelanlage ausgefallen. Also da bitte langsam und vorsichtig über die Kreuzung fahren, falls die Polizei noch nicht vor Ort ist. Dann blitzt es in Bonn-Beul auf der Marktstraße. Dankeschön hier an Michael.
4: Und falls ihr noch was seht, Staus oder Blitzer, einfach anrufen oder WhatsAppen über die 0228 400 111. Gute und sichere Fahrt und guten Morgen Radio Bonn-Rhein-Siegland in Meckenheim. Guten Morgen nach Königswinter und Bornheim.
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7: Guten Morgen und Mark Forster singt euch jetzt sein Lied. Das ist ein neuer Song.
4: Heißt ein Lied?
7: Ein Lied.
4: Ein Lied. Ein Lied für euch.

0: 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Guten Morgen.
1: Und wenn sich ein Mann auf offener Straße vor Kindern entblößt, ja, und damit Exhibitionismus vor den Kleinsten in unserer Gesellschaft praktiziert, dann ist das ein Riesenproblem. Und es besorgt viele Eltern, und das aktuell in Bad Godesberg und Bonn-Kessenich.
0: Vor allem Kinder im Grundschulalter sind betroffen, und Benedikt Schockenhofer aus dem Radio Bonn Rhein-Sieg-Team, du hast dich mit einer Mutter unterhalten.
2: Ihre Tochter wurde in Friesdorf auf dem Weg von der Schule nach Hause zum Opfer. Ein Mann hat sich vor sie gestellt und blank gezogen. Das Ganze war letzten Oktober. Das Kind ist traumatisiert.
3: Die ersten Tage hat sie ihrer Schwester erzählt, dass sie immer wieder dieses Bild vor Augen hatte und dass sie nicht einschlafen konnte. Und ich habe mich auch bei der Schulpsychologin Beratungsstelle in Bonn gemeldet. Es war ja Ende Oktober, und dann wurde mir gesagt, ja, wir können sie in 2026 sehen. Dann braucht meine Tochter keine therapeutische Hilfe mehr.
2: Am Ende hat sie dann Hilfe bekommen bei der Beratungsstelle gegen sexualisierte Gewalt. Das soll der Tochter dann auch wirklich gut getan haben.
1: Wie helfen sich die Eltern und auch die Kinder denn ansonsten? Seit einiger Zeit, sagst du, hat sich eine Elterngruppe gegründet.
2: Ganz genau, das sind hauptsächlich Eltern von betroffenen Kindern, und die haben ein großes Ziel, Vernetzung. Ne? Sie wollen die Leute erreichen und sensibilisieren, so nach dem Motto, hey, wenn ihr draußen unterwegs seid, einen Spaziergang macht oder ähnliches in der Nähe von Schulen, Spielplätzen oder Bushaltestellen, dann haltet bitte die Augen offen.
3: Wir haben mittlerweile gemerkt, dass es auch an der Bushaltestelle passiert. Man könnte sagen, dass ein Kind gar nicht mehr an der Bushaltestelle ruhig warten kann auf den Bus. Und da hat sich schon was getan, weil wir dann auf Facebook unterwegs waren und den Leuten gesagt haben, bitte geht spazieren und stellt euch an der Bushaltestelle und wartet, bis der Bus da ist. Und ich weiß von einer Nachbarin von mir, die macht das schon bewusst.
0: Ja, und die Frage, die sich jetzt alle stellen an dieser Stelle, warum macht die Polizei nichts? Du hast mal nachgehört.
2: Ja, die ist in einem engen Austausch mit der Elterngruppe. Ein Polizeisprecher hat mir gesagt, dass es sich vermutlich um einen bisher unbekannten Serientäter handeln würde. Aber weil die Täterbeschreibungen von den Kindern teilweise voneinander abweichen, könnten es auch mehrere verschiedene Täter sein.
1: Die Polizei rät übrigens auch noch, solltet ihr mal in eine solche Situation kommen, dann sind zwei Dinge besonders wichtig: den Täter, soweit es geht, ignorieren und die 110 wählen. Radio Bonn Rhein-Sieg ist hier top informiert mit uns.

0: hatten schon eine magische Nacht in Italien. Wir hatten das Sommermärchen. Die Fußball-WM 2014, wo wir Weltmeister geworden sind.
1: Tja, die Fußballmomente wollen wir heute nochmal ganz besonders festhalten in der Radio Bonn Rhein-Sieg Morning Show. So kurz vorm Start der Fußball-WM, also eure schönsten Fußballerinnerungen gerne an WhatsApp rüberschicken. 0228 4007 111.
0: Und hier im Radio Bonn Rhein-Sieg-Team gibt es ja auch einige, die sagen, oh, da gibt es was ganz Besonderes. Katar zum Beispiel.
2: Ich weiß noch, das war natürlich das legendäre Spiel Deutschland gegen Brasilien bei der WM 2014. Ja, und für mich der wahrscheinlich kürzeste Abend. Ich war mit Freunden in der Kneipe in Köln damals. Es gab ein Tippspiel und einer meiner Kumpels, der absolut gar keinen Peil von Fuppes hat, hat einfach mit 7:1 richtig getippt, was uns an dem Abend auf die, ja, eh schon ein paar Kölsch, die wir hatten, auch noch ein ganzes Fässchen eingebracht hat. Ja, und dann sind wir mit dieser Motivation auf in die Klapsmühle, also den Club in Köln. Ja, und eigentlich ist er ja dafür bekannt, dass gerade Frauen da ganz einfach reinkommen. Haben wir auch, alles easy. Später wollte ich aber frische Luft schnappen. Naja, und dann kam ich plötzlich nicht mehr rein. Mir hat man wohl die Freude und den Enthusiasmus über das Spielergebnis ein bisschen zu sehr angesehen.
0: In die Klapsmühle nicht mehr reinzukommen, das ist eine Leistung.
1: Ja, her mit euren schönsten Fußball-WM-Momenten. Vielleicht habt ihr ja auch noch welche. Teilt sie uns heute Morgen gerne mit.
3: Ja,

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1: Mit Katrin Meyer-Sebastian. Guten Morgen. Deutschlands 500 Milliarden Sondervermögen sollte im vergangenen Jahr volle Fahrt aufnehmen. Ein Bericht zeigt aber, das Geld fließt deutlich langsamer als geplant. Es gibt Fortschritte beim Wohnungsbau, aber der Verkehr hinkt hinterher. Statt der geplanten gut 37 Milliarden Euro wurden zuletzt nur rund 24 Milliarden investiert. Hamburg hat sich aus dem Rennen um eine deutsche Olympia-Bewerbung verabschiedet. In einer Volksabstimmung haben sich fast 55% gegen eine Kandidatur ausgesprochen. Im Rennen um eine deutsche Olympia-Bewerbung bleiben jetzt noch München, Berlin und die Rhein-Ruhr-Region mit Köln als Leading City. Und jetzt das Wichtigste von hier. Es ist ein riesiges Tarifgebiet entstanden mit einheitlichen Preisen vom östlichen Rhein-Sieg-Kreis bis zur Grenze im Westen in Aachen. Der sogenannte Rheinland-Tarif gilt ab heute. Er ersetzt alle bisherigen Tarife bei uns im Verkehrsverbund Rhein-Sieg und im Verkehrsverbund Aachen. Bislang galten hier noch 16 verschiedene Preisstufen. Daraus werden in Zukunft 3. Es bleibt erstmal die Kurzstrecke. Außerdem gibt es dann eine Stufe für eine Stadt, also für Köln, Bonn oder Aachen, eine für die Stadt mit Umland und eine für das gesamte Rheinland-Netz. Dadurch werden die meisten Strecken etwas teurer, einige weniger auch günstiger. Mit der Tarifreform wird auch der digitale Tarif über die erfolgreiche Easy-App gefördert. Die misst ja die zurückgelegte Luftlinienstrecke und rechnet dann genau ab. Deshalb soll in 2 Jahren im Rheinland-Tarif auch noch die Kurzstrecke wegfallen.
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1: Möglichst viele Sportanlagen im Radio Bonn-Rhein-Siegland sollen ein Upgrade bekommen. Dafür gibt es das Förderprogramm Moderne Sportstätten NRW. Landesweit fließen rund 600 Millionen Euro. Im Rhein-Sieg-Kreis landen 6,5 Millionen. Mit den Städten erstellt der Kreissportbund jetzt eine Prioritätenliste, damit hier marode Turnhallen, alte Sportplätze oder Umkleiden erneuert werden. Ab sofort gilt wieder die Sommerregel im Rhein-Sieg-Kreis. Es darf kein Wasser aus Flüssen oder Bächen entnommen werden, etwa zum Wässern im Garten. Das ist strengstens verboten. Es ist sowieso schon wenig Wasser in den Flüssen und Bächen. Würde es noch weniger sein, Fische und andere Lebewesen stark gefährdet. Die Stadt Bad Honnef möchte noch grüner werden und möglichst viele sollen dabei helfen. In der Meldu-App gibt es deshalb ab sofort die neue Rubrik »Hier fehlt ein Baum«. Hier können Standorte gemeldet werden, an denen aus Sicht der Bad Honnefer neue Bäume gepflanzt werden sollten. Alle Vorschläge werden dann vom Bereich Umwelt und Stadtgrün geprüft, bewertet, beantwortet. Man guckt dabei unter anderem, ob Sichtachsen für den Verkehr frei bleiben oder ob Leitungen im Untergrund gefährdet sein könnten. Die neue Baumrubrik erweitert die bestehende Meldu-App für Bad Honnef. Bisher wurden hier vor allem Schäden gemeldet oder Müllverschmutzungen im Stadtgebiet. 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
2: Und das hat unser Wettermann Michael Klein. Guten Morgen.
3: Guten Morgen. Ja, zum meteorologischen Sommeranfang, da will das Wetter sich mal von seiner besseren Seite zeigen. Heute deswegen ein ruhigerer Tag mit Sonne, mit ein paar Wolken, nachmittags vor allem einige Wolken, aber Schauer nur ganz, ganz selten und sommerliche Temperaturen. Mitten in Bonn können wir die 25 Grad erreichen. Morgen sieht es allerdings schon wieder anders aus. Da sind wieder kräftige Schauer möglich.
2: Danke, Michael. Aktuell messen wir 17 Grad und das an unserer Wetterstation in Bonn-Beul-Bechlinghofen.
4: Der Radio Bonn-Rhein-Sieg-Verkehr um 8.33 Uhr mit folgenden Staus. A59 Bonn Richtung Köln. Zwischen Troisdorf-Spich und Flughafen Köln-Bonn. Hier haben wir 5 Kilometer Stau. 20 Minuten dauert es länger. Die A59 jetzt Köln Richtung Bonn. Zwischen Dreikölln-Heumer und Köln-Bahn. 3 Kilometer Stau. Da dauert es 10 Minuten länger. A555 Bonn Richtung Köln. Zwischen Köln-Godorf und Kreuzköln-Süd. Hier 2 Kilometer stockend. Dann haben wir die A560 Hennef Richtung St. Augustin. Zwischen Siegburg und Dreieck St. Augustin West. 1 Kilometer und A565 über die Bonner Nordbrücke staut es sich in beide Fahrtrichtungen auf 1 Kilometer. Ansonsten die B56 zwischen Siegburg und St. Augustin 1 Kilometer Stau in der Bonner Südstadt, die Reuterstraße zur Bonner Gronau rüber auch da 1 Kilometer und nochmal der Hinweis für euch, in Troisdorf ist auf dem Willy-Brandt-Ring die Ampelanlage ausgefallen, also da bitte langsam und vorsichtig über die Kreuzung fahren. Geblitzt wird heute Morgen in Bonn-Beul auf der Marktstraße, dann in Bonn-Bad Godesberg auf der Koblenz Straße und Bonn-Kastell hier auf der Grau-Rheindorfer Straße.
2: Und solltet ihr noch was sehen, Staus oder Blitzer melden über die 0228 4007 111. Gute Fahrt.
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4: Und guten Morgen zusammen. Startet gut rein hier in den herrlichen Montag.

0: sind hier mehr als halfway gone. Die Morning Show noch bis 10 Uhr mit Nico und Jasmin. Guten Morgen.
1: Guten Morgen.
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0: Sollen wir mal schauen, was geht?
1: Ja, es geht bestimmt wieder einiges in dieser Woche.
0: Die Baskets zum Beispiel, die Telekom Baskets Bonn, stehen im Playoff-Halbfinale der deutschen Basketballmeisterschaft. Gegen München. Top-Favorit. Heute steht Spiel 2 in den Playoffs an. Es ist eine sogenannte Best-of-Three-Serie. Also wer als erstes 3 Siege hat, der ist weiter. In München ist Hochball um 20:30 Uhr. Im Telekom Dome gibt es ein gemeinsames Public Viewing für alle Fans. Eintritt kostet 5 Euro inklusive Training. Und die Tickets bekommt ihr über die Seite der Baskets.
1: So, und am Donnerstag ist ja Feiertag. Ne? Und Feier ist das Stichwort auch für die After-Job-Party am Bikini Beach, am Bonner Bogen am Donnerstag. Beste Musik, kühle Drinks, schön Sand an den Füßen und das direkt ja in Rheinnähe. Los geht es am Donnerstag um 15 Uhr und Tickets bekommt ihr über die After-Job-Party.de.
0: Ganz viel Spaß.
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0: sind ab heute noch 11 Tage bis zur Fußball-WM, 2 Wochen bis zu unserem Eröffnungsspiel und wir wollen so langsam mit euch ja in WM-Stimmung kommen.
1: Und bei unserem TV-Tipper Sven Javorab geht's am besten mit den Bildern, mit Dokus von vergangenen Weltmeisterschaften. Sein Tipp, ein Sommer in Italien, eine Doku bei Sky.
2: Bei mir wird diese WM immer einen besonderen Stellenwert haben. 1990, da war ich 15, mit all den großen Namen, der damalige Weltfußballer Lothar Matthäus, Jürgen Klinsmann, Icke Hessler, Pierlet Barski, die beiden waren quasi Poldi und Schweine ihrer Zeit. Andi Brehme, der den Elfer im Finale schoss.
3: Und was gibt er? Er gibt Elfmeter! Er gibt Elfmeter!
4: Und dann habe ich gesagt, irgendwas muss ich dem jetzt noch sagen. Gehe ich zu Andi und sage, Andi, du weißt schon, wenn ein Reich schießt, sind wir Weltmeister. Ne? Und Andi sagt dann auch, danke, vielen Dank zu mir. Ne?
2: Der Clou dieser Doku: einige ehemalige Spieler dieses WM-Teams treffen sich nochmal im damaligen Teamhotel am Comer See und schwelgen dann in Erinnerung.
5: Ich kann mich an Geschichten erinnern, dass wir uns von Jungs, die draußen gestanden haben, Motorrad ausgeliehen haben.
6: Und dann, wie gesagt, selbstverständlich, ne? Das waren alles Fans, ne? Mein Lenker, der hat sich nach oben und bewegt. Bei dem anderen ging das Licht nicht, der dritte, der Sitz war kaputt.
2: Es gibt viele Interviews, viele Spielszenen, wobei der Fokus auf der deutschen Mannschaft liegt. Aber vor allem will der Film eines klar machen: dieses WM-Team von 90 war eine eingeschworene Gemeinschaft. Matthäus und Klinsi, die konnten nicht allzu gut miteinander.
7: Wir waren halt nicht immer auf einer Wellenlänge. Aber auf dem Platz hat kein Blatt Papier zwischen uns gepasst.
2: Und am Ende wird's emotional. Da sind bei mir auch ein paar Tränen gekullert, als Lothar Matthäus auch unter Tränen an seinen verstorbenen Buddy denkt, an Andreas Brehme.
7: War ein großer Verlust, ist ein großer Verlust. Und man denkt ja auch jetzt noch ab und zu nach, wenn man zu Ende in die Hand nimmt, den kann ich nicht mehr anrufen, den sehe ich nicht mehr.
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1: Mit Thorsten Adolfs. Guten Morgen. Seit gut 3 Jahren gilt das Deutschland-Ticket. Es hat Bus und Bahn für Vielfahrer bundesweit einfacher und günstiger gemacht. Wer aber nur ab und zu unterwegs ist, muss sich nach wie vor durch einen Tarifdschungel kämpfen. Im südlichen NRW ändert sich das ab heute. Dort heißt es aus 2 mach 1. Die Verkehrsverbünde Rhein-Sieg und Aachen starten dort den Rheinland-Tarif. Infos von Daniel Dehling.
2: Von der Eifel bis ins Oberbergische Land fahren die Menschen ab sofort im neuen Rheinland-Tarif. Die beiden Verkehrsverbünde wollen damit den Tarifdschungel lichten. Deutlich weniger Preisstufen und nur noch ein Teil der Sondertickets sind ab sofort verfügbar. Das soll es für die Kunden übersichtlicher und einfacher machen. Allerdings werden Fahrten in die Umgebung dadurch teils auch teurer. Im Verkehrsverbund Rhein-Ruhr greift ab heute auch eine weitere Reformstufe. So gilt in Großstädten wie Düsseldorf, Dortmund oder Essen jetzt nur noch eine Preisstufe. Wer sich über Tarifzonen keine Gedanken machen will, ist mit Easy NRW gut aufgehoben, sagen die Verkehrsverbünde. Hier checken sich Fahrgäste beim Start auf ihrem Handy ein und am Ziel wieder aus. Die Luftlinie dazwischen bestimmt den Fahrpreis. Ein Preisdeckel verhindert, dass die Fahrt teurer als bei einer klassischen Fahrkarte wird.
1: Und jetzt weitere Meldungen in der Zusammenfassung. Die USA und der Iran melden trotz der geltenden Waffenruhe neue Angriffe. Die US-Armee hat nach eigenen Angaben am Wochenende Meldungen in der Zusammenfassung. Die USA und der Iran

0: Abbrucharbeiten anfallen, beim Hausmüll stieg die Müllmenge leicht an. Nicht nur westliche Industrienationen, auch Australien erlebt gerade einen Rechtsruck. Dort steht die Partei One Nation in den Umfragen zum ersten Mal an der Spitze. Sie ist für eine radikale Anti-Einwanderungspolitik, verbreitet muslimfeindliche Parolen und fordert, die Wirtschaft nach dem Motto Australians First vor ausländischen Einflüssen zu schützen. Der Markt für gebrauchte E-Autos wächst rasant und er wird immer attraktiver. Laut Fraunhofer-Institut ist die Auswahl in den letzten Monaten förmlich explodiert. Das liegt vor allem daran, dass viele E-Autos, die vor 3 bis 4 Jahren neu zugelassen wurden, jetzt den Besitzer wechseln. Und der Preisunterschied zu vergleichbaren Verbrennern ist fast komplett verschwunden. Die Bedenken wegen gebrauchter Batterien sind nach Angaben der Experten weitgehend unbegründet. Moderne Systeme würden viel länger halten und seien deutlich robuster als angenommen, heißt es.
1: Und jetzt das Wichtigste von hier.
2: Mit Katrin Meyer-Sebastian. Eine Zivilklage einfach online einreichen. Das geht ab heute, wird gewissermaßen getestet an erstmal 8 deutschen Amtsgerichten. Und auch Bonn ist mit dabei. Das Ganze soll so einfacher sein für die Betroffenen, aber vor allem auch günstiger für die Justiz. Stichwort Bürokratieabbau. Reden wir drüber in den nächsten News von hier um 9:30.
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3: Und hier ist unser Wettermann, hier ist Michael Klein.
4: Guten Morgen.
5: Ja, hallo ihr beiden. Ja, für heute, für den hohen Wetterfeiertag, also sprich für den meteorologischen Sommeranfang, da zeigt sich das Wetter dann auch mal sommerlicher. Das heißt, wir werden heute wahrscheinlich weitestgehend trocken durch den Tag kommen und sommerlich warm wird es auch. 23 Grad sind es ganz verbreitet, stellenweise 25 Grad. Sonne mit einigen Wolken im Wechsel. Aber morgen, dann ist ja auch noch Sommer, da sieht es schon wieder anders aus. Da gibt es schon wieder kräftigere Schauer.
3: Danke, Michael. Und aktuell schon die 2 vorne auf unserem Thermometer in Bonn-Bolbechlinghofen an der Wetterstation. 20,3 Grad bei Tonnef-Egidienberg 17,6 und der Ölberg in Königswinter auch schon mit 15 Grad.
6: Der ausführlichste Verkehrsservice für Bonn und den Rhein-Sieg-Kreis. Um 9:03 gibt es noch Stau auf der A59 Bonn Richtung Köln zwischen Spich und Köln-Bonner Flughafen. 5 Kilometer Stau, eine Viertelstunde dauert es länger. Dann die A59 jetzt Köln Richtung Bonn zwischen Flughafen und Köln-Bahn 1 Kilometer stockend. A61 Koblenz Richtung Mönchengladbach zwischen Niederzissen und Reichbad 9. A4 Kilometer Stau, eine Viertelstunde plus. Und A555 Bonn Richtung Köln zwischen Rodenkirchen und Kreuzköln Süd 1 Kilometer Stop and Go. Dann haben wir noch Blitzer gemeldet. In Bonn-Boll blitzt es heute Morgen auf der Marktstraße, in Bonn-Bad Godesberg auf der Koblenzer Straße und in Bonn-Kastell hier auf der Grau-Rheindorfer Straße.
3: 0228-400-7111 ist eure Nummer für Staus oder Blitzer. Wenn ihr was seht, jetzt anrufen oder WhatsAppen. Wir sagen gute und sichere Fahrt und guten Morgen Radio Bonn-Rhein-Siegland in Siegburg. Guten Morgen nach Wachberg und guten Morgen Hennef.
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6: Die Sonne ist da, genießt sie heute an diesem Montag. Guten Morgen.

0: So langsam, Jasmin, gewöhnen wir uns an die 4-Tage-Woche hier, oder?
1: Das ist aber auch die letzte, ne?
0: Ja, aber wir sollten sie nochmal feiern. Und wir fragen uns an dieser Stelle in der Morningshow, wohin mit der ganzen Freizeit?
1: Ja, viele von euch zieht es ja an die Flüsse oder auch an die Seen bei uns. Also immer perfekte Abkühlung. Zum Beispiel ja auch an der Siegfähre.
2: Wir sind mitten in den Siegauen. Man kann super spazieren gehen. Mega Wetter heute. Cool.
3: Es ist hier einfach richtig toll. Man hat hier gute Laune, schönes Wetter. Hier sind immer coole Leute. Man kann sich abkühlen. Deswegen sind wir hier.
4: Es macht Spaß zum Gucken, wie die Kids hier ins Wasser gehen. Und das Essen ist gut. Also ich finde es hier herrlich. Bei tollem Wetter kann ich nur empfehlen.
0: Ja, und diese Woche ist ganz besonders, denn die Siegfähre ist quasi unsere Marilyn Monroe. Sie feiert auch 100-Jähriges.
1: Ja, Grund ist ordentlich krachen zu lassen. Von Donnerstag bis Sonntag steht jede Menge auf dem Programm, hat uns Inhaber Felix Heine erzählt.
2: Das findet hier draußen in unserem Außenbereich statt. Mit einem Weinausschankwagen, mit einem Bierpilz, mit ein bisschen was zu essen, mit Programm für die Kinder, DJ, Live-Musik. Also alles, was zu so einem Fest dazu gehört.
0: Dann ganz viel Spaß. Ab Fronleichnam geht's also los am Feiertag Donnerstag. Mehr dazu findet ihr auch nochmal in unseren Tipps auf radiobonrheinsieg.de.
1: Kommt gut durch die kurze Woche mit uns. Hier sind Nico und Jasmin. Guten Morgen.

0: Freunde, während hier gerade Ed Sheeran und Shivers lief, ist ein Magic Moment passiert. Jasmin Lenz hat hier Spielernamen der deutschen Fußballnationalmannschaft runtergerattert. Das habe ich noch nie so erlebt.
1: Ja, aber das waren die Spieler von 2006. Da kannte ich die noch. Hier Schweinsteiger, ja. Lukas Podolski, ja. Odonkor, ja. Thorsten Frings, ja. Lehmann, Kahn, Baller, Klose, Lahm.
2: Die hört gar nicht mehr auf. Ja, das ist Wahnsinn. So.
0: Dominik Becker, fußballbegeistertes Radio Bonn Rhein-Sieg-Teammitglied, ist da. Guten Morgen.
2: Guten Morgen.
0: Das ist Wahnsinn, oder?
2: Also besser, ich hätte es nicht besser machen können. Es stimmte alles komplett.
0: Und das Sommermärchen ist auch so ein Jahr oder ein Fußballmoment, der dir immer in Erinnerung bleibt. Ne?
2: Ja, erstmal haben wir zwei damals ja Abitur gemacht. Das war ein ganz besonderer Sommer, erstens. Aber auch natürlich waren wir so ein bisschen auf Abi-Abschlussfahrt am Ballermann.
0: Aha.
2: Und mein WM-Moment 2006 war leider das Halbfinale gegen Italien. Wir haben es ja verloren, wir sind ausgeschieden. Aber wir haben das mit 10, 15, 20 Leuten hier aus dem Radio Bonn-Rhein-Sieg-Land zusammengeguckt im Megapark. Von morgens 9 Uhr an haben wir an den Stehtischen gestanden.
0: Damit ihr einen Tisch reservieren könnt.
2: In Teilen haben wir da geschlafen und bleib du noch mal sitzen, ich gehe noch mal pennen oder. Und dann haben wir abends das Finale bzw. das Halbfinale geschaut und naja, es flossen viele, viele Tränen. Ich glaube, den ganzen Abend, die ganze Nacht.
1: Ja. Sogar ich habe geweint damals. Ja.
0: Balotelli hat uns rausgeschossen.
2: Falsch.
0: Das stimmt. Wer war es nochmal?
2: Ich glaube, es war Del Piero.
0: Balotelli war danach nochmal.
2: War später.
0: Ach, ich bringe das schon wieder alles durcheinander.
1: Ja, wer ist hier jetzt wohl der Fußballexperte?
0: Ich schon mal nicht. Ach ja, eure schönsten Fußballmomente, wir sprechen drüber. Den ganzen Tag heute hier im Radio Bonn-Rhein-Sieg-Land.
1: Guten Morgen.

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1: Mit Katrin Meyer-Sebastian. Guten Morgen. Das milliardenschwere Sondervermögen wird von der Bundesregierung nicht in vollem Umfang genutzt. Das steht in einem Bericht des Finanzministeriums. Im vergangenen Jahr sollten gut 37 Milliarden Euro abfließen. Es waren aber nur 24 Milliarden. Vor allem die Bereiche Energie und Verkehr kamen zu kurz. Münchens OB Krause hat das Hamburger Nein zu Olympia bedauert. Es sei aber gerade bei einer Olympia-Bewerbung entscheidend, dass sie von den Bürgern mitgetragen werde. In Hamburg hatten fast 55% gegen Olympia gestimmt. Drei Orte sind für die deutsche Bewerbung noch im Rennen: München, Berlin und Köln-Rhein-Ruhr. Und jetzt das Wichtigste von hier. Es gibt Fälle an Grundschulen, Bushaltestellen oder Spielplätzen. In Teilen von Bad Godesberg und Kessenich häufen sich exhibitionistische Vorfälle. Rund 20 wurden dort in diesem Jahr schon der Bonner Polizei gemeldet. Betroffen seien vor allem Grundschulkinder, heißt es. Seine Elterngruppe hat jetzt einen offenen Brief mit Unterschriften an den Bonner Polizeipräsidenten übergeben. Ihre Forderungen, unter anderem mehr Polizeipräsenz in den betroffenen Bereichen und mehr Präventionsarbeit an Schulen und Kitas. Außerdem wünschen sie sich mehr Aufmerksamkeit in der Bevölkerung, das sagte die Mutter eines betroffenen Kindes, die anonym bleiben wollte.
2: Wir müssen drüber reden, ne? Dass wir im Sportclub drüber reden, dass wir mit den Nachbarn drüber reden. Wenn ihr Homeoffice habt, wenn ihr Rentner seid, geht doch einfach mal nachmittags mit dem Hund Gassi, ne? Damit die Kinder ein bisschen mehr Schutz auf der Straße haben.
1: Die Bonner Polizei steht nach eigenen Angaben in engem Austausch mit der Elterngruppe. Ihr Rat: Exhibitionisten möglichst ignorieren und sofort die 110 wählen.
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1: Ab sofort gilt wieder die Sommerregel im Rhein-Sieg-Kreis. Der hat eine Allgemeinverfügung erlassen. Damit ist es ab sofort verboten, Wasser aus Flüssen und Bächen zu entnehmen, etwa zum Wässern im Garten oder um Gartenteiche aufzufüllen. Es soll verhindert werden, dass kleinere Bäche austrocknen, den Tieren nicht genug Lebensraum und Sauerstoff bleiben. Nach dem Feuer in einem Einfamilienhaus in Hennef-Geistingen am Nachmittag ist das Haus vorerst nicht bewohnbar. Es hatte eine starke Rauchentwicklung gegeben. Es brannten ein Schrank und der Hausanschlussraum. Alle 5 Bewohner hatten sich selbst gerettet und auch die Katze hat den Weg nach draußen gefunden durch die Katzenklappe. Eine Zivilklage ganz einfach online einreichen, das geht ab heute an insgesamt 8 deutschen Amtsgerichten und auch am Bonner Amtsgericht. Das Justizministerium testet ab heute dieses Online-Verfahren. Über das Eingabesystem können ab heute Verfahren und Klagen schrittweise eingereicht werden. In dem Testlauf geht es erstmal nur bei Klagen mit einem maximalen Streitwert von bis zu 10.000 Euro. Das komplette Online-Verfahren soll deutlich einfacher für die Betroffenen und vor allem auch günstiger für die Justiz sein. Es spart Bürokratie, heißt es vom Justizministerium. Das Online-Justizverfahren sei ein wichtiger Beitrag zur Digitalisierung der Justiz bei uns, heißt es weiter. 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
3: Das gibt's nochmal mit unserem Wettermann Michael Klein.
4: Guten Morgen.
5: Guten Morgen. Heute endlich mal wieder ein ruhigerer Wettertag. Sonne ist mit dabei, aber auch einige Wolken. Und das bei sommerlichen Temperaturen um 24, 25 Grad.
3: Und den nähern wir uns jetzt schon an, 21,4 in Bonn-Beul-Bechlinghofen an unserer Wetterstation. Danke, Michael.
6: Und der Blick auf die Straßen um 9.33 Uhr. Es staut sich noch auf der A59 Bonn Richtung Köln zwischen Köln-Lind und Köln-Bonner Flughafen 2 Kilometer und A61 Koblenz Richtung Mönchengladbach zwischen Niederzissen und Dreieckbad 9a 6 Kilometer Stau. Etwa 20 Minuten dauert es hier im Moment noch für euch länger. Ansonsten blitzt es heute Morgen in Bonn-Kastell auf der Grau-Rheindorfer Straße. Da muss ich gleich aufpassen. Ich weiß jetzt schon wieder, dass da schief geht.
3: Oh Mist.
6: Dann in Bonn-Bad Godesberg auf der Koblenzer Straße und in Bonn-Beul auf der Marktstraße.
3: Du bist schon mal einen Blitzer gefahren, den du selber angekündigt hast, oder?
6: Ja, voll oft.
3: Na dann. 0228-4007-111 ist eure Nummer, um Jasmin zu warnen. Einfach anrufen oder WhatsApp.
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6: Ja, richtig peinlich, aber gut. Schönen guten Morgen an diesem Montag.
3: Weißt du, was bei Blitzern im Auto auch gilt? Head down.

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0: Wir sammeln heute bei Radio Bonn Rhein-Sieg eure Fußballmomente, die euch ewig in Erinnerung bleiben.
1: Ja, könnt ihr gerne weiterhin schicken über WhatsApp 0228 4007 111. Und der Engländer ist jetzt auch bei uns im Studio. Da wollen wir direkt mal nachhaken.
2: Good morning.
1: Good morning. Anthony Robbins ist da.
0: Da ist jetzt die entscheidende Frage. Du lebst sehr lange schon in Deutschland. Ja. Verbindest du eigentlich mittlerweile mehr mit der deutschen Nationalelf oder deiner Heimat-Nationalelf, also England?
2: Ja, es geht ja so um Spiele, die einem in Erinnerung geblieben sind. Und das sind ja meistens die positiven. Und da muss man ja ehrlich sagen, also ich bin 97 geboren. So viele positive WM-Momente habe ich mit England noch nicht erlebt. Also
0: ja, aber was hältst du denn so? Ja, okay. Und welcher deutsche Moment bleibt dir in Erinnerung?
2: Wir haben zur Weltmeisterschaft 2014, da habe ich mit einem guten Freund, mit dem ich Abi gemacht habe, uns vorgenommen, wir gucken in immer einer anderen Stadt in Nordrhein-Westfalen, weil wir unser Schülerticket haben, gehen wir auf ein Public Viewing.
0: Ach, geil.
2: Und dann waren wir zum Spiel Deutschland gegen Frankreich in Bonn. Tatsächlich. Draußen in der Rheinau. Und waren da auf einem Public Viewing. Und das war ein unfassbar geiler Moment, weil das war ein knallerheißer Tag, 32 Grad oder so. Dann gab es dieses geile 1:0. Und ich weiß auch, wie ich einfach mit 30 Fremden in den Armen lag in einer Stadt, in der ich damals noch nicht wusste, dass ich irgendwann mal arbeiten werde.
0: Ja, vielleicht waren wir das ja, die wir uns in den Arm gelegt
1: haben. Ich glaube, das hättet ihr gewusst.
0: Das müsste der Kunstrasen gewesen sein, ja, logischerweise.
2: Korrekt.
0: Weil da hatten wir unser Public Viewing. Guck mal, da kannten wir eigentlich schon den Anthony.
2: Mehr oder weniger.
1: Aber wussten es noch nicht.
0: Richtig.
1: Ja, interessant. Ja, eure WM-Fußballmomente gerne weiterhin rüberschicken. Anthony sammelt die ja auch noch, ne?
2: So sieht's aus.
0: Jetzt gibt's Hot
1: und
0: Stuff.
1: Übernimmt ab 10 Uhr dieses hotte Studio hier.
0: Euch einen schönen Montag und bis morgen.

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1: Mit Thorsten Adolfs. Guten Morgen. Buckelwal Timmy oder Hope beschäftigt nach wie vor viele Menschen, auch Wochen nach seinem Tod. Aktuell hat die Staatsanwaltschaft Schwerin extrem viel zu tun. Die Behörde muss mehrere hundert Anzeigen und Hinweise im Zusammenhang mit dem Wal bearbeiten. Dabei geht es vor allem um die umstrittenen Rettungsaktionen. Es liegen aber auch Anzeigen vor, weil zunächst nichts getan wurde. Frage an Marc Weiß aus dem News-Team. Wer hat die Anzeigen denn erstattet?
2: Also laut Staatsanwaltschaft alle möglichen Leute aus ganz Deutschland und diese Menge an Eingaben, so heißt das ja offiziell, die sei auf jeden Fall neu, sagte ein Sprecher. Nun, der Wal hat wochenlang extrem viele Menschen beschäftigt, auch die Social-Media-Kanäle, und offenbar haben sich dann sehr viele Menschen dazu berufen gefühlt, Anzeige zu erstatten. Und ja, da ist wohl alles dabei. Nahezu alle Beteiligten, Experten, Tierschützer und Politiker wurden angezeigt. Und zwar sowohl, weil sie angeblich nichts getan haben, um dem Wal zu helfen, als auch, weil sie die Rettung versucht haben. Hier ist das Argument dann, das sei Tierquälerei gewesen.
1: Muss die Staatsanwaltschaft das denn alles ernst nehmen?
2: Sie sagt ja, man müsse jeden Eingang prüfen. Das kostet natürlich Zeit. Es sind wohl auch völlig absurde Sachen dabei. Nicht nur Anzeigen, auch ja wahrscheinlich gut gemeinte Hinweise. Da hätten Menschen zum Beispiel ihre Hilfe angeboten. Das sind dann so Angebote wie, ich kann mit Walen sprechen, aus der Zeit, als der Wal noch lebte. Ob irgendwas davon tatsächlich mal zu Ermittlungen führt, ist noch völlig unklar. Aber egal, was rauskommt, sichten müssen die Behörden alle Eingänge, auch die komplett absurden. Und da ist wohl noch eine Menge zu tun.
1: Dankeschön, Marc. Und jetzt weitere Meldungen in der Zusammenfassung. Gleich wird am Düsseldorfer Oberlandesgericht das Urteil im Prozess um den Messeranschlag vor einer Bar in Bielefeld erwartet. Der Angeklagte soll laut Bundesanwaltschaft lebenslang ins Gefängnis, weil er im Mai vergangenen Jahres 4 Menschen beim Feiern lebensgefährlich verletzt hat und als IS-Anhänger gilt. Die Verteidigung fordert dagegen 12 Jahre Haft. Sie verweist auf eine schwere Kindheit und psychische Probleme des Angeklagten. Frankreichs Marine hat im Atlantik einen russischen Öltanker gestoppt, der zur sogenannten Schattenflotte gehören soll. Präsident Macron sagt, es sei inakzeptabel, dass solche Schiffe westliche Sanktionen umgehen und damit den Krieg in der Ukraine mitfinanzieren würden. Frankreich hat in den vergangenen Monaten schon mehrere verdächtige Schiffe aufgehalten, diesmal mit Unterstützung Großbritanniens. Mitfinanzieren würden. Frankreich hat in den vergangenen

0: Unter dem Strich kamen damit 235.000 Menschen mehr ins Land, als gegangen sind. Gründe für den Rückgang sind vor allem weniger Asylsuchende, zum Beispiel aus Syrien, Afghanistan oder der Ukraine, und ein geringerer Zuzug aus EU-Staaten. Wer Deutschland den Rücken gekehrt hat, zog am häufigsten in die Schweiz, nach Österreich oder nach Spanien.
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2: Mit Katrin Meyer-Sebastian. Das ist oft eine knappe Angelegenheit, wenn Rettungsfahrzeuge in Meckenheim zum Einsatz ausrücken. Weil viele falsch parken, kommen die Retter oft nicht gut durch und es geht wertvolle Zeit verloren. Die Stadt und die Feuerwehr haben jetzt mal das ganze Stadtgebiet abgefahren und einige Problempunkte gefunden. Ihr Appell ist eins der Themen gleich in den nächsten News von hier um halb.
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3: Heute nochmal ein sehr freundlicher Start rein in diesen meteorologischen Sommeranfang. Viel Sonne haben wir mit dabei, nur vereinzelt ein paar kleine Wölkchen. Aber über Regen müssen wir uns heute noch keine Gedanken machen. Das ist dann eher Morgenthema. Da wird es dann mal ein bisschen nass, immer wieder zwischendurch. Temperaturen dann in der Spitze maximal so rund um die 23, 24 Grad. Heute gehen wir nochmal hoch, 26, 27, die wir da erreichen werden. Aktuell stehen wir bei glatten 18 in der Bonner Nordstadt. 22,5 sind es aktuell in Troisdorf am Rottersee. Der ausführlichste Verkehrsservice für Bonn und den Rhein-Sieg-Kreis: A4 Richtung Aachen, zwischen Dreikölln-Heumann und Köln-Eiffeltor. 4 Kilometer stockender Verkehr, 10 Minuten plus. Dann die A59 Richtung Köln, zwischen Köln-Lind und Flughafen Köln-Bonn. 2 Kilometer Stau. Auch hier kommen nochmal 10 Minuten dazu. Und die A61 Richtung Mönchengladbach, zwischen Niederzissen und Dreieck-Bad Neuenahr. 7 Kilometer Stau. Hier dauert es insgesamt eine halbe Stunde länger. Dann haben wir aktuell noch Blitzer stehen: Bonn-Kastell auf der Grau-Rheindorfer Straße. Dann nochmal Bonn-Bad Gurdusberg auf der Koblenzer Straße. Und nochmal Bonn-Beul auf der Marktstraße. Habt ihr noch was gesehen? Meldet's gerne jederzeit 0228 4007 111. Gute und vor allem sichere Fahrt euch.
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3: Einen wunderschönen Montag euch allen. Es ist nochmal eine kurze Woche. Donnerstag gibt's nochmal eine kleine Pause. Und dann war's das auch schon wieder. Deswegen gehen wir rein mit guten Nachrichten. Und liebste Glückwünsche, die gehen raus an Dua Lipa. Die hat nämlich im ganz kleinen Kreis ihren Mann Callum Turner geheiratet. Und wer jetzt denkt, ach Mensch, das ist aber ganz süß und das ist aber ganz bescheiden. Nee. Das war nur der Auftakt für eine Hochzeitswoche. Gleich mehrere Locations wurden auf Sizilien gemietet und nächste Woche Donnerstag soll dann der Partymarathon starten. Kleines Hochzeitsgeschenk gibt's aber jetzt schon von uns, von Radio Bonn-Rhein-Sieg, denn Dua Lipa macht den Auftakt für unsere 6 Songs am Stück mit Levitating.

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1: Mit Katrin Meyer-Sebastian. Guten Tag. Es ist ein riesiges Tarifgebiet entstanden vom östlichen Rhein-Sieg-Kreis bis zur Grenze im Westen in Aachen. Der sogenannte Rheinland-Tarif für Bus und Bahn gilt ab heute. Er ersetzt alle bisherigen Tarife bei uns im Verkehrsverbund Rhein-Sieg und im Verkehrsverbund Aachen. Bislang galten hier noch 16 verschiedene Preisstufen. Daraus werden in Zukunft 3. Es bleibt erstmal die Kurzstrecke. Außerdem gibt es dann eine Preisstufe für eine Stadt, also für Köln, Bonn oder Aachen. Und eine für die Stadt mit Umland und eine für das gesamte Rheinlandnetz. Dadurch werden die meisten Strecken teurer, einige weniger, aber auch günstiger. Mit der Reform wird auch der digitale Tarif über die sogenannte Easy-App gefördert. Die misst ja die zurückgelegte Luftlinienstrecke und sie rechnet dann genau ab. Deshalb soll in 2 Jahren im Rheinland-Tarif auch noch die Kurzstrecke wegfallen. Feuerwehren, Notärzte, Polizei und Rettungsdienste in Meckenheim haben ein Problem. Sie werden auf ihrem Weg zu Einsätzen oft behindert. Und zwar, weil Autos falsch abgestellt sind aus Eile, Gedankenlosigkeit oder Unwissen, heißt es. Die Stadt Meckenheim und die Feuerwehr haben deshalb jetzt das gesamte Stadtgebiet abgefahren, um Problemstellen ausfindig zu machen. Vor allem in engen Wohnstraßen gab es oft kein Durchkommen, auch an schmalen Straßen mit geparkten Autos auf beiden Straßenseiten. Die erforderlichen 3,5 Meter bleiben hier oft nicht frei, heißt es. Probleme gibt es außerdem, wenn Autos zu nah an Einmündungen abgestellt werden. Die großen Einsatzfahrzeuge hätten nämlich einen viel größeren Kurvenradius als normale Autos. Der Appell der Stadt Meckenheim deshalb, helfen Sie uns, damit wir Ihnen helfen können. Im Ernstfall zähle jede Minute. Die Sportanlagen im Radio Bonn-Rhein-Sieg-Land sollen ein ordentliches Upgrade bekommen. Dafür gibt es das Förderprogramm Moderne Sportstätten NRW. Insgesamt sollen landesweit ja rund 600 Millionen Euro in die sogenannte Sportinfrastruktur fließen. 6,5 Millionen davon gehen jetzt hier ins Radio Bonn-Rhein-Sieg-Land. Heute startet das Förderprogramm. Gemeinsam mit den Städten erstellt der Kreissportbund eine Prioritätenliste, heißt, welcher Verein bekommt wie viel Geld und vor allem wann und wie viel. Mit dem Geld sollen marode Turnhallen, alte Sportplätze, kaputte Sportgeräte oder Umkleidekabinen erneuert werden. 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
2: Viel Sonne haben wir heute mit dabei, wenig Wolken und auf den Regen, auf den können wir uns zumindest freuen. Der startet morgen, also heute nochmal Wetter zum Genießen, das Ganze, bevor dann morgen die grauen Wolken reinkommen. Generell die ganze Woche über immer eher nass, deswegen immer sicherheitshalber einen Regenschirm griffbereit halten. Und wenn ihr einen Garten habt, gute Nachrichten, ihr müsst nicht ganz so viel gießen. Aktuell dazu die Temperaturen, da bewegen wir uns so rund um die 20 Grad Marke. Gerade in Bonn-Bolbechninghofen mit 21 Grad, ein bisschen drunter sind wir noch, Bonn-Venusberg mit 18,2 und in Wachtberg-Niederbachem mit 18,6 Grad. Der ausführlichste Verkehrsservice für Bonn und den Rhein-Sieg-Kreis. Ein Stau auf der A4 aktuell Richtung Aachen zwischen Kreuz Köln-Gremberg und Köln-Eifeltor. 4 Kilometer, 5 Minuten plus A59 Richtung Köln. Zwischen Spich und Flughafen Köln-Bonn 2 Kilometer Stau, 10 Minuten plus. Und die A61 Richtung Mönchengladbach zwischen Niederzissen und Dreieck Bad Neuenahr. 7 Kilometer Stau, 20 Minuten plus. Blitze haben wir noch stehen. Bonn-Limperich auf dem Landgrabenweg. Dann Bonn-Kastell auf der Grau-Rheindorfer Straße. Bad Godesberg auf der Koblenzer Straße. Und in Bonn-Beul auf der Marktstraße. Habt ihr noch was gesehen, meldet jederzeit 0228 4007 111. Gute und sichere Fahrt euch.
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2: Und Robbie Williams habe ich auch dabei. Viel für euren Arbeitstag. Kommt gut durch, ihr Lieben.

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0: Es ist ein bisschen eine Nachricht, die wehtut. Es ist die letzte kurze Woche in diesem Jahr bis Weihnachten. Denn der 3. Oktober, der hat sich dazu entschieden, an einem Samstag zu sein und deswegen hat sich der 1. November dazu entschieden, auf einen Sonntag zu fallen. Und da muss ich wirklich sagen, das ist mir einfach zu wenig Pause. Das ist einfach leider schade, wenn zwei so schöne Feiertage am Ende des Jahres dann auch noch rauspurzeln und dann zu allem Überfluss ist auch noch der zweite Weihnachtsfeiertag ein Samstag. Also da sind wir wirklich beraubt worden in der zweiten Jahreshälfte. Deswegen sind kleine Pausen über den Tag verteilt besonders wichtig.
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3: Ja, Oberamtsrat Alfred Klausen?
4: Morgens, Alfred. Na, wie ist?
3: Gut. Bist du heute am 1. Juni auch dabei?
4: Ich habe keine Einladung zu nix bekommen.
3: Was?
4: Worum geht's denn?
3: Ja, mein Vortrag.
4: Welcher Vortrag?
3: Der Vortrag heißt, warum es gut ist, nachtragend zu sein.
4: Hä?
3: Unterzeile über den richtigen Umgang mit Austragstellern.
4: Antragstellern?
3: Nee. Austragstellern. Wir wollen sie ja ausstellen.
4: Und wo findet der Vortrag statt?
3: Großer Ratssaal, direkt nach der Mittagspause.
4: Ja gut, also da bin ich gerne dabei.
3: Hat Gertrud auch Lust zu kommen?
4: Ach ja, ich denke schon. Ja, sie hat montags immer ihren Relax-Tag. Du, da rufe ich sie gleich nach unserem Gespräch mal an und frage sie.
3: Super, macht 75,30 Euro inklusive Gebühren.
4: Wie bitte?
3: Du hast gerade zwei Tickets gebucht.
4: Nein, ich hab...
3: Pappalapapp, gebucht ist gebucht. Tickets können leider nicht zurückgegeben werden.
4: Ich dachte, das ist umsonst.
3: Umsonst ist nur der Tod und der kostet das Leben. Also, wie willst du bezahlen?
4: Gar nicht,
3: Dann kommen leider noch mal 15 Euro Mahngebühren dazu.
4: So, stopp jetzt mal, Alfred. Haben deine anderen Zuschauer denn auch bezahlen müssen?
3: Ja,
4: was?
3: Gertrud und du, ihr seid die Ersten.
4: Dringendes Vertragsrückabwicklungskäffchen.
2: Bingo. Gemeinsames Käffchen gefällig? 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
1: Mit Thorsten Adolfs. Guten Tag. Die Sozialgerichte in Deutschland kommen mit der Arbeit kaum noch hinterher. Die Zahl der Klagen und Eilverfahren habe teilweise dramatisch zugenommen, sagt der Deutsche Richterbund. Demnach stieg die Zahl der Klagen bei den Sozialgerichten im vergangenen Jahr um 10%. Bei den Eilverfahren gab es sogar ein Plus von 47%. Insgesamt gab es damit über 300.000 Streitfälle. Nach Einschätzung des Richterbundes ist das mit dem vorhandenen Personal nicht mehr zu schaffen und die Zahlen würden sogar weiter steigen, heißt es. Infos von Marc Weiß.
2: Es geht bei der Klage- und Antragsflut vor allem um Streitfälle rund ums Bürgergeld oder um Ansprüche aus der Sozialversicherung. Menschen klagen, weil sie nicht das Geld bekommen, das in ihrer Meinung nach zusteht. Das kann an Kürzungen liegen, aber natürlich auch an falschen Berechnungen. Auffällig ist die extrem stark gestiegene Zahl von Eilanträgen. In diesen Fällen wollen Kläger nicht auf möglicherweise langwierige Verfahren warten, sondern schnelle Entscheidungen. Sozialforscher sehen darin vor allem einen Hinweis auf zunehmende Existenznöte. Es muss schnell gehen, weil offenbar keine finanziellen Puffer mehr vorhanden sind. Das Netzwerk Sozialrecht bringt es auf einen einfachen Punkt. In wirtschaftlichen Krisenzeiten steigt die Klagebereitschaft der Menschen. Geht es allen gut, dann haben die Sozialgerichte entsprechend weniger zu tun. Was dem Richterbund noch Sorgen macht, ist der 1. Juli. Ab dann gilt nämlich die neue Grundsicherung und löst das bisherige Bürgergeld ab. Die Richter sind sicher, dass dann nochmal eine Klageflut kommt. Zum einen, weil das bei neuen Sozialgesetzen fast immer so ist. Und zum anderen, weil die Grundsicherung inklusive der härteren Sanktionen ja nun mal sehr umstritten ist.
1: Und jetzt weitere Meldungen im Überblick. Für den Terroranschlag auf feiernde Menschen in Bielefeld ist der Attentäter zu lebenslanger Haft verurteilt worden. Das Düsseldorfer Oberlandesgericht sprach den 36-jährigen Syrer wegen vierfachen versuchten Mordes schuldig, stellte die besondere Schwere seiner Schuld fest und ordnete Sicherungsverwahrung an. Wenn Kinder krank sind und betreut werden müssen, bleibt in fast 3 von 4 Fällen die berufstätigen Frauen zu Hause, um sich um die Kinder zu kümmern. Das hat die AOK ermittelt. Kassenchefin Reimann sagte, das zeige die weiterhin ungleiche Verteilung der Care-Arbeit in Familien. Die Kassen übernehmen in dieser Zeit einen Großteil des Verdienstausfalls und zahlen pro Kind und Elternteil für bis zu 15 Tage im Jahr in der Regel 90.

0: vorbereitet gewesen, sagt er. In mehreren Städten hatte es Plünderungen und Brände gegeben. Vor allem auf dem Pariser Champs-Élysées lieferten sich Vermummte und Einsatzkräfte schwere Auseinandersetzungen mit Wurfgeschossen und Tränengas. Bei den Einsätzen wurden insgesamt 178 Sicherheitskräfte verletzt.
1: Und jetzt das Wichtigste von hier.
2: Mit Katrin Meyer-Sebastian. Ohne Akten, ganz ohne Papier, so sieht die Zivilklage der Zukunft aus. Und die wird ab heute schon mal in Bonn getestet. Außerdem schon an einigen anderen deutschen Amtsgerichten. Das Ganze soll online halt schneller gehen, effizienter funktionieren. Bürokratieabbau ist da das Stichwort. Was geht jetzt am Bonner Amtsgericht? Thema gleich bei uns in den nächsten News von hier um halb.
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3: Das ist auch heute wieder sehr freundlich. Ein paar Wölkchen sind unterwegs, aber die Temperaturen nach wie vor sehr warm und auch Sonne immer wieder mit dabei. Aktuell sind wir bei um die 22 Grad unterwegs. Das steigert sich heute so hoch auf bis zu 27, 28 Grad in der Spitze. Aktuell 21,1 in Bad Honnefigiedenberg, 21,9 Bonn-Beul-Bechlingenhofen und 23 Grad haben wir aktuell in Troisdorf am Rottersee. Morgen geht es ein bisschen runter, was die Temperaturen angeht. Liegt auch daran, dass wir dann in eine kleine Regenphase starten. Immer wieder dann Schauer für den Rest der Woche dabei. Temperaturen in der Spitze aber noch so um die 23. Der ausführlichste Verkehrsservice für Bonn und den Rhein-Sieg-Kreis. Aktuell starten wir rein mit einer Warnmeldung A61 Richtung Koblenz. Zwischen Rheinbach und Kreuz-Meckenheim hier Gefahr nach einem Unfall. Seid dort bitte besonders vorsichtig. Dann haben wir aktuell noch Stau auf der A4 Richtung Aachen zwischen Kreuz-Köln-Gremberg und Köln-Eiffeltor. 3 Kilometer, hier dauert es aktuell 5 Minuten länger. Und auf der A61 Richtung Mönchengladbach zwischen Wehr und Dreieck-Sinzig. 6 Kilometer stockender Verkehr, hier dauert es 10 Minuten länger. Blitzarmer stehen aktuell noch in Bonn-Limperich auf dem Landgrabenweg Richtung Beuel. Und wenn ihr noch was gesehen habt, weitere Staus, weitere Blitzer, meldet alles über die 0228 4007 111. Gute und vor allem sichere Fahrt euch.
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3: Und das ist so eine Geschichte, also ich musste ein bisschen mit dem Kopf schütteln, als ich die heute gelesen habe. Wir sind ja auch so ein bisschen das Sommer, das Urlaubsradio und gerade beim Thema Urlaub, da gibt es immer eine Sache, das Thema Packen. Wie viele Taschen kommen mit in den Urlaub? Und da gab es jetzt wirklich eine kuriose Geschichte. Am deutsch-schweizerischen Grenzübergang, da haben Zöllner ein Fahrzeug gestoppt, es war ein Lieferwagen und wollten sehen, was die Fahrerin alles dabei hat. Und jetzt haltet euch fest, die kam aus dem Urlaub wieder und hatte 55 Koffer dabei. Jeder einzelne wurde mit einem Röntgengerät extra gescannt und dann hieß es, ja, alles in Ordnung, da ist nichts drin, außer was man halt so mit in den Urlaub nimmt. Und sie wurde auch selber gefragt und hat halt gesagt, ja, ich habe halt ein bisschen was mitgenommen in meinen Urlaub. Genug, um 55 Koffer zu füllen. Ich habe nicht mal so viel Zeug zu Hause, dass ich 55 Koffer füllen könnte. Geschweige denn hätte ich zu Hause auch nicht mal die Möglichkeit, 55 Koffer zu lagern. Ich habe so viele Fragen an diese Frau, die ich mir jetzt überlegen werde. Für euch gibt's 6 Songs am Stück und den Auftakt macht Rihanna mit Don't Stop the Music. Schönen Montag euch.
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1: Mit Katrin Meyer-Sebastian. Guten Tag. Das milliardenschwere Sondervermögen wird von der Bundesregierung nicht in vollem Umfang genutzt. Das steht in einem Bericht des Finanzministeriums. Im vergangenen Jahr sollten gut 37 Milliarden Euro abfließen. Es waren aber nur 24 Milliarden. Vor allem die Bereiche Energie und Verkehr kamen zu kurz. Münchens OB Krause hat das Hamburger Nein zu Olympia bedauert. Es sei aber gerade bei einer Olympia-Bewerbung entscheidend, dass sie von den Bürgern mitgetragen werde. In Hamburg hatten fast 55% gegen Olympia gestimmt. Drei Orte sind für die deutsche Bewerbung noch im Rennen: München, Berlin und Köln-Rhein-Ruhr. Und jetzt das Wichtigste von hier. Feuerwehren, Notärzte, Polizei und Rettungsdienste in Meckenheim haben ein Problem. Sie werden auf ihrem Weg zu Einsätzen oft behindert, weil Autos falsch abgestellt sind. Aus Eile, aus Gedankenlosigkeit oder Unwissen. Die Stadt Meckenheim und die Feuerwehr haben deshalb jetzt das gesamte Stadtgebiet abgefahren, um Problemstellen ausfindig zu machen. Vor allem in engen Wohnstraßen gab es oft kein Durchkommen. Vor allem dort an schmalen Straßen mit geparkten Autos auf beiden Seiten. Die erforderlichen 3,05 Meter blieben hier oft nicht frei, heißt es. Probleme gibt es außerdem, wenn Autos zu nahen Einmündungen abgestellt werden. Die großen Einsatzfahrzeuge hätten nämlich einen viel größeren Kurvenradius als normale Autos. Der Appell der Stadt Meckenheim deshalb: Helfen Sie uns, damit wir Ihnen helfen können. Im Ernstfall zähle jede Minute. Nach einem Feuer in einem Einfamilienhaus in Hennef-Geistingen ist das Haus vorerst nicht mehr bewohnbar. Dort hatte es gestern Nachmittag gebrannt, in einem Hausanschlussraum im Erdgeschoss. Auch ein Schrank hatte Feuer gefangen. Die beiden Anwohner hatten es geschafft, den Schrank nach draußen zu bringen. Drei Nachbarn versuchten noch beim Löschen zu helfen. Das übernahm dann aber die Feuerwehr. Alle fünf Anwohner hatten Rauchgase eingeatmet und mussten vor Ort versorgt werden. Dann wurde noch eine Katze im Haus vermisst. Feuerwehrleute suchten nach ihr. Sie hatte sich aber wohl schon über die Katzenklappe ins Freie gerettet. Über 60 Feuerwehrleute waren hier gestern im Einsatz. Online die eigenen Rechte durchsetzen, ohne Akten aus Papier. So sieht der Zivilprozess der Zukunft aus und der wird ab heute auch in Bonn getestet. An 8 Amtsgerichten bundesweit läuft die Erprobung schon seit April. Heute kommen 5 Amtsgerichte dazu, darunter auch das Bonner. Über ein Eingabesystem können Bürgerinnen und Bürger schrittweise eine Klage erstellen und dann bei ihrem Amtsgericht einreichen. Die Verfahren sollen vollständig digital geführt werden. Das soll es für alle Seiten günstiger machen und weniger aufwendig. Die Gebühren dafür sind geringer. In dem Testlauf geht das allerdings nur bei Klagen mit einem Streitwert von bis zu 10.000 Euro. In 2 Jahresabständen wird dann immer bewertet, ob das Verfahren gut funktioniert. 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
2: Viel Sonne heute mit dabei, immer mal wieder ein paar Wölkchen, die sich einmischen und das Ganze bei Temperaturen in der Spitze heute nochmal bei 26, 27, vielleicht sogar 28 Grad. Aktuell stehen wir bei 20,8 auf dem Ölberg, 23 sind es am Bonner Hauptbahnhof und 20,7 auf dem Bonner Hartberg. Morgen kommt der Regen rein und der bleibt auch die ganze Woche über, immer mal wieder kurze Schauer verteilt über den Tag dabei. Das Ganze bei Temperaturen in der Spitze dann noch so um die 22, 23 Grad, aber für alle Gartenbesitzer weniger gießen. Der ausführlichste Verkehrsservice für Bonn und den Rhein-Sieg-Kreis, A61 Richtung Koblenz zwischen Rheinbach und Kreuz-Meckenheim. Vorsicht, hier Gefahr nach einem Unfall und Gegenstände auf der Fahrbahn. Dann die A59 Richtung Köln zwischen Spich und Flughafen Köln-Bonn. 2 Kilometer Stau. Hier dauert es aktuell 10 Minuten länger und ein Blitzer steht Bonn-Limperich auf dem Landgrabenweg Richtung Beuel. Habt ihr noch was gesehen? Staus, Blitzer, alles weitere könnt ihr jederzeit durchgeben über die 0228-4007-111. Gute und sichere Fahrt euch.
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2: Einen schönen Montag. Ich hoffe, ihr seid gut bisher in die neue Woche gestartet. Es ist ja noch mal eine kurze Woche, deswegen machen wir das jetzt auch hier ganz entspannt mit Coldplay und den Chainsmokers. Something just like this. Schön, dass ihr dabei seid.

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Hug Yourself. 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
1: Mit Thorsten Adolfs. Guten Tag. Im Prozess um die mutmaßlich islamistische Messeattacke in Bielefeld ist das Urteil gefallen. Der Angreifer muss lebenslänglich hinter Gitter und kommt in Sicherungsverwahrung. Der 36-jährige Syrer hatte vor etwa einem Jahr mit einem Messer vor einer Bielefelder Bar auf feiernde Gäste eingestochen. 4 Menschen wurden teilweise lebensgefährlich verletzt. Infos von Marc Weiß.
2: Das Urteil entspricht exakt der Forderung der Bundesanwaltschaft. Die hat argumentiert, dass dem Syrer jede Empathie mit den Opfern fehle, er ein radikal-islamistisches Gedankengut habe, bei dem Anschlag möglichst viele Menschen töten wollte und es für ihn keine gute Prognose gebe. Deshalb sei die besondere Schwere der Schuld festzustellen und Sicherungsverwahrung zu verhängen. Das psychiatrische Gutachten stützt das. Demnach ist der Mann tiefgreifend islamistisch radikalisiert. Die Ideologie sei fester Bestandteil seiner Persönlichkeit und seines Wertes. Systems heißt es. Die Verteidigung hatte nur 12 Jahre gefordert. Ihrer Ansicht nach wurde der Syrer erst in Deutschland durch seine Einsamkeit radikalisiert. Außerdem habe er nach schwerer Kindheit unter Depressionen gelitten. Das sahen die Richter am Oberlandesgericht Düsseldorf anders und verhängten die Höchststrafe. Die Sicherungsverwahrung hat zur Folge, dass der Mann theoretisch auch nach der Haftstrafe für immer weggesperrt bleibt. Allerdings wird in regelmäßigen Abständen geprüft, wie gefährlich ein Verwahrter noch ist. In seltenen Fällen kann man aus einer Sicherungsverwahrung auch entlassen werden. Die Hürden dafür sind aber extrem hoch.
1: Und jetzt weitere Nachrichten in der Zusammenfassung. Die Bundesagentur für Arbeit rechnet in diesem Jahr mit einem höheren Defizit als bislang angenommen. Bis jetzt war die Rede von etwa 4 Milliarden Euro. Mittlerweile sprechen mehrere mit der Angelegenheit vertraute Personen von einem Defizit von gut 5 Milliarden. Das liege an den voraussichtlich höheren Arbeitslosenzahlen im Jahresdurchschnitt, heißt es. Die Grünen fordern von der Regierung, beim Milliardensondervermögen nachzusteuern. Der Haushaltsexperte Schäfer sagte, das Geld müsse endlich konsequent dorthin fließen, wo es nachhaltig, investiv und klimapolitisch wirksam sei. Und das Finanzministerium fordert mehr Tempo, vor allem in den Bereichen Energie, Digitalisierung, Forschung und Entwicklung. Im Nahverkehr im südlichen NRW gibt es keine Tarifgrenze mehr. Der gemeinsame Rheinland-Tarif von VRS und AVV wird ab sofort angeboten. Er gilt von Aachen bis ins Bergische Land. Für Gelegenheitsfahrer soll der Ticketkauf deutlich einfacher werden. Ein Einzelticket, um zum Beispiel von Gummersbach nach Aachen zu kommen, kostet 13,90 Euro. Kinder zahlen für die Strecke 6,30 Euro. Bei den geplanten Reformen der Bundesregierung gibt es jede Menge Zündstoff zwischen der Politik und den Gewerkschaften. Verdi-Chef Wernicke hat dem Handelsblatt gesagt, wenn das Reformpaket nur dazu diene, Sozialleistungen abzubauen, dann gehe die Gewerkschaft auf die Barrikaden. Absolute Tabuthemen sind für ihn Verschlechterungen beim Kündigungsschutz oder ein eingeschränktes Streikrecht. Er will auch nicht, dass die tägliche Höchstarbeitszeit einfach vom Chef bestimmt werden kann. Außerdem lehnt Wernicke es kategorisch ab, das Rentenalter nach oben zu schrauben oder das Rentenniveau zu senken. Das sei dann eine Rentenkürzung durch die Hintertür, sagt er.
0: Und jetzt das Wichtigste von hier.
3: Mit Katrin Meyer-Sebastian. Helfen Sie helfen, einfach nur, indem Sie anständig parken. Das ist der dringende Appell der Stadt Meckenheim und der Feuerwehr. Die haben nämlich das Stadtgebiet abgefahren und viele Problemstellen gefunden. Also solche Stellen, an denen Rettungsfahrzeuge schlecht oder oft gar nicht durchkommen. Großes Problem, reden wir drüber in den nächsten News von hier um halb.

0: ausführlichste Verkehrsservice für Bonn und den Rhein-Sieg-Kreis. Achtung auf der A4 Richtung Aachen. Da haben wir in der Rodenkirchener Brücke Gefahr durch ein defektes Fahrzeug. Und dann nochmal die A4 Richtung Aachen. Da haben wir auch auf der Rodenkirchener Brücke Gefahr durch eine Holzlatte auf der Fahrbahn. Dann haben wir Stau auf der A3 Richtung Frankfurt zwischen Kreuzborn-Siegburg und Siebengebirge. 5 Kilometer, hier dauert es eine Viertelstunde länger. A59 Richtung Köln zwischen Spich und Flughafen Köln-Bonn. 3 Kilometer Stau, 10 Minuten plus. Und die A61 Richtung Koblenz zwischen Dreieck Bad Neuenahr und Dreieck Sinzig. 3 Kilometer Stau, hier dauert es auch eine Viertelstunde länger. Blitzer steht, Bonn-Limperich auf dem Landgrabenweg. Und wenn ihr noch was gesehen habt, weitere Staus, weitere Blitzer, dann meldet die jederzeit. Das geht über die 0228 4007 111. Gute und vor allem sichere Fahrt euch.
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0: Eine wunderschöne Mittagspause euch allen. Einen schönen Montag. Ich hoffe, ihr kommt bisher gut durch. Extra 80er jetzt für euch. Tina Turner, What's Love, Got to Do With It.

0: 12.10 Uhr ist es. Hier ist Radio Bonn-Rhein-Sieg und in Teilen von Bad Godesberg haben viele Eltern kleiner Kinder seit einiger Zeit Bammel, ihre Kids alleine rumlaufen zu lassen. Grund ist ein Exhibitionist, der jetzt schon mehrmals vor Grundschulkindern blank gezogen hat. Radio Bonn-Rhein-Sieg-Reporter Benedikt Schockenhoff, du hast dich mit der Mutter eines Mädchens unterhalten, die Opfer dieses Typens geworden sind.
1: Ihre Tochter wurde in Friesdorf auf dem Weg von der Schule nach Hause zum Opfer. Ein Mann hat sich vor sie gestellt und blank gezogen. Das Ganze war letzten Oktober. Das Kind ist traumatisiert.
2: Die ersten Tage hat sie ihrer Schwester erzählt, dass sie immer wieder dieses Bild vor Augen hatte und dass sie nicht einschlafen konnte. Und ich habe mich auch bei der Schulpsychologin Beratungsstelle in Bonn gemeldet. Es war ja Ende Oktober und dann wurde mir gesagt, ja, wir können sie in 2026 sehen. Dann braucht meine Tochter keine therapeutische Hilfe mehr.
1: Am Ende hat sie dann Hilfe bekommen bei der Beratungsstelle gegen sexualisierte Gewalt. Das soll der Tochter dann auch wirklich gut getan haben.
0: Seit einiger Zeit gibt es auch eine richtige Elterngruppe, die sich jetzt da gegründet hat.
1: Ganz genau, das sind hauptsächlich Eltern von betroffenen Kindern und die haben ein großes Ziel, Vernetzung. Sie wollen die Leute erreichen und sensibilisieren, so nach dem Motto, hey, wenn ihr draußen unterwegs seid, einen Spaziergang macht oder ähnliches in der Nähe von Schulen, Spielplätzen oder Bushaltestellen, dann haltet bitte die Augen offen.
2: Wir haben mittlerweile gemerkt, dass es auch an der Bushaltestelle passiert. Man könnte sagen, dass ein Kind gar nicht mehr an der Bushaltestelle ruhig warten kann auf den Bus. Und da hat sich schon was getan, weil wir dann auf Facebook unterwegs waren und den Leuten gesagt haben, bitte geht spazieren und stellt euch an eine Bushaltestelle und wartet, bis der Bus da ist. Und ich weiß von einer Nachbarin von mir, die macht das schon bewusst.
0: Jetzt kommt natürlich bei vielen die Frage auf, kann die Polizei da nicht was machen?
1: Ja, die ist in einem engen Austausch mit der Elterngruppe. Ein Polizeisprecher hat mir gesagt, dass es sich vermutlich um einen bisher unbekannten Serientäter handeln würde. Aber weil die Täterbeschreibungen von den Kindern teilweise voneinander abweichen, könnten es auch mehrere verschiedene Täter sein.
0: Die Polizei rät übrigens, solltet ihr mal in so eine unangenehme Situation kommen, dann sind zwei Dinge besonders wichtig. Den Täter so weit wie möglich ignorieren und unbedingt die 110 wählen. 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

0: 12.20 Uhr ist es und unser TV-Tipper Sven Jaworek, der schickt euch jetzt mit einem Krimi in die neue Woche.
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0: Es gibt heute Abend eine Free-TV-Premiere von Eifersucht.
2: Eifersucht ist ein ganz klassischer Krimi. Kein Schnickschnack, keine Verfolgungsjacken, kein CGI und 85 Minuten lang nur. Es müssen ja nicht immer 2,5 Stunden sein. Der Plot, ein junger Mann aus reichem Hause stürzt beim Klettern vom Berg irgendwie 30 Meter in die Tiefe.
3: Ich hab's gelesen, mein herzliches Beileid. Was für ein schrecklicher Unfall.
4: Ein Mord. Es gibt keine Ermittlungen. Die Familie meines Mannes hat was gegen solche Geschichten. Ja, es muss ein Unfall gewesen sein, sonst könnten ja die Aktienkurse fallen und das darf nicht sein.
2: Penelope, mit dem Toten familiär verbandelt, engagiert im Geheimen einen Privatdetektiv, Nick.
4: Der Polizei hier kann ich nicht trauen.
3: Wieso das denn?
4: Mein Mann und seine Familie bestimmen alles. Die Vardakis sind hier wie Götter. Auf Kreta stellt keiner die Götter in Frage.
2: Eifersucht spielt auf Kreta, ist eine tolle Kulisse. Dazu gibt's mit Shailene Woodley, Joseph Gordon-Levitt und Richard Madden einen namhaften Cast. Und am Ende gibt's einen Twist, auch wenn der nicht sonderlich originell ist. Es ist auf jeden Fall solide, kurzweilige Krimikost.
5: Scheiße, ich wusste es!
6: Du hältst die Klappe!
2: Eifersucht kommt heute um 22.15 Uhr im ZDF oder im Stream in der ZDF-Mediathek.
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1: Mit Katrin Meyer-Sebastian. Guten Tag. Rund ein Jahr nach einem Angriff auf feiernde Menschen in Bielefeld ist der Täter zu lebenslanger Haft verurteilt worden. Das Düsseldorfer Landgericht sprach den Syrer wegen vierfachen versuchten Mordes schuldig und verhängte Sicherungsverwahrung. Es habe sich um einen islamistischen Terroranschlag gehandelt. Im vergangenen Jahr sind erneut weniger Menschen nach Deutschland gekommen. Die sogenannte Nettozuwanderung, also das Ergebnis aus Ein- und Auswanderung, lag bei 235.000. Laut dem Statistischen Bundesamt ist das ein Rückgang von 45% im Vergleich zum Vorjahr. Jetzt das Wichtigste von hier. Online die eigenen Rechte durchsetzen, ohne Akten aus Papier, so sieht der Zivilprozess der Zukunft aus und der wird ab heute auch in Bonn getestet. An 8 Amtsgerichten bundesweit läuft die Erprobung schon seit April. Heute kommen 5 Amtsgerichte dazu, darunter auch das Bonner. Über ein Eingabesystem können Bürgerinnen und Bürger schrittweise eine Klage erstellen und dann bei ihrem Amtsgericht einreichen. Die Verfahren sollen vollständig digital geführt werden. Das soll es für alle Seiten günstiger machen und weniger aufwendig. Die Gebühren dafür sind geringer. In dem Testlauf geht es allerdings nur bei Klagen mit einem Streitwert von bis zu 10.000 Euro. In 2 Jahresabständen wird dann immer bewertet, ob das Verfahren gut funktioniert. Nach einem Feuer in einem Einfamilienhaus in Hennef-Geistingen ist das Haus vorerst nicht mehr bewohnbar. Dort hatte es gestern Nachmittag gebrannt, in einem Hausanschlussraum im Erdgeschoss. Auch ein Schrank hatte Feuer gefangen. Die beiden Anwohner hatten es geschafft, den Schrank nach draußen zu bringen. 3 Nachbarn versuchten noch beim Löschen zu helfen. Das übernahm dann aber die Feuerwehr. Alle 5 Anwohner hatten Rauchgase eingeatmet, mussten vor Ort versorgt werden. Außerdem wurde noch eine Katze im Haus vermisst. Feuerwehrleute suchten nach ihr. Sie hatte sich aber wohl schon durch die Katzenklappe ins Freie gerettet. Über 60 Feuerwehrleute waren hier im Einsatz. Im Kölner Zoo gibt es gleich doppelten Nachwuchs bei einer stark bedrohten Tierart. Im Madagaskar-Haus sind 2 Jungtiere der sehr seltenen Madagaskar-Springratten zur Welt gekommen. Die Geburt war schon Mitte April, allerdings unterirdisch im hinteren Bereich der Anlage. Mittlerweile zeigen sich die beiden aber auch oberirdisch, sagt der Kölner Zoo. Namen haben die Kleinen noch nicht, ihre Eltern schon. Sie heißen Arco und MJ und sind aus Tschechien und von der britischen Kanalinsel Jersey nach Köln gekommen. Das Ziel war die Nachzucht dieser vom Aussterben bedrohten Art. Zum Jahreswechsel hatte das schon mal geklappt und jetzt hat das Paar gleich nochmal nachgelegt. 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
2: Heute kommt die Sonnenbrille nochmal zum Einsatz. Ein paar Wölkchen sind unterwegs. Morgen ein bisschen grauer die ganze Angelegenheit. Und das gilt auch für den Rest der Woche. Immer wieder Schauer mit dabei. Und dazu die Temperaturen machen auch einen kleinen Satz nach unten. Maximalwerte dann nur noch so um die 23 Grad. Deswegen gibt es heute nochmal 27 Grad zum Genießen. Mit viel Sonne, bisschen Wind ist auch noch dabei. Aktuell sind wir so bei um die 23 unterwegs. Zum Beispiel in Nonnenholz mit 22,9. Bisschen drüber in Troisdorf am Rottersee mit 23,8. Der ausführlichste Verkehrsservice für Bonn und den Rhein-Sieg-Kreis. Aktuell Stau auf der A3 Richtung Frankfurt zwischen Lohmar und Siebengebirge. 8 Kilometer. Hier dauert es aktuell eine halbe Stunde länger. Dann die A59 Richtung Köln zwischen Spich und Flughafen Köln-Bonn. 2 Kilometer, 10 Minuten plus. Und auf der A61 Richtung Koblenz zwischen Dreieck Bad Neuenahr und Dreieck Sinzig. 5 Kilometer Stau. Hier dauert es eine halbe Stunde länger. Blitzer aktuell keine. Habt ihr welche gesehen? Sagt gern Bescheid. 0228 4007 111. Gute und vor allem sichere Fahrt euch.
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2: Schöne Mittagspause euch weiterhin. Heute nochmal zum Draußen genießen. Morgen ein bisschen grauer die Geschichte, aber macht ja nichts. Kann man wieder den schönen Pausenraum auf Arbeit nutzen. Ich habe jetzt Musik für euch. Austin, Dasha und danach Michael Jackson. Extra 80er mit Smooth Criminal. Kommt gut durch die neue Woche.

0: Hier ist Radio Bonn Rhein-Sieg am Mittag mit Anthony Robbins und unserem Wettermann Michael Klein. Und Michael, heute ist Sommeranfang.
1: Ja, meteorologisch. 1. Juni. Das heißt, man zählt ja immer schön die Monate zusammen. Deswegen ist es einfacher, die 3 Monate für den Sommer dann einfach zu addieren und die Statistik zu ermitteln. Und deswegen ist der meteorologische Sommeranfang jetzt der 1. Juni. Der kalendarische, der findet ja dann immer erst so am 20., 21. Juni statt. Also dann, wenn die Sonne am höchsten, am nördlichsten Punkt in ihrer Umlaufbahn steht. Das fühlt sich aber für die meisten ja auch ein bisschen spät für den Sommerbeginn an. Deswegen der meteorologische Sommerbeginn heute, der 1. Juni.
0: Und man muss sagen, letzte Woche hat sich schon sehr sommerlich angefühlt. Also gefühlt ist es schon gestartet. Wie starten wir denn jetzt rein in den meteorologischen Sommer?
1: Ja, eigentlich auch mit Sommerwetter. Denn wir landen heute Nachmittag auch mit Temperaturen um 25 Grad in diesem Sommerbereich. Dann übrigens zählt es ja auch für die Statistik als Sommertag, wenn die 25 Grad erreicht werden. Bei den nächsten Tagen sieht es allerdings wieder ein bisschen anders aus. Da bleiben wir dann unter dieser Marke. Heute dazu auch das sommerlich freundliche Wetter mit Sonne, mit ein paar Wolken. Schauerrisiko ist allerdings relativ gering dabei und deswegen ein freundlicher Tag. Morgen sieht es wieder ganz anders aus, denn da werden schon relativ früh dickere Wolken hereinkommen und vielleicht ist auch der erste Schauer schon am Vormittag mit dabei. Nachmittags steigt dann die Möglichkeit immer weiter an und dann können sich auch Gewitter wieder entwickeln. Hoffentlich nicht ganz so kräftig wie in den letzten Tagen. Und Höchstwerte sind aber auch ein bisschen niedriger, deswegen ist vielleicht auch das Energiepotenzial nicht ganz so hoch. Bei 22, 23 Grad landen wir dann morgen, Mittwoch wahrscheinlich bei knappen 20 Grad. Es geht also etwas kühler und wechselhafter durch die erste Sommerwoche.
0: Aber wir freuen uns ja auch auf den einen oder anderen Schauer. Man muss weniger gießen, wir haben eh trockene Böden, deswegen so ein bisschen Regen nehmen wir jetzt gerne mit. Ich danke dir, Michael, für die Aussichten.
1: Danke dir auch. Tschüss, Anthony.

0: Na, das war doch gestern schon mal ein Ergebnis, das Bock auf mehr macht. Die deutsche Fußballnationalmannschaft hat ihr Testspiel gegen Finnland mit 4:0 gewonnen. Es gab 2 Tore von Dennis Undav, 1 von Florian Wirtz und Jamal Musiala durfte auch noch. Und hinterher waren doch alle ganz zufrieden.
1: Gute Chancen kreiert. Wir hatten jetzt nicht viele Trainingseinheiten, aber was wir auf den Platz bringen wollten, haben wir gebracht. Und es hat hoffentlich für jeden Spaß gemacht. Für mich schon.
0: Ja, ich glaube, die Finnen sehen das ein bisschen anders. Die haben sich aber auch nicht so sehr gewehrt. Wir hätten auch komplett ohne Torwart spielen können, ehrlicherweise, und hätten trotzdem gewonnen. Aber wichtig ist ja, gewonnen und mit einem guten Gefühl in die USA zur WM abdüsen, Bundestrainer Nagelsmann.
2: Das Vertrauen muss wachsen, in den nächsten 2 Wochen noch weiter wachsen. Aber wir haben jetzt 8 Spiele in Folge gewonnen. Ist jetzt kein so ganz schlechter Wert und einfach das Vertrauen mitnehmen und weitermachen.
0: Und morgen geht dann schon der Flieger nach Chicago. Am Samstag gibt es dann noch ein Testspiel gegen die USA und am Sonntag haben wir dann unser erstes WM-Spiel gegen den Riesen Curaçao. Und das werdet ihr hoffentlich in unserer Open-Air-WM-Arena gucken. Wo genau die sich befindet, das erfahrt ihr gleich hier bei mir um 10 nach 1 bei Radio Bonn-Rhein-Sieg.

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1: Mit Malte Heilbricht, guten Tag. Eigentlich war das Versprechen klar, mehr Geld für Studierende. Zum anstehenden Wintersemester, also im Herbst, sollte das BAföG erhöht werden von 380 auf 440 Euro im Monat. So steht es im Koalitionsvertrag. Aber die Reform wackelt gewaltig. Bundesforschungsministerin Bär hat am Wochenende gesagt, sie rechne so schnell erstmal nicht mit einer Reform. Danny Hoppe aus dem News-Team, der Studierendenverband und die Jusos reagieren darauf mit scharfer Kritik.
2: Ja, auf jeden Fall. Und dabei geht's vor allem auch um Bärs Wortwahl. Sie hatte nämlich gesagt, dass die Lage für Studierende in Deutschland generell sehr privilegiert sei, weil es zum Beispiel keine Studiengebühren gäbe. Es sei deshalb kein Drama, wenn sie nebenbei noch jobbten, um ihr Studium zu finanzieren. Skandalös findet das Juso-Chef Thürmer und auch der Studierendenverband spricht von einer Frechheit. Schon jetzt hätten 2/3 der Studierenden einen Nebenjob, um über die Runden zu kommen. Gleichzeitig sei die Armutsquote unter Studierenden so hoch wie in kaum einer anderen Gesellschaftsgruppe. Bär zeichne bewusst das Bild der privilegierten Studierenden. Das sei falsch. Das BAföG sei wichtig für die Chancengerechtigkeit im Bildungssystem.
1: Bär hatte ja auch gesagt, es gebe Widerstand gegen die BAföG-Reform aus den Regierungsfraktionen wegen der allgemeinen Sparzwänge.
2: Ja, und dagegen wehren sich die Jusos. Erkenne keine einzige Person in der SPD, die nicht mit voller Überzeugung hinter der Reform stehe, sagte Juso-Chef Thürmer im Deutschlandfunk. Die Ministerin rede Unsinn. Er führt dieselben Argumente an wie der Studierendenverband und sagt, Bär bediene mit ihren Äußerungen saudumme Klischees. Es sei immer schwieriger für junge Menschen aus Arbeiterfamilien zu studieren. Und auch das Argument Sparzwänge lässt Thürmer nicht gelten, würden Kapitalerträge und Vermögen gerecht besteuert, könne auch die BAföG-Reform locker finanziert werden, sagt er.
1: Danke, Danny. Und jetzt weitere Nachrichten im Überblick. Gut ein Jahr nach der mutmaßlich islamistischen Messeattacke auf feiernde Menschen in Bielefeld ist der Attentäter verurteilt worden. Das Oberlandesgericht Düsseldorf verhängte gegen den 36-jährigen Syrer die Höchststrafe, lebenslange Haft wegen vierfachen versuchten Mordes. Außerdem stellte es die besondere Schwere der Schuld fest und ordnete Sicherungsverwahrung an. Die Verbraucherstimmung in Deutschland hat sich wieder leicht verbessert, sie bleibt aber auf niedrigem Niveau. Das zeigt das aktuelle Konsumbarometer des Handelsverbands HDE. Demnach dämpfen vor allem der anhaltende Irankrieg und die steigenden Preise die Kauflust. Der HDE fordert daher weitere politische Entlastungen, um Konsum und Wirtschaft anzukurbeln. Angst vor der Mathearbeit oder einfach nur Stress im Schulalltag, das haben wohl so einige Schülerinnen und Schüler schon mal erlebt. Wenn es nach einem Bündnis aus Gesundheitsverbänden, Schülern und Eltern geht, soll es dafür bald feste Ansprechpartner an den Schulen geben, sogenannte Gesundheitsfachkräfte. Kinder und Jugendliche verbringen viel Zeit in der Schule, heißt es vom Dachverband der Betriebskrankenkassen. Genau dort brauche es also auch Gesundheitsangebote. Die Fachkräfte könnten direkt vor Ort erste Hilfe leisten, chronisch kranke Kinder unterstützen und auch die Lehrer entlasten. Das Bündnis fordert dafür bundesweit bis zu 10.000 Stellen, finanziert über eine mögliche Zuckersteuer.
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3: Mit Markus Krämer, hallo zusammen. Das Madagaskar-Haus im Kölner Zoo hat neue Bewohner. Bei den stark vom Aussterben bedrohten Madagaskar-Springratten gibt es Nachwuchs. Es ist schon das zweite Mal, dass die beiden Eltern, Akko und MJ, Nachwuchs im Zoo zur Welt gebracht haben. Wir haben Fotos von dem Nachwuchs auf unserer Homepage, alle Infos dazu und wie der Kölner Zoo bedrohte Tierarten schützt. Das hört ihr gleich bei mir in den Nachrichten um 9:30.
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3: Kölner Zoo bedrohte Tierarten schützt.

0: Auch mal länger anhaltend, aber zwischendrin auch trockene Abschnitte und auch Mittwoch und Donnerstag sicherheitshalber immer mal einen Regenschirm dabei haben. Der ausführlichste Verkehrsservice für Bonn und den Rhein-Sieg-Kreis. Warnmeldungen A3 Richtung Frankfurt zwischen Kreuzborn-Siegburg und Siebengebirge. Hier Gefahr durch Gegenstände auf der Fahrbahn. Dann die A555 Richtung Bonn zwischen Wesseling und Bornheim. Hier Gefahr durch Gegenstände auf der Fahrbahn. Und die B42, da haben wir zwischen dem Kreuzborn-Ost und Königswinter Gefahr nach einem Unfall. Stau aktuell. A3 Richtung Frankfurt zwischen Lohmer und Siebengebirge. 7 Kilometer, dauert 20 Minuten länger. A59 Richtung Köln zwischen Spich und Flughafen Köln-Bonn. 2 Kilometer Stau, 5 Minuten plus. Und die A61 Richtung Koblenz zwischen Dreieck Bad Neuenahr und Dreieck Sinzig, 6 Kilometer Stau, halbe Stunde plus. Keine Blitzer? Habt ihr was gesehen? Meldet die gerne jederzeit in 0228 4007 111. Gute und sichere Fahrt euch.
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0: Und selbstverständlich kommt genau in diesem Moment, wo ich das sage, eine Blitzermeldung rein vom lieben Nils. Ein Blitzer wird aufgebaut, Stiftstraße in Beul Richtung Geisler. Danke dir, Nils. Dir eine schöne Mittagspause und euch da draußen auch jetzt mit Cynical.

0: Das ist ja immer so eine ganz komische Frage vom Chef, ne? Wo seht ihr euch in 5 Jahren? Da denke ich auch, ey Leute, ist doch egal, wo sind wir übernächsten Sonntag, ja? Wo schauen wir denn das erste Weltmeisterschaftsspiel der Deutschen? Ich hoffe, ihr kommt bei uns in der WM-Arena vorbei. Wir zeigen euch unseren WM-Auftakt gegen Curaçao im Bikini Beach mit Blick auf den Rhein in Bonn-Oberkassel. Und unser Radio-Bonn-Rhein-Sieg-Reporter Markus Krämer hat sich schon mal ein Handtuch unter den Arm geklappt und ist dann rüber und hat sich einen Liegestuhl reserviert.
1: Nicht mehr lange, dann ist hier auch alles schwarz, rot, gold oder schwarz-weiß oder pink oder grün oder ich weiß nicht, welche Trikots hier alle auftauchen würden. Und bei mir ist Rico Finolio von der Afterjob-Party aus Bonn. Ihr veranstaltet hier das Public Viewing. Was erwartet denn die Besucher hier, wenn die jetzt hier hinkommen? Wir können dann barfuß hier in dem Sand stehen und die deutschen Spiele gucken, oder?
2: Echtes Beach-Feeling, also in Bonns schönsten Beachclub im Bikini Beach und natürlich auch echtes Stadion-Feeling. Wir haben eine LED-Großleinwand, auf der die Spiele gezeigt werden, genauso wie auch schon zur EM. Und es ist eine einfach geile Atmosphäre mit den Freunden, Freundinnen, wie auch immer, Fußball, ein bisschen Party vorher und dann gemeinsam das Spiel schauen. Das ist schon, also ich kenne nichts Besseres.
1: 1000 Leute gehen hier rein, das heißt, wir können hier mit 1000 Fußballfans zusammen die Spiele gucken. Deine ganz persönliche Prediction, sage ich mal, deine Vorhersage. Was sagst du zur deutschen Mannschaft? Wie weit kommen wir? Werden wir dieses Jahr Weltmeister?
2: Ich hoffe es natürlich sehr. Ich glaube, dass Frankreich, Spanien wahrscheinlich so die Top-Favoriten auf den Titel sind. Und ich wünsche mir natürlich sehr, dass wir im Gegensatz zur EM dieses Mal halt quasi nicht um die Meisterschaft betrogen werden, sondern auch tatsächlich Weltmeister werden, klar.
1: Die ersten kritischen Fußballanalysen gibt es hier schon im Bikini Beach. Ich werde jetzt mal gerade die Schuhe ausziehen und eine Runde hier durch den Sand laufen. Hier sind schon die ganzen Schirme aufgestellt, auch die Liegestühle sind schon hier. Also ich glaube, hier kann man, wenn die WM dann wirklich losgeht, richtig, richtig gut Fußball gucken und ich freue mich schon richtig darauf.
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0: Und dann würde ich sagen, gehen wir rein in die neue Woche.
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0: Es soll ja ein paar Schauer geben, deswegen habe ich mal euch ein paar Tipps rausgesucht, die indoor stattfinden. In der Stadtbücherei St. Augustin zum Beispiel. Da gibt es morgen ein Bilderbuchkino mit besonderer Aktion für den guten Zweck. Gezeigt wird die Geschichte Annika und der Lesehund im Tierheim von Lisa Papp. Im Anschluss können Kinder gemeinsame kreative Nagelfadenbilder auf Baumscheiben gestalten, die dann später zugunsten des Tierheims Troisdorf versteigert werden. Los geht das Ganze um 16 Uhr in der Stadtbücherei St. Augustin. Die Veranstaltung richtet sich an Kinder ab 6. Und wenn ihr Bock auf eine Fashion-Show in einem Schwimmbad habt, auch das kann ich anbieten, gibt's tatsächlich am Mittwoch im Aqua in Troisdorf. Studierende der Rhein-Sieg-Akademie für bildende Kunst haben nämlich eigene Fashion-Pieces für alle Aqua-Fans entworfen und präsentieren die dann natürlich auch genau da vor Ort mit einer Fashion-Show. Das Publikum darf am Ende sogar mitentscheiden, welche Teile wirklich produziert werden. Los geht das Ganze 18 Uhr und ihr zahlt nur den regulären Freibad-Eintritt. Viel Spaß! Und wenn da bei dieser Fashion-Show irgendeine so eine quietschgelbe Badehose oder sowas dabei ist, irgendwas Cooles ausgefallen ist, dann votet mal bitte dafür, weil ey, auf sowas hätte ich, glaube ich, echt mal wieder Bock. So eine schöne quietschgelbe, bunte Badehose. Ihr habt hoffentlich jetzt Bock auf Teddy Swims. Den habe ich jetzt für euch mit Mr. Know-It-All. Schönen Montag!

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1: Mit Markus Krämer. Schönen guten Tag. Für den Terroranschlag auf feiernde Menschen in Bielefeld ist der Attentäter zu lebenslanger Haft verurteilt worden. Das Düsseldorfer Oberlandesgericht sprach den 36-jährigen Syrer wegen vierfachen versuchten Mordes schuldig. Außerdem wurde die besondere Schwere der Schuld festgestellt und Sicherheitsverwahrung angeordnet. In Deutschland ist zuletzt deutlich weniger Müll produziert worden. Das Statistische Bundesamt hat Zahlen von 2024 veröffentlicht. Da waren es rund 360 Millionen Tonnen. Das war so wenig wie seit 2009 nicht mehr. Und jetzt das Wichtigste von hier. Und wieder wurden im Radio Bonn-Rhein-Siegland zu wenig neue Wohnungen fertig. Die Zahlen gingen deutlich nach unten. In Bonn waren es im vergangenen Jahr 779 neue Wohnungen, die entweder neu oder umgebaut wurden. Das waren damit nur knapp halb so viele wie im Jahr davor. Ganz so krass war es im Rhein-Sieg-Kreis nicht, aber auch dort sind weniger neue Wohnungen entstanden. In Summe waren es 1.238 und damit 4% weniger als im Jahr davor. Das reicht nicht, um die Nachfrage zu decken. Laut einer Analyse des Pestel-Instituts fehlen im Radio Bonn-Rhein-Siegland nach wie vor fast 11.000 Wohnungen. Feuerwehren, Notärzte, Polizei und Rettungsdienste in Meckenheim haben ein Problem. Sie werden auf ihrem Weg zu Einsätzen oft behindert, weil Autos falsch parken. Die Stadt Meckenheim und die Feuerwehr haben deshalb jetzt das gesamte Stadtgebiet abgefahren, um Problemstellen ausfindig zu machen. Vor allem in engen Wohnstraßen gab es oft kein Durchkommen. Auch an schmalen Straßen mit geparkten Autos auf beiden Seiten Straßenseiten. Die erforderlichen 3 Meter bleiben hier oft nicht frei, heißt es. Probleme gibt es außerdem, wenn Autos zu nah an Einmündungen abgestellt werden. Die großen Einsatzfahrzeuge hätten nämlich einen viel größeren Kurvenradius als normale Autos. Der Appell der Stadt Meckenheim deshalb: Helfen Sie uns, damit wir Ihnen helfen können. Im Ernstfall zählt jede Minute. Im Kölner Zoo gibt es gleich doppelten Nachwuchs bei einer stark bedrohten Tierart. Im Madagaskar-Haus sind 2 Jungtiere der sehr seltenen Madagaskar-Springratten zur Welt gekommen. Die Geburt war schon Mitte April, allerdings unterirdisch im hinteren Bereich der Anlage. Mittlerweile zeigen sich die beiden aber auch oberirdisch, sagt der Kölner Zoo. Namen haben die Kleinen noch nicht, ihre Eltern schon. Sie heißen Akko und MJ und sind aus Tschechien und von der britischen Kanalinsel Jersey nach Köln gekommen. Das Ziel war die Nachzucht dieser vom Aussterben bedrohten Art. Zum Jahreswechsel hatte das schon einmal geklappt. Jetzt hat das Paar gleich nochmal nachgelegt. Fotos der kleinen Madagaskar-Springratten gibt es online auf radiobonn-rhein-sieg.de. 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
2: Da haben wir heute Sonne mit dabei, aber auch ein paar Wölkchen, die durchziehen. Aber erstmal noch keinen Regen. Den gibt es nämlich erst ab morgen und der zieht sich dann auch durch. Für den Rest der Woche immer wieder Schauer dabei. Nichts Langanhaltendes, immer eher so phasenweise das Ganze. Heute klettern die Temperaturen auch nochmal ein Stückchen nach oben. Da gehen wir nochmal hoch, 27, 28 vielleicht sogar in der Bonner Innenstadt, was die Spitzenwerte angeht. Runter geht's dann morgen, da sind wir dann maximal bei 22, 23 unterwegs. Der ausführlichste Verkehrsservice für Bonn und den Rhein-Sieg-Kreis, A3 Richtung Frankfurt zwischen Lohmer und Siebengebirge. 7 Kilometer Stau, 20 Minuten plus. A61 Richtung Koblenz zwischen Rheinbach und der Auffahrt Grafschaft Ringen. 6 Kilometer stockender Verkehr, 10 Minuten plus. Und im weiteren Verlauf zwischen Dreieck Bad Neuenahr und Dreieck Sinzig 6 Kilometer stockender Verkehr, nochmal 10 Minuten plus. Dann habe ich einen Blitzer für euch. Aktuell auf der Stiftstraße in Beul Richtung Geisler wird da geblitzt. Und dann hat gerade die Gisela noch eine WhatsApp reingeschickt. Hallo liebes Radioteam, ein Blitzer auf dem Brüserberg Richtung Lenk. Macht's wie Gisela. Wenn ihr was gesehen habt, meldet jederzeit 0228 4007 111. Gute und sichere Fahrt euch.
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2: Schön, dass ihr mit dabei seid. Einen schönen Start euch allen. Ich hoffe, ihr kommt bisher gut durch die neue Woche. Jetzt gibt's Shawn Mendes mit Why, Why, Why.

0: Ihr kennt diese ganzen Floskeln, ne? Ein Spiel geht 90 Minuten, der Ball ist rund, das Runde muss ins Eckige. Aber kennt ihr auch diese hier? Nach dem Finnlandspiel ist vor dem Finnlandspiel.
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0: Gestern erst noch die Finnen 4-0 auf Seite geschrubbt und heute noch ein Spiel gegen Finnland. Kollege Sascha Fassbender.
2: Es klingt total verrückt, aber es ist richtig, ja. Es ist auch nur ein Trainingsspiel, nicht 90 Minuten, sondern zweimal 25 Minuten gegen Finnland. Die Idee dahinter, die gestern nicht zum Einsatz kamen, sollen Spielrhythmus bekommen und mehr Einsatzzeit. Und wer gestern lange gespielt hat, soll nicht spielen.
0: Und wir müssen nochmal auf das Spiel gestern gucken. Ich meine, das hat sehr, sehr gut geklappt. 4 Tore selber geschossen. Es gab aber auch 2 Schreckmomente.
2: Da können wir aber entwarnen. Dennis Undaf und Florian Würz haben angeschlagen, den Platz vorzeitig verlassen. Einmal fasste Würz sich an die Oberschenkelrückseite. Bei Undaf, sage ich mal, war es in der Nähe.
3: Was sind das denn für Probleme? An welcher Stelle?
4: Unterarschbacken.
2: Ach, das Gute, bei Würz und Undaf gibt's aber Entwarnung.
0: Bedeutet also, beide sitzen morgen dann mit im Flieger Richtung USA.
2: Ja, das ist bei denen hier etwas anders. Südafrikas Nationalmannschaft hatte Visa-Probleme. Der südafrikanische Fußballverband habe sich offenbar ein bisschen zu spät um die Einreise gekümmert. Das Ganze ist brisant, weil Mexiko gegen Südafrika das Eröffnungsspiel der WM ist. Es kann aber offenbar doch alles pünktlich stattfinden. Die Südafrikaner fliegen einfach nur einen Tag später als geplant. Also alles gut.
0: Deutschland fliegt morgen und kommenden Samstag steht dann das letzte Testspiel vor der WM an. Deutschland gegen Mitgastgeber USA haben wir natürlich auch für euch im Blick.

0: 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Noch mit Anthony Robbins, weil hier gleich ab 14 Uhr, ja, ich werde quasi ausgewechselt. Da kommt gleich einer mit so einer Tafel rein, hält gleich meine Rückennummer hoch und dann blendet da in grün die Rückennummer von Lara Schamolli auf.
1: Ich grüße dich.
0: Und die übernimmt dann gleich ab 14 Uhr. Du hast auch mal Fußball gespielt. Was war denn deine Nummer?
1: Ich hatte die 3.
0: Ah ja.
1: Bei den Sportfreunden Ippendorf.
0: Ja, liebe Grüße an der Stelle nochmal.
1: Habe ich jahrelang gespielt. Die hatten eine Mädchenmannschaft und ich habe es mal kurz in Bonn-Röttgen versucht. Da waren aber nur Jungs, die es konnten. Da habe ich gesagt, nee, gehst du nach Ippendorf?
0: Das war dir zu leicht bei den Jungs. Da muss man auch einfach sagen, du kannst es auch besser wahrscheinlich als die meisten Jungs. Also ich bin mir ziemlich sicher.
1: Nicht nur wahrscheinlich, ne?
0: Ich glaube, der Kollege Markus Krämer in den Nachrichten, der hat gerade ein bisschen mit der Augenbraue gezuckt, aber naja.
1: Deswegen stehe ich jetzt auch hier, weil ich so gut gespielt habe.
0: Es ist immer schon, ich muss sagen, nachdem ich jetzt gestern noch das Länderspiel geguckt habe, es juckt einen dann schon immer so ein bisschen in den Füßen nochmal. Ne? Also irgendwie, man hat ja dann mal aufgehört, weil es zeitlich nicht so gut funktioniert hat oder weil man Angst hatte, sich doch mal das Kreuzband zu zerfetzen.
1: Ja.
0: Aber wenn ich dann so eine geile Performance sehe und dann mit Hinblick auf die WM denke ich auch immer so, oh, irgendwie nochmal Fußballschuhe schnüren, schön Kreisliga D.
1: Hey Anthony, der Sommer liegt vor uns. Du hast jetzt monatelang die Zeit, dich auszutoben.
0: Dich nochmal fit zu machen auch.
1: Aber nicht, dass wir brauchen dich hier schon auch. Also wäre schon gut, wenn du es schaffst. Zurück ins Studio.
0: Jetzt übernimmst du erstmal hier das Studio. Ich lasse euch jetzt noch Metallica da mit Nothing Else Matters und wir hören uns dann morgen wieder ab 10. Viel Spaß mit der lieben Lara.
1: Schönen Feierabend.

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1: Mit Malte Albrecht, guten Tag. Die Sozialgerichte in Deutschland kommen mit der Arbeit kaum noch hinterher. Die Zahl der Klagen und Eilverfahren habe teilweise dramatisch zugenommen, sagt der Deutsche Richterbund. Demnach stieg die Zahl der Klagen bei den Sozialgerichten im vergangenen Jahr um 10%. Bei den Eilverfahren gab es sogar ein Plus von 47%. Insgesamt gab es damit mehr als 300.000 Streitfälle. Nach Einschätzung des Richterbundes ist das mit dem vorhandenen Personal nicht mehr zu schaffen und die Zahlen würden sogar weiter steigen. Infos von Marc Weiß.
2: Es geht bei der Klage- und Antragsflut vor allem um Streitfälle rund ums Bürgergeld oder um Ansprüche aus der Sozialversicherung. Menschen klagen, weil sie nicht das Geld bekommen, das in ihrer Meinung nach zusteht. Das kann an Kürzungen liegen, aber natürlich auch an falschen Berechnungen. Auffällig ist die extrem stark gestiegene Zahl von Eilanträgen. In diesen Fällen wollen Kläger nicht auf möglicherweise langwierige Verfahren warten, sondern schnelle Entscheidungen. Sozialforscher sehen darin vor allem einen Hinweis auf zunehmende Existenznöte. Es muss schnell gehen, weil offenbar keine finanziellen Puffer mehr vorhanden sind. Das Netzwerk Sozialrecht bringt es auf einen einfachen Punkt. In wirtschaftlichen Krisenzeiten steigt die Klagebereitschaft der Menschen. Geht es allen gut, dann haben die Sozialgerichte entsprechend weniger zu tun. Was dem Richterbund noch Sorgen macht, ist der 1. Juli. Ab dann gilt nämlich die neue Grundsicherung und löst das bisherige Bürgergeld ab. Die Richter sind sicher, dass dann nochmal eine Klageflut kommt. Zum einen, weil das bei neuen Sozialgesetzen fast immer so ist und zum anderen, weil die Grundsicherung inklusive der härteren Sanktionen ja nun mal sehr umstritten ist.
1: Und jetzt weitere Meldungen, kurz und kompakt. NRW-Ministerpräsident Wüst hat Spekulationen über einen möglichen Kanzlertausch zurückgewiesen. Bei einer Tagung von CDU-Abgeordneten in Meschede sagte Wüst, Deutschland stehe vor großen Herausforderungen, die Kanzler Merz entschlossen angehe. Dabei habe er seine volle Unterstützung. Wüst war in den letzten Tagen immer wieder als möglicher Kandidat genannt worden, Merz als Bundeskanzler abzulösen. Die Bundesagentur für Arbeit rechnet in diesem Jahr mit einem höheren Defizit als bislang angenommen. Bis jetzt war die Rede von etwa 4 Milliarden. Mittlerweile sprechen mehrere mit der Angelegenheit vertraute Personen von gut 5 Milliarden Euro. Das liege an den voraussichtlich höheren Arbeitslosenzahlen im Jahresdurchschnitt, heißt es. Am Donnerstag ist Fronleichnam und viele von uns werden das lange Wochenende für einen Kursurlaub nutzen. Der ADAC rechnet deshalb wieder mit vollen Autobahnen. Los geht das Ganze am Mittwochnachmittag. Laut dem Automobilclub ist das einer der staureichsten Tage des Jahres. Auch am Donnerstagvormittag dürfte auf den wichtigsten Reiserouten viel los sein. Weitere Verkehrsprobleme könnte es am Freitag geben. Dann fahren tausende Musikfans zu den Festivals Rock am Ring am Nürburgring und Rock im Park in Nürnberg. Und auch am Sonntag müssen Autofahrer viel Geduld mitbringen, wenn die Kurzurlauber ihre Heimreise antreten. Gleichzeitig gehen in Bayern und Baden-Württemberg die Pfingstferien zu Ende. Wer flexibel ist, sollte möglichst schon morgens losfahren, denn die meisten Staus soll es am Nachmittag und Abend geben.
0: Und jetzt das Wichtigste von hier.
3: Mit Markus Krämer, hallo zusammen. Die Maschen werden immer dreister und einfacher und trotzdem fallen ständig Menschen darauf herein. In Altdorf haben Betrüger jetzt 4 Seniorinnen und Senioren mit ihrer Masche dazu gebracht, ihre Bankkarte an einen Kurier zu übergeben. Der räumte mit seinen Komplizen natürlich die Konten leer. Am Ende fehlten mehrere tausend Euro. Die neue Betrugsmasche aus Altdorf, eins der Themen gleich bei mir in den Nachrichten um halb.
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4: Das ist heute Nachmittag doch recht freundlich. Sonne und Wolken wechseln sich ab, dazu aktuell 25,8 Grad. An unserer Wetterstation in Bonn-Hoholz, Niederkassel-Ranze ist bei 20,9. In der Nacht rutschen wir auf etwa 12 bis 14 Grad. Morgen, am Dienstag, müssen wir mit mehr Regen, am Nachmittag auch mit einzelnen Gewittern rechnen. Erst Richtung Wochenende zieht der Regen wieder raus aus dem Radio Bonn-Rhein-Siegland. Dann wird's beständig freundlich. Damit gucken wir auf die Straßen im Radio Bonn-Rhein-Siegland. 4 Staus haben wir. Wir fangen an auf der A3 Köln Richtung Frankfurt. Zwischen Lohmar und Siebengebirge 6 Kilometer Stau, Viertelstunde plus. Auf der A59 Staus einmal Richtung Köln. Zwischen Lindt und dem Flughafen 1 Kilometer Stau, 5 Minuten. 6 Kilometer Stau, Viertelstunde plus.

0: Alex Warren starten wir in die neue Woche. Es ist die nächste kurze, heißt, wir planen, was wir unternehmen können.
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0: Ah, und wir gucken direkt aufs Wochenende, geht nie zu früh. Am Freitag geht's ins Sion Carré in der Bonner City. Da steht die Punchline-Comedy-Show auf dem Plan. Das ist ein Open Mic mit insgesamt 7 Comedians. Da sind Newcomer bei, auch schon bekanntere Gesichter. Und jede von denen hat 10 Minuten Zeit fürs Programm. Mag ich total gerne, weil wenn einer davon jetzt nicht so unbedingt meinen Humor trifft, weiß ich, da sind noch 6 andere bei. Ist also ein cooler Mix. Um 8 geht's da los. Tickets gibt's ab 15 Euro. Online. Am Sonntag geht's von 11 bis 5 Uhr nachmittags nach Bonn-Bad Godesberg in die Innenstadt. Schätze finden und Schnäppchen machen. Der Antik- und Trödelmarkt, der da stattfindet, hat alles. Es gibt Möbelstücke, Bücher, da gibt's Schallplatten. Dazu der Blick auf die Godesburg. Es geht schlechter, oder? Der Eintritt ist frei. Und wer es lieber was flexibler hat, wo man kommen und gehen kann, wie man lustig ist, schaut am langen Wochenende doch mal im Ahrtal vorbei. Das Festival Musik und Wein findet von Mittwoch bis Sonntag statt. Ich denke, bei dem Namen ist klar, was da so auf dem Zettel steht. In diesem Jahr sind zum Beispiel Casala und Miss Ellie dabei. Das komplette Programm gibt's auf kleinkunst-and-more.de und noch mehr Tipps für eure Woche gibt's auf radiobonn-rhein-sieg.de.

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1: Mit Markus Krämer. Schönen guten Tag. Für den Terroranschlag auf feiernde Menschen in Bielefeld ist der Attentäter zu lebenslanger Haft verurteilt worden. Das Düsseldorfer Oberlandesgericht sprach den 36-jährigen Syrer wegen vierfachen versuchten Mordes schuldig. Außerdem wurde die besondere Schwere der Schuld festgestellt und Sicherheitsverwahrung angeordnet. In Deutschland ist zuletzt deutlich weniger Müll produziert worden. Das Statistische Bundesamt hat Zahlen von 2024 veröffentlicht. Da waren es rund 360 Millionen Tonnen. Das war so wenig wie seit 2009 nicht mehr. Und jetzt das Wichtigste von hier. Häufig passiert es an Grundschulen, Bushaltestellen oder Spielplätzen. Regelmäßig kommt es in Bonn-Bad Godesberg und Kessenich zu exhibitionistischen Vorfällen. Rund 20 wurden dort in diesem Jahr bereits der Bonner Polizei gemeldet. Betroffen sind vor allem Kinder im Grundschulalter. Eine Elterngruppe hat jetzt einen offenen Brief an den Bonner Polizeipräsidenten übergeben mit 260 Unterschriften. Ihre Forderung unter anderem mehr Polizeipräsenz in den betroffenen Bereichen. Außerdem wünschen sie sich mehr Aufmerksamkeit in der Bevölkerung, sagt eine Mutter eines betroffenen Kindes, die anonym bleiben möchte.
2: Wir müssen drüber reden, ne? Dass wir im Sportclub drüber reden, dass wir mit den Nachbarn drüber reden. Wenn ihr Homeoffice habt, wenn ihr Rentner seid, geht doch einfach mal nachmittags mit dem Hund Gassi, ne? Damit die Kinder ein bisschen mehr Schutz auf der Straße haben.
1: Die Bonner Polizei steht nach eigenen Angaben in engem Austausch mit der Elterngruppe. Ihr Rat, Exhibitionisten ignorieren und sofort die 110 wählen. Die Maschen werden immer dreister und trotzdem fallen immer wieder Menschen auf die Betrügereien. In Aidorf haben Unbekannte am Freitag gleich viermal Seniorinnen und Senioren telefonisch dazu gebracht, ihre Bankkarte an einen Kurier zu übergeben. Gegen Mittag meldete sich ein falscher Bankmitarbeiter per Telefon. Er behauptete, mit der Bankkarte der Opfer wären unzulässige Zahlungsversuche unternommen worden. Anschließend wurde ein Kurier zum Wohnort der Opfer geschickt. Er holte die Bankkarten ab. Erst später fiel den Opfern auf, dass jeweils mehrere tausend Euro von ihren Konten abgehoben worden waren. Die Polizei ermittelt jetzt nach dem Abholer. Eine Täterbeschreibung gibt's auf radiobonn-rhein-sieg.de. Im Kölner Zoo gibt es gleich doppelten Nachwuchs bei einer stark bedrohten Tierart. Im Madagaskar-Haus sind zwei Jungtiere der sehr seltenen Madagaskar-Springratten zur Welt gekommen. Die Geburt war schon Mitte April, allerdings unterirdisch im hinteren Bereich der Anlage. Mittlerweile zeigen sich die beiden aber auch oberirdisch. Namen haben die Kleinen noch nicht. Ihre Eltern Arko und MJ sind aus Tschechien und von der britischen Kanalinsel Jersey nach Köln gekommen. Das Ziel war die Nachzucht dieser vom Aussterben bedrohten Art. Fotos der kleinen Madagaskar-Springratten gibt es online auf radiobonn-rhein-sieg.de. 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
0: Das Wetter im Radio Bonn-Rhein-Siegland.
3: Und das gibt's von unserem Wettermann Michael Klein.
4: Ja, ein netter, ein freundlicher Nachmittag ist das bei uns hier in Bonn und im Rhein-Sieg-Kreis. Und auch endlich wieder etwas ruhiger mit Sonne und Temperaturen auf Sommerniveau. Vielerorts knacken wir die 23, stellenweise auch die 25 Grad. Deswegen ein richtiger Sommertag heute.
3: Und in Bonn-Beul-Bechlinghofen messen wir aktuell 23,9 Grad und in Windeckhurst 21,2. Wir schauen auf die Straßen im Radio Bonn-Rhein-Siegland. Wir haben die A3 Köln Richtung Frankfurt zwischen Lohmoor und dem Siebengebirge. 6 Kilometer stockender Verkehr, mindestens 12 Minuten plus. A59 Richtung von Köln Richtung Bonn zwischen Rath und Köln-Wahn. 5 Kilometer Stau, 25 Minuten plus. Wenn ihr sonst noch was gesehen habt, Staus oder Blitzer, dann meldet die gerne unter der 0228 4007 111. Gute und sicher.
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3: Mit Katrin Ulpschardt. Hallo!

0: Unser TV-Tipper Sven Jaworek schickt euch mit einem Krimi in die neue Woche.
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0: Heute Abend seht ihr die Free-TV-Premiere von Eifersucht.
2: Eifersucht ist ein ganz klassischer Krimi. Kein Schnickschnack, keine Verfolgungsjacken, kein CGI und 85 Minuten lang nur. Es müssen ja nicht immer 2,5 Stunden sein. Der Plot, ein junger Mann aus reichem Hause stürzt beim Klettern vom Berg irgendwie 30 Meter in die Tiefe.
3: Ich hab's gelesen, mein herzliches Beileid. Was für ein schrecklicher Unfall.
4: Ein Mord. Es gibt keine Ermittlungen. Die Familie meines Mannes hat was gegen solche Geschichten. Ja, es muss ein Unfall gewesen sein, sonst könnten ja die Aktienkurse fallen und das darf nicht sein.
2: Penelope, mit dem Toten familiär verbandelt, engagiert im Geheimen einen Privatdetektiv, Nick.
4: Der Polizei hier kann ich nicht trauen.
3: Wieso das denn?
4: Mein Mann und seine Familie bestimmen alles. Die Vardakis sind hier wie Götter. Auf Kreta stellt keiner die Götter in Frage.
2: Eifersucht spielt auf Kreta, ist eine tolle Kulisse. Dazu gibt's mit Shailene Woodley, Joseph Gordon-Levitt und Richard Madden einen namhaften Cast. Und am Ende gibt's einen Twist, auch wenn der nicht sonderlich originell ist. Es ist auf jeden Fall solide, kurzweilige Krimikost.
5: Scheiße, ich wusste es!
6: Du hältst die Klappe!
2: Eifersucht kommt heute um 22.15 Uhr im ZDF oder im Stream in der ZDF-Mediathek.
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1: Mit Malte Albrecht, guten Tag. Ist der Lehrer gut drauf, dann sind oft auch bessere Noten drin. Das hat jetzt ein deutsches Forschungsteam in einer Studie herausgefunden. Es hat dafür Schuldaten unter anderem aus Deutschland, Chile, Japan, Spanien und Großbritannien ausgewertet. Befragt wurden knapp 700 Lehrer und mehr als 17.000 Schüler um die 15 Jahre. Danny Hoppe aus den Nachrichten, wie sind die Forscher da vorgegangen?
2: Also zum einen wurden die Lehrerinnen und Lehrer gefragt, wie viel Spaß sie während des Unterrichts hatten oder ob sie eher verärgert waren. Gleichzeitig sollten die Schülerinnen und Schüler sagen, wie gut der Unterricht aus ihrer Sicht war, ob er zum Beispiel interessant war oder ob sie gefördert wurden. Begleitet wurde das Ganze dann noch von Leistungstests. Und das Ergebnis war, Lehrer, die gut drauf waren, hatten generell ein besseres Verhältnis zu ihren Schülern, haben sie mit ihrem Unterricht mehr erreicht und motiviert. Und das hat dafür gesorgt, dass eben auch die Schüler interessierter waren, mehr Selbstvertrauen hatten und am Ende auch bessere Leistungen. Wenn die Lehrer dagegen schlecht drauf waren, hat sich das am Ende auch negativ auf die Leistungen der Schüler ausgewirkt.
1: Das heißt also, Ziel müsste es sein, dass die Lehrer gut drauf sind?
2: Ja, so sagen es auch die Forscher in der Studie. Das Wohlbefinden der Lehrerinnen und Lehrer sei nicht nur ein nettes Extra, sondern es sei eben auch entscheidend für den Lernerfolg der Schülerinnen und Schüler. Und da seien die Schulen und die Politik gefordert, um den Stress im Alltag zu minimieren. Forderungen der Lehrerverbände, damit das klappt, gibt's ja genug. Kleinere Klassen, mehr Personal auch für Integration und Förderung, bessere Ausstattung, auch digital, weniger Bürokratie oder auch mehr Support in den Bereichen IT oder Schulsozialarbeit, um nur mal ein paar zu nennen.
1: Danke, Danny. Und jetzt Nachrichten im Überblick. Der Tankrabatt und gesunkene Rohölpreise haben die Spritkosten im Mai deutlich gedrückt. Das zeigt eine Auswertung des ADAC. Demnach kostete ein Liter Super E10 im Schnitt 1,98 Euro und damit knapp 13 Cent weniger als im April. Bei Diesel fiel der Preisrückgang mit 27 Cent pro Liter noch stärker aus. Die geplante BAföG-Erhöhung steht auf der Kippe. Regierungssprecher Cornelius sagte, alle Vereinbarungen im Koalitionsvertrag stünden unter Finanzierungsvorbehalt. Die Bundesregierung müsse sparen und überlegen, welche Leistungserhöhungen möglich seien. Die beteiligten Ministerien würden noch über die beste Lösung beraten. In Niedersachsen darf der Verfassungsschutz die AfD schärfer überwachen. Das Verwaltungsgericht Hannover hat einen Eilantrag der Partei abgewiesen. Damit gilt die Landes-AfD nicht mehr nur als Verdachtsfall, sondern wird zum Beobachtungsobjekt von erheblicher Bedeutung hochgestuft. Auf der dänischen Insel Anholt laufen die Vorbereitungen für die Obduktion von Buckelwal Timmy. Das tote Tier war schon am Wochenende aus dem flachen Wasser auf den Strand gezogen worden. Dort haben Helfer jetzt den Untergrund geglättet und Metallplatten ausgelegt, damit Tierärzte und Walexperten mit der Untersuchung beginnen können. Das ist für Donnerstagnachmittag geplant. Ziel ist es herauszufinden, woran der Wal gestorben ist. Eigentlich sollte das Tier dafür in einen Hafen gebracht werden, das klappte aber nicht. Deshalb findet die Obduktion nun direkt am Strand statt. Mit Absperrband sollen Schaulustige bis dahin auf Abstand gehalten werden.
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3: Mit Markus Krämer, hallo zusammen. Es braucht deutlich mehr Wohnungen in Bonn und im Rhein-Sieg-Kreis. Deshalb wurde auch schon der Bauturbo ausgerufen. Aber es werden noch immer viel zu wenig neue Wohnungen gebaut. Das zeigen jetzt Zahlen des Pestel-Instituts. Wie viele Wohnungen im vergangenen Jahr bei uns gebaut wurden und wie viele eigentlich gebaut werden müssten, um den Bedarf zu decken. Darüber sprechen wir gleich bei mir in den Nachrichten um halb.
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4: Das ist doch heute Nachmittag ganz freundlich. Sonne und Wolken im Wechsel. Dazu aktuell in Bonn-Beul-Bechlinghofen 22,9 Grad und in Windeckhurst 22 Grad. In der Nacht rutschen wir dann auf etwa 12 bis 14 Grad. Morgen am Dienstag müssen wir dann aber leider mit etwas Regen rechnen. Am Nachmittag dann auch immer wieder Gewitter. In Richtung Wochenende zieht der Regen aber wieder raus aus dem Radio Bonn-Rhein-Sieg-Land und dann wird's auch wieder ein bisschen schöner. Eine Warnmeldung haben wir auf der A3 zwischen Königsforst und Lohmer. In beide Richtungen Gefahr durch Personen auf der Fahrbahn. Ansonsten haben wir Stau auf der A3 Richtung Frankfurt zwischen dem Kreuz Bonn-Siegburg und dem Siebengebirge. 4 Kilometer Stau, 10 Minuten dauert das hier länger. Dann noch die A59 Richtung Bonn zwischen Köln-Rath und Köln-Warn. 4 Kilometer Stau, hier braucht ihr etwa 20 Minuten länger. Und auch auf der B56 ist Stau Richtung St. Augustin zwischen Bonn-Vielich und St. Augustin. Dichter Verkehr auf 3 Kilometer, mindestens 15 Minuten plus. Staus haben wir damit durch, aber Blitzer haben wir noch keine. Wenn ihr aber welche gesehen habt, dann meldet die doch gerne bei uns unter der 0228 40. Damit durch, aber Blitzer haben wir noch keine. Wenn ihr

Deutschland ganze 2 Tage für die Kids. Das kommt nämlich noch aus der Zeit, wo Deutschland in 2 Teile geteilt war. Deshalb, liebe Kinder, wir feiern euch einfach 2-mal im Jahr mit einem eigenen Tag. Und deshalb sind die 3 nach 3 heute bei uns bei Radio Bonn-Rhein-Sieg 3 Kinderthemen. Ihr wisst, regelmäßig flitzen unsere Kinderreporter mit dem gelben Mikro durch Bonn und den Rhein-Sieg-Kreis und finden spannende Sachen raus, dürfen coole Sachen erleben und natürlich auch jede Menge lernen. Und die 3 nach 3 sind heute 3 Reportagen, die unsere Kinderreporter gemacht haben, aufgeteilt auf diese ganze halbe Stunde. Und den Anfang, den macht der Elias, 8 Jahre alt. Den gibt's aber erst nach Taylor Swift, Fate of Ophelia.

0: 15.10 Uhr hier bei Radio Bonn Rhein-Sieg und wir feiern heute am 1. Juni den Internationalen Kindertag. Und deshalb sind die 3 nach 3 heute drei Beiträge unserer Radio Bonn Rhein-Sieg Kinderreporter. Für Nummer 1 geht's für den 8-jährigen Elias in die Bäckerei Penkert in Bonn und er durfte Berliner selber machen.
1: Also jetzt erstmal muss ich mir eine Schürze anziehen und meine Hände waschen, weil es muss hier auch alles sauber bleiben. Also hier so eine Maschine mit Marmelade. Ich nehme jetzt die zwei Berliner und stecke sie dran.
2: Auf die Berliner Nadel.
1: Also wie viel kommt jetzt in einen Berliner rein?
2: Wir haben so 25 bis 30 Gramm. Wenn man zu viel reinmacht, dann beißt du da

0: rein und bist total voll Marmelade und kleckerst dich voll. So, jetzt drück mal hier unten drauf. Okay.
1: Ich wusste vorher noch gar nicht, dass es so funktioniert. Das macht voll Spaß. Oh, ich habe wirklich schon ganz klebrige Finger. Also jetzt bin ich hier an der Theke und mach mich ans Verkaufen. Guten Morgen. Was wollen Sie haben? Bitte einmal 3,40 Euro.
2: Wie viel haben wir da gekriegt?
1: 4 Euro.
2: Weißt du schon, was die dann zurückkriegen?
1: 60 Cent. Hier, ein Cappuccino fertig. Bitte. Ich habe gerade Trinkgeld gemacht. Ciao.
3: Also Radio Bonn Rhein-Sieg Kinderreporter zu sein, kann sich durchaus lohnen. Den zweiten Ausflug macht gleich Fiete. Der war nämlich bei Bonn Orange mit dabei, ist mitgefahren. Das hören wir dann nach Break My Strike, ein Ex.

0: Die 3 nach 3 heute am 1. Juni 2026 sind drei Kinderbeiträge, denn heute ist internationaler Kindertag und wir haben unsere Kinderreporter immer fleißig im Dienst. Und jetzt geht's mit dem 11-jährigen Fiete in den Müllwagen von Bonn Orange.
1: So, und jetzt fahren wir?
2: Wir sitzen gerade in der Fahrerkabine mit dem Fahrer Rainer. Wir fahren jetzt in der Bonner Innenstadt Richtung Markt. Es ist super eng, es sind nur ein paar Zentimeter Platz. Was sind jetzt so die größten Herausforderungen hier in der Innenstadt?
1: Ja, die Menschen, die Fahrradfahrer. Und das Allerwichtigste ist, das sage ich immer den Jungs, die ich anlerne, bei jedem Anfahren hast du eine andere Situation. Also musst du ständig alles im Auge halten.
2: Wir sind auf dem Bonner Markt und hier darf ich jetzt endlich meine erste Tonne laden.
3: Machst du jetzt hier runter? Ja. Da hast du schon.
2: Es ist jetzt runtergefahren. Die Mülltonne wird eingehangen. Jetzt können wir den Knopf nach oben drücken. Und der Müll ist drin. Jetzt können wir das runterfahren mit dem Knopf. Dann die Mülltonne weg. Also ich darf mich jetzt hinten drauf stellen. Und wir fahren jetzt dann mit der Müllabfuhr ein Stückchen. Es ist ein merkwürdiges Gefühl. Quasi auch so ein Kindheitstraum. Und ich überlege mir, ob ich den Job später mal machen will.
0: Also, euer Einsatz als Kinderreporter kann tatsächlich Träume erfüllen. Total süß. Und für den dritten Beitrag unserer Kinderreporter schließen wir uns jetzt gleich Mats und Oskar an. Die beiden haben nämlich eine Tour durch unsere Redaktion gemacht.

0: Shoot.
1: Der Montagnachmittag, der 1. Juni, der internationale Kindertag. Unsere Radio Bonn-Rhein-Sieg-Reporter sind ja wirklich immer für uns unterwegs, also die ganz Kleinen, die Kinderreporter. Und die beiden Brüder Mats 9 und Oskar 7 wollten unbedingt mal einen Radiobeitrag über uns machen. Ja, über Radio Bonn-Rhein-Sieg. Und deshalb haben wir ja die beiden mal zu uns nach Bonn-Dransdorf gelassen. Und die sind mit ihrem Mikrofon bewaffnet hier wirklich durch die Redaktion getigert.
2: Hier sieht es ganz toll aus. Überall sind hier an einer Wand ganz viele Karnevalsorden. Hier ist es überall gelb. Also wir stehen jetzt hier mittendrin. Hier sind ganz viele Schreibtische. Und da hinten sind drei und Studios. Wir gehen jetzt einmal in Studio 1 in die Sendung rein. Die Lampe ist jetzt rot und wenn man jetzt reinkommen würde, würde man einfach das Programm verquatschen. Nee, das wollen wir natürlich nicht.
3: So, komm rein.
2: Hallo.
4: Hallo.
2: Radiomoderatoren wollte ich eigentlich immer mal fragen, ob sie vielleicht aus Versehen mal den falschen Song anmachen.
4: Den falschen Song. Ich glaube, einen falschen Song gibt es gar nicht. Aber wir haben uns natürlich schon mal versprochen, nicht wahr?
3: Das ist richtig. Und in der Tat auch mal den falschen Knopf gedrückt.
2: Kann ja auch mal passieren. Wie kommst du denn mit dieser ganzen Technik hier klar?
3: Wir kommen beide sehr gut damit klar. Das ist auch so ein bisschen unsere Aufgabe als Moderatoren. Nicht nur sprechen, sondern auch diese ganzen Knöpfe drücken. Guck mal, hier, da wo es rot leuchtet, läuft gerade die Musik. Da wo es grün leuchtet, wäre der nächste Song.
2: Also es hat mir auf jeden Fall toll gefallen und das war echt ein toller Tag und cool, dass wir hier sein durften. Danke, danke, dass Sie uns so viel über sich erzählt haben.
1: Und das waren sie, die 3 nach 3 mit 3 Kinderthemen von unseren Kinderreportern. 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
1: Mit Markus Krämer. Schönen guten Tag. Für den Terroranschlag auf feiernde Menschen in Bielefeld ist der Attentäter zu lebenslanger Haft verurteilt worden. Das Düsseldorfer Oberlandesgericht sprach den 36-jährigen Syrer wegen vierfachen versuchten Mordes schuldig. Außerdem wurde die besondere Schwere der Schuld festgestellt und Sicherheitsverwahrung angeordnet. Der Tankrabatt und gesunkene Rohölpreise haben die Autofahrer im Mai deutlich entlastet. Das geht aus einer Bilanz des ADAC hervor. Berechnungen des IFO-Instituts zeigen außerdem, dass die Steuersenkung mittlerweile vollständig weitergegeben wird. Und jetzt das Wichtigste von hier. Und wieder wurden im Radio Bonn-Rhein-Siegland zu wenige neue Wohnungen fertig. Die Zahlen gingen deutlich nach unten. In Bonn waren es im vergangenen Jahr 779 neue Wohnungen, die entweder neu oder umgebaut wurden. Das waren damit nur knapp halb so viele wie im Jahr davor. Ganz so krass war es im Rhein-Sieg-Kreis aber nicht, aber auch dort sind weniger neue Wohnungen entstanden. In Summe waren es 1238 und damit 4% weniger als im Jahr davor. Das reicht nicht, um die Nachfrage zu decken. Laut einer Analyse des PESTEL-Instituts fehlen im Radio Bonn-Rhein-Siegland fast 11.000 Wohnungen. Die Maschen werden immer dreister und trotzdem fallen immer wieder Menschen auf die Betrüger rein. In Altdorf haben Unbekannte am Freitag gleich viermal Seniorinnen und Senioren telefonisch dazu gebracht, ihre Bankkarte an einen Kurier zu übergeben. Gegen Mittag meldete sich ein falscher Bankmitarbeiter per Telefon. Er behauptete, mit der Bankkarte der Opfer wären unzulässige Zahlungsversuche unternommen worden. Anschließend wurde ein Kurier zum Wohnort der Opfer geschickt. Er holte die Bankkarten ab. Erst später fiel den Opfern auf, dass jeweils mehrere tausend Euro von ihren Konten abgehoben worden waren. Die Polizei ermittelt jetzt nach dem Abholer. Eine Täterbeschreibung gibt's auf radiobonnrheinsieg.de. Heute ist Internationaler Tag der Milch. Der Deutsche Tierschutzbund aus Bonn nutzt den Tag deshalb für Kritik an der Haltung von Milchkühen in Deutschland. Die Bonner Tierschützer fordern ein Ende der sogenannten Anbindehaltung von Rindern. Dabei stehen die Tiere oft über lange Zeit an einem festen Platz und können sich nur eingeschränkt bewegen. In Deutschland betrifft das immer noch über 400.000 Kühe, heißt es. Auch deshalb fordern die Tierschützer aus Bonn strengere Regeln und weisen darauf hin, dass es neben der Kuhmilch auch pflanzliche Alternativen gibt. 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
2: Mit unserem Wettermann Michael Kleiden.
3: Grüß dich, hallo. Es bleibt beim ruhigen, sommerlichen Wetter heute Nachmittag, heute Abend. Und das sollte man vielleicht nochmal, wenn man kann, ausnutzen und genießen. Sonne mit ein paar Wolken zwischendurch, alles trocken. Ganz anders sieht's morgen aus. Da wird zwar noch einigermaßen ruhig losgehen, aber im Laufe des Tages kommen neue Schauer, teilweise auch Gewitter mit herein. Es wird dann auch nicht mehr ganz so warm wie heute werden.
2: Ja, und aktuell messen wir in Bonn-Beul-Bechlinghofen 24,5 Grad und in Niederkassel-Ranzel 22,3. Und wir schauen nochmal auf die Straßen im Radio Bonn-Rhein-Siegland. Wir haben da eine Warnmeldung auf der A3 zwischen Königsforst und Lohmer in beide Richtungen Gefahr durch Personen auf der Fahrbahn. Ansonsten Stau auf der A59 Richtung Köln zwischen Köln-Lind und Flughafen Köln-Bonn. 2 Kilometer Stau mit mindestens 7 Minuten Zeitverlust ist hier zu rechnen. Und auch immer noch Stau auf der B56 Richtung St. Augustin zwischen Bonn-Vielich und St. Augustin. Dichter Verkehr auf 3 Kilometer. Mindestens 15 Minuten braucht die hier länger. Ansonsten, Blitzer habe ich keine gemeldet. Wenn ihr noch was gesehen habt, dann meldet sie einfach hier bei uns unter der 0228 4007 111.
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2: Mit Katrin Urbschardt. Einen schönen Nachmittag wünsche ich euch.

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1: Mit Malte Albrecht, guten Tag. Seit knapp 2 Wochen kann man die neue staatliche Förderung für E-Autos beantragen. Die Bundesregierung will so die E-Mobilität in Deutschland voranbringen. Die neue Förderung hat aber auch einen Nebeneffekt, der den Autofahrern weniger gefallen dürfte. Die Hersteller selbst geben dadurch offenbar weniger Rabatte für Elektroautos. Das zeigt der neue Marktbericht des privaten Center Automotive Research. Danny Hopper aus dem News-Team, das trifft vor allem kleinere E-Autos.
2: Ja, und vor allem diese kleineren E-Autos passen wohl am besten in das Anforderungsprofil der förderberechtigten Haushalte. Das sagt der Autoexperte Dudenhöfer. Denn sie richtet sich ja an Menschen, deren Haushaltseinkommen maximal bei 80.000 Euro liegt. Die Autobauer testeten gerade offenbar den Markt, sagt Dudenhöfer. Für die neue Studie hat er sich die 20 meistverkauften E-Autos angeschaut und im Januar gab es im Schnitt noch Preisnachlässe von 19,5%. Zuletzt waren es nur noch 18,6%. Und für Dudenhöfer ist klar, das ist eine direkte Folge der staatlichen Förderung.
1: Parallel dazu gibt es aber inzwischen auf dem Gebrauchtmarkt immer mehr E-Autos.
2: Ja, das hat das Fraunhofer-Institut für System- und Innovationsforschung herausgefunden. In den ersten 4 Monaten des Jahres wurden demnach knapp 120.000 gebrauchte E-Autos gekauft. Das sind fast 3-mal so viele wie vor 2 Jahren im selben Zeitraum. Also da tut sich was, auch was die Modelle angeht. Vom kompakten Stadtfahrzeug bis hin zum leistungsstarken Mittelklasse-Modell sei da inzwischen alles dabei, heißt es. Und auch was die Batterieleistung der gebrauchten Stromer angeht, gibt das Fraunhofer-Institut Entwarnung. Die modernen Batterien seien sehr langlebig. Nach 5 Jahren hätten die meisten Fahrzeuge noch immer mehr als 95% ihrer ursprünglichen Reichweite.
1: Danny, vielen Dank. Und jetzt weitere Meldungen in Kurzform. Laut einer offiziellen Schätzung der Rentenversicherung könnte der Rentenbeitrag im Jahr 2028 auf 19,9% steigen. Das wäre die erste Erhöhung seit 2007. Aktuell liegt der Beitragssatz bei 18,6%. Wie stark er tatsächlich steigt, hängt von der geplanten Rentenreform und von der Entwicklung der Wirtschaft ab. Nach dem Hunter-Virus-Ausbruch darf das Kreuzfahrtschiff Hondius wieder in See stechen. Laut der zuständigen Reederei wurde das Schiff von den niederländischen Gesundheitsbehörden komplett desinfiziert und für den nächsten Reisestart freigegeben. Bei dem Ausbruch im Mai waren 3 Menschen gestorben, mehrere wurden infiziert. Im letzten Jahr sind deutlich weniger Menschen nach Deutschland gekommen als im Jahr davor. Das Statistische Bundesamt meldete einen Rückgang der Zuwanderung um 13% auf rund 1,48 Millionen. Gründe sind vor allem weniger Asylsuchende aus Syrien, Afghanistan und der Ukraine. Künstliche Intelligenz ist inzwischen im Alltag vieler Menschen angekommen. Umweltverbände schlagen jetzt aber Alarm. Sie werfen großen KI-Firmen vor, die Klimafolgen ihrer Technik schönzureden. Programme wie ChatGPT, Copilot oder Gemini würden zwar innerhalb von Sekunden Videos, Bilder und Texte erstellen, heißt es. Dafür benötigten sie aber in riesigen Rechenzentren Unmengen an Strom und Wasser. Viele Unternehmen behaupteten, KI schone das Klima. Dafür habe eine aktuelle Untersuchung aber keine Belege gefunden. Und das waren die Nachrichten mit Malte Albrecht.
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3: Mit Markus Krämer. Hallo zusammen. Schon seit längerem gibt es in Bonn-Bad Godesberg und Kessenich ein Problem mit einem Exhibitionisten, der sich vor allem vor Grundschülern entblößt. Jetzt hat eine Elterninitiative eine Unterschriftensammlung mit Forderungen an die Bonner Polizei übergeben. Was die Eltern und die Polizei gegen den Mann tun können und was eine betroffene Mutter sagt, das hört ihr gleich bei mir in den Nachrichten um 9:30.
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4: Das ist doch heute Nachmittag mit Sonne und Wolken im Wechsel echt ganz angenehm in der Bonner Nordstadt. Haben wir gerade 20 Grad und in Troisdorf am Rottersee haben wir 25,2 Grad. In der Nacht rutschen wir dann auf etwa 12 bis 14 Grad. Morgen am Dienstag müssen wir dann mit ein bisschen Regen rechnen und nachmittags dann auch eventuell mit Gewitter. Mit Blick aufs Wochenende zieht der Regen aber endlich wieder raus aus dem Radio Bonn Rhein-Siegland und dann wird's auch wieder schöner. Wir starten rein mit einer Warnmeldung auf der A562 auf der Nordbrücke Richtung Bonn-Beuel. Beim Einfädelungsstreifen steht ein Auto, das eine Panne hat und kein Warndreieck aufgestellt hat. Hier bitte aufpassen. Außerdem Stau auf der A59 Richtung Köln zwischen Köln-Lind und Flughafen Köln-Bonn. 2 Kilometer Stau mit mindestens 7 Minuten Zeitverlust. Und auch auf der B56 ist immer noch Stau in Richtung St. Augustin zwischen Bonn-Vielich und St. Augustin. Mindestens 15 Minuten plus. Blitzer habe ich immer noch keine, aber wenn ihr jetzt was gesehen habt, dann meldet das doch hier bei uns unter der 0228 4007 111.
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4: Mit Katrin Urbschat und jetzt gibt's Depeche Mode mit Enjoy the Silence.

0: beim All-Inclusive-Urlaub den Bauch vollschlagen. Ich liebe das ja, ne? Ich bin da wirklich immer kurz vorm Platzen, weil ich mich so vollstopfe. Aber einer, der kann das toppen, unser Atze, der hat nämlich noch mehr Kalorien gefuttert.
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4: Seit gestern bin ich von der AIDA runter. Ja, auch wenn ich da beruflich war. Ich habe satte 4 Kilo zugenommen. Obwohl ich darauf geachtet habe, mich immer genügend zu bewegen, ey. Ja, so ein Buffet kennt, glaube ich, jeder von euch. Der Buffet ist echt der Endgegner, wenn man einigermaßen auf Linie bleiben will, oder? Ja, die ersten 2 Tage schaffst du es da im Restaurant noch, sich zusammenzureißen. Aber so ab 3. Tag, ich habe das an mir selber genau beobachtet, ne, da brechen so langsam die Dämme. Ja, dann gehst du mal öfter zu den einzelnen Stationen. 2-mal eine Vorspeise, ist dann auch kein Problem mehr. Und ich hatte mir vorgenommen, während der ganzen Reise nicht an die Nachspeisen zu gehen, keine Desserts. Aber ab Tag 5 war das auch vorbei. Ey, vorgestern Abend, warte, lass mal überlegen, da hatte ich den Kaiserschmarrn mit Vanillesoße. Zusätzlich habe ich noch 3 Kugeln Eis draufgepackt. Ja, plus Schokoraspeln. Ja, und Schuss Sahne, muss ja schon sein, ey. Man ist ja nur einmal jung. Und vor allem, in dem Moment habe ich das auch für eine super Idee gehalten. Tja, und jetzt bin ich eben wieder zu Hause auf die Waage gestiegen. Eieiei, das gibt's doch gar nicht. Gestern Morgen im Flieger habe ich sogar den obersten Knopf an der Jeans aufgemacht. Aber ich dachte, das lag daran, dass die im Trockner war. War es aber gar nicht. Meine Perle hat nur noch gegeiert. Sie sagte so ganz leise, ach Schatzi, ich mag dich auch fett. Was eine Frechheit, ey.
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0: Kinder sollen gesehen, gehört und wertgeschätzt werden. Das ist der Gedanke hinter dem Internationalen Kindertag. Und der wird überall gefeiert. Im Osten kriegen Kinder zum Beispiel richtige Geschenke. In der damaligen DDR wurde der Tag 1950 eingeführt und ist bis heute ja gefeiert, so wie bei uns. In NRW ist er am 21. September, der von über 70 Jahren vom Vereinten Nationen eingeführt wurde. Kollegin Kim Klages hat mal bei euch nachgefragt.
1: Weißt du denn, was heute für ein Tag ist?
2: Leider nicht.
3: Nein.
1: Heute ist Kindertag.
4: Ach, schön.
5: Echt? Wusste ich nicht, wirklich nicht.
1: Das heißt, Kinder werden eigentlich beschenkt. Hast du denn auch schon Geschenke bekommen?
2: Ist ja nicht. Vielleicht noch zu Hause, aber meine Eltern sind arbeiten.
1: Kriegst du denn sonst zum Kindertag Geschenke?
2: Ja, manchmal Geld oder Parfüms, so Sachen, die man benutzen kann.
1: Auch als Kind selber keine Geschenke bekommen?
3: Nee, nur am Geburtstag und Weihnachten halt. Ne?
4: Kindertag, ja, da können die Kinder heute mal machen, was sie wollen.
0: Und was wir von Kindern lernen können, das haben wir auch gefragt. Das hört ihr um 16.40 Uhr.

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0: mit Markus Krämer. Schönen guten Tag. Der Tankrabatt und gesunkene Rohölpreise haben die Autofahrer im Mai deutlich entlastet. Das geht aus einer Bilanz des ADAC hervor. Berechnungen des IFO-Instituts zeigen außerdem, dass die Steuersenkung mittlerweile vollständig weitergegeben wird. In Deutschland ist zuletzt deutlich weniger Müll produziert worden. Das Statistische Bundesamt hat Zahlen von 2024 veröffentlicht. Da waren es rund 360 Millionen Tonnen. Das war so wenig wie seit 2009 nicht mehr. Und jetzt das Wichtigste von hier. Häufig passiert es an Grundschulen, Bushaltestellen oder Spielplätzen. Regelmäßig kommt es in Bonn-Bad Godesberg und Kessenich zu exhibitionistischen Vorfällen. Rund 20 wurden dort in diesem Jahr bereits der Bonner Polizei gemeldet. Betroffen sind vor allem Kinder im Grundschulalter. Eine Elterngruppe hat jetzt einen offenen Brief an den Bonner Polizeipräsidenten übergeben mit 260 Unterschriften. Ihre Forderung unter anderem mehr Polizeipräsenz in den betroffenen Bereichen. Außerdem wünschen sie sich mehr Aufmerksamkeit in der Bevölkerung, sagt die Mutter eines betroffenen Kindes, die anonym bleiben möchte.
1: Wir müssen drüber reden, ne? Dass wir im Sportclub drüber reden, dass wir mit den Nachbarn drüber reden. Wenn ihr Homeoffice habt, wenn ihr Rentner seid, geht doch einfach mal nachmittags mit dem Hund Gassi, ne? Damit die Kinder ein bisschen mehr Schutz auf der Straße haben.
0: Die Bonner Polizei steht nach eigenen Angaben in engem Austausch mit der Elterngruppe. Ihr Rat, Exhibitionisten ignorieren und sofort die 110 wählen.
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0: In Eitorf haben Betrüger 4 Senioren um ihre Bankkarten gebracht. Am Telefon gaben sie sich als falsche Bankmitarbeiter aus. Anschließend wurde ein Kurier geschickt, um die Karten bei den Senioren zu Hause abzuholen. Am Ende waren mehrere tausend Euro weg. Die Polizei sucht jetzt mit einer Täterbeschreibung nach den Betrügern. Die Beschreibung gibt es auf radiobonn-rhein-sieg.de. Kommendes Wochenende ist wieder der Bonn-Triathlon. Heute gibt es dafür das erste Probeschwimmen im Rhein. Um 18 Uhr treffen sich die Triathleten am Beuler-Nepomuk-Ufer zwischen der Kennedy und der Südbrücke. Die Teilnehmerinnen und Teilnehmer sollen einen Eindruck der Strecke bekommen und testen, wie sich Schwimmen im Rhein anfühlt. Heute ist Internationaler Tag der Milch. Der Deutsche Tierschutzbund aus Bonn nutzt den Tag deshalb für Kritik an der Haltung von Milchkühen in Deutschland. Die Bonner Tierschützer fordern ein Ende der sogenannten Anbindehaltung von Rindern. Dabei stehen die Tiere oft über lange Zeit an einem festen Platz und können sich nur eingeschränkt bewegen. In Deutschland betrifft das immer noch über 400.000 Kühe, heißt es. Auch deshalb fordert der Tierschutzbund aus Bonn strengere Regeln und weist darauf hin, dass es neben der Kuhmilch auch noch pflanzliche Alternativen gibt. 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
3: Das kommt von unserem Wettermann Michael Klein.
4: Hallo, einen schönen Nachmittag, ja, einen schönen Abend kann man auch direkt mitwünschen. Den gibt's nämlich mit Sonne und ein paar Wölkchen. Für Bonn und den Rhein-Sieg-Kreis geht's durch die nächsten Stunden. Alles relativ harmlos, Schauerrisiko ziemlich gering und das sommerlich warm. Sieht morgen wieder ganz anders aus. Zwar bekommen wir auch nochmal sowas um 22, 23 Grad, aber im Laufe des Tages schon dickere Wolken und dann sind vor allem ab dem Mittag wieder Schauer, teilweise auch Gewitter möglich. Und danach geht's Mittwoch und Donnerstag ein bisschen kühler weiter.
3: Und gerade haben wir es in Wachtberg-Nieberbach im 23,7 Grad und in Bonn auf dem Venusberg 20,8. Wir haben eine Warnmeldung auf der A59 Richtung Bonn zwischen Lind und Spich. Gefahr durch ein liegen gebliebenes Fahrzeug auf dem rechten Fahrzeugstreifen. Hier staut es sich aktuell 5 Kilometer zurück. Ihr braucht etwa 20 Minuten länger. Und auch auf der A562 auf der Südbrücke Richtung Bonn-Beuel. Beim Einfädelungsstreifen steht ein Auto, das eine Panne hat und kein Warndreieck aufgestellt hat. Hier bitte also einmal bitte aufpassen. Ansonsten haben wir Staus auf der A3 Richtung Frankfurt zwischen Kreuzbonn-Siegburg und Siebengebirge. 5 Kilometer Stau. 10 Minuten plus. Außerdem Stau auf der A59 Richtung Köln zwischen Köln-Lind und Flughafen Köln-Bonn. 2 Kilometer Stau, mindestens 10 Minuten Zeitverlust. Und auch auf der B56 ist weiterhin Stau Richtung St. Augustin zwischen Bonn-Vielich und St. Augustin. Mindestens 15 Minuten braucht ihr hier länger. Blitzer haben wir einstehen in Bonn-Beuel auf der Stiftstraße und in Bad Godesberg auf der Burgstraße, kurz vor der Unterführung Richtung Koblenzer Straße. Und wenn ihr sonst noch was gesehen habt, Staus oder Blitzer, dann klingelt hier durch, schreibt uns eine WhatsApp-Nachricht unter der 0228 4007 111 und bis dahin gute und sichere Fahrt.
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3: Mit Katrin Urbschardt. Wir fahren hier gemeinsam durch den Nachmittag.

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1: Nico Santos. Und jetzt schauen wir auf die Kids. Die stellen ja ständig Fragen. Und wir kennen darauf natürlich immer eine Antwort. Doch es gibt auch einiges, was wir von Kindern noch lernen können und was die viel besser können als wir. Heute am Internationalen Kindertag schauen wir also genau darauf. Wir können uns die Kids nämlich auch als Vorbild nehmen. Oh, Antonia, Kollegin von mir, zum Beispiel, wenn es um Fantasie und Kreativität geht.
2: Kinder funktionieren den Pappkarton einfach um und dann ist er plötzlich ein Raumschiff. Oder die gesammelten Stöcker sind dann Zauberstäbe. Kinder sind Meister darin, sich eigene Songs auszudenken und eigene Sprachen zu erfinden und sich ihre eigenen Spielwelten auszudenken. Und dieses ganze um die Ecke denken und ohne Begrenzungen sich einfach der Fantasie hinzugeben, das ist was, was wir als Erwachsene irgendwann verlieren.
1: Und was ist bei uns eigentlich am wichtigsten? Klar, Gesundheit und natürlich jung bleiben. Und eine Sache hilft da definitiv: Bewegung.
2: Kinder haben so einen natürlichen Bewegungsdrang. Die spielen, die toben, die tanzen und die machen damit eigentlich die ganze Zeit Sport. Die denken nur nicht drüber nach und müssen sich auch nicht überwinden. Das Gute daran, durch die ganze Bewegung vernetzen sich die Gehirnhälften. Serotonin und Dopamin wird ausgeschüttet und das Stresslevel sinkt. Kinder sind also durch ihre ganze Bewegung sehr viel glücklicher als Erwachsene.
1: Och, nicht schlecht. Ich glaube, ich muss auch mehr Sport wieder machen. Schauen wir aber mal auf die Psyche.
2: Kinder sind wahre Achtsamkeitsprofis. Die brauchen jetzt keine Meditations-App oder ein langes Wellness-Wochenende. Beim Spielen können sie völlig versinken in ihr Spiel und die Welt für mehrere Stunden um sich herum vergessen. Und Kinder sind natürlich auch super Beobachter. Die gehen mit offenen Augen durch die Welt, fragen ständig, warum ist das so, wieso passiert das? Und das alles ohne Vorurteile und ganz offen. Zuletzt, und das finde ich ist der wichtigste Punkt, Kinder lachen so viel mehr als Erwachsene. Es gibt Studien, die sagen, dass Kinder bis zu 400 Mal am Tag lachen und Erwachsene hingegen nur 20 Mal am Tag.
1: Boah, also, da können wir uns definitiv noch was von den Kindern abschauen. Ist gesund und macht vor allem glücklich.

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Und natürlich laufen die Künstlerinnen und Künstler natürlich auch hier bei uns. Jetzt zum Beispiel Alphaville mit Forever Young.

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1: Mit Malte Albrecht, schönen guten Tag. Die Lage an den Tankstellen hat sich zuletzt wieder entspannt. Nachdem der April der teuerste Tankmonat war, sind die Spritpreise im Mai deutlich runtergegangen. Das hat der ADAC heute mitgeteilt. Für die Monopolkommission und das IFO-Institut steht deshalb fest, der Tankrabatt wirkt. Danny Hoppe aus den Nachrichten, und er wird aus Ihrer Sicht inzwischen auch fast vollständig weitergegeben.
2: Ja, das haben die Monopolkommission und das IFO-Institut ausgerechnet, auch wenn sich ihre Zahlen ein ganz bisschen unterscheiden. Im Großen und Ganzen werden die 17 Cent durch den Tankrabatt inzwischen an die Autofahrer weitergegeben, aber auch das zeigen die Zahlen, das war nicht sofort der Fall. In den ersten Mai-Tagen hat es ein bisschen gedauert, bis die Tankstellen die Preise angepasst haben. Da hatte es ja durchaus auch viel Kritik gegeben an den Mineralölkonzernen, vom ADAC, aus der Politik und natürlich von den Autofahrern. Auch die Verbraucherzentrale hatte zuletzt ja noch kritisiert, dass die Preise an den Zapfsäulen erst nach massivem öffentlichen Druck gesunken waren. Aber wie gesagt, inzwischen ist der Tankrabatt angekommen. Dazu kommt noch, dass die Rohölpreise wieder gesunken sind. Beides macht sich deutlich bemerkbar. Der Liter Diesel zum Beispiel kostete nach Angaben des ADAC im Mai 1,99 Euro und damit 27 Cent weniger als noch im April. Seit Mitte Mai ist Diesel außerdem wieder günstiger als Super E10. Der Tankrabatt gilt ja noch bis Ende des Monats. Die Signale, die es zuletzt aus der Bundesregierung gab, deuten aber nicht darauf hin, dass er nochmal verlängert wird.
1: Danny Hoppe, vielen Dank für die Infos. Und jetzt weitere Nachrichten im Überblick. Der Iran hat die indirekten Verhandlungen mit den USA über ein Ende des Kriegs in der Golfregion ausgesetzt. Das berichtet die iranische Nachrichtenagentur Tasnim. Die Entscheidung sei wegen der anhaltenden israelischen Angriffe im Libanon getroffen worden, heißt es. Die Lage im Libanon sei eine der Voraussetzungen für die Waffenruhe gewesen. In Deutschland spenden wieder mehr Menschen ihre Organe. Nach Angaben der Deutschen Stiftung Organspende stieg die Zahl der Spenden von Januar bis April auf 368. Das sind fast 30 Spenden mehr als im Vorjahr. Trotz des positiven Trends gibt es laut der Stiftung aber weiterhin einen Mangel an Spenderorganen. Nach den schweren Unwettern in Teilen NRWs gehen die Aufräum- und Reparaturarbeiten weiter. Bei der Bahn gibt es vor allem auf der Strecke zwischen Unna und Soest weiterhin Probleme, weil Oberleitungen auf mehreren hundert Metern beschädigt wurden. Frühestens am Donnerstag könnten dort wahrscheinlich wieder Züge fahren, sagte eine Sprecherin. Angst vor der Mathearbeit oder einfach nur Stress im Schulalltag, das haben Schülerinnen und Schüler wohl schon des Öfteren erlebt. Wenn es nach einem Bündnis aus Gesundheitsverbänden, Eltern und Schülern geht, soll es dafür bald feste Ansprechpartner an den Schulen geben, sogenannte Gesundheitsfachkräfte. Kinder und Jugendliche verbringen viel Zeit in der Schule, heißt es vom Dachverband der Betriebskrankenkassen. Genau da braucht es also auch Gesundheitsangebote. Die Fachkräfte könnten direkt vor Ort Erste Hilfe leisten, chronisch kranke Schüler unterstützen und auch die Lehrer entlasten. Das Bündnis fordert dafür bundesweit bis zu 10.000 Stellen, finanziert über eine mögliche Zuckersteuer, die gerade in der Politik diskutiert wird.
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3: Mit Markus Krämer, hallo zusammen. Feuerwehr- und Rettungskräfte in Meckenheim haben ein Problem, denn oft kommen sie wegen falsch geparkter Autos nicht zu ihren Einsätzen. Deshalb ist die Stadt jetzt die kritischen Bereiche abgefahren und hat gecheckt, ob der Abstand der parkenden Autos eingehalten wird. Denn im Ernstfall hängen Menschenleben davon ab, ob ein Feuerwehrauto oder ein Krankenwagen durchkommt. Die engen Straßen und parkenden Autos in Meckenheim. Eins der Themen gleich bei mir in den Nachrichten um halb.
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4: Ja, heute Nachmittag zeigt sich das Wetter mit vielen Wolken am Himmel, aber immer wieder blitzt auch mal die Sonne durch. In der Bonner Nordstadt haben wir aktuell 20,6 Grad und auf dem Ölberg in Königswinter sogar 22,2 Grad. In der Nacht sinken die Temperaturen dann aber auf 12 bis 14 Grad. Am morgigen Dienstag müssen wir jedoch mit mehr Regen rechnen und nachmittags zudem mit einzelnen Gewittern. Für Ende der Woche gibt es dann aber gute Nachrichten, der Regen verschwindet und die Sonne soll wieder mehr rauskommen. Wir schauen auf die Straßen im Radio Bonn-Rhein-Sieg-Land. Auf der A59 Richtung Bonn zwischen Lind und Spich Gefahr durch ein liegen gebliebenes Fahrzeug auf dem rechten Fahrstreifen. Hier staute sich aktuell 8 Kilometer zurück und ihr braucht 35 Minuten länger. Ansonsten die A3 Richtung Frankfurt zwischen Kreuz Bonn-Siegburg und Siebengebirge. 5 Kilometer Stau, 10 Minuten plus. Außerdem Stau auf der A59 Richtung Köln zwischen Köln-Lind und Flughafen Köln-Bonn. 5 Kilometer Stau mit mindestens 15 Minuten Zeitverlust. Und auch auf der A562 auf der Südbrücke Richtung Beul staut es sich immer noch wegen einem liegen gebliebenen Fahrzeug zurück, 5 Minuten länger. Ja, es ist viel los, auch aktuell auf der B8 zwischen Spich und Troisdorf staut es sich auf 3 Kilometer und es dauert 20 Minuten länger. Und auch auf der B56 ist Stau Richtung St. Augustin zwischen Bonn-Vielich und St. Augustin mindestens 20 Minuten plus. Ansonsten haben wir Blitzer. Einer steht in Bonn-Beuel auf der Stiftstraße und in Bad Godesberg auf der Burgstraße kurz vor der Unterführung Richtung Koblenzer Straße. Blitzer auch auf der Konrad-Adenauer-Damm von der Autobahn kommend Richtung Ückesdorf vor dem Ampelkreuzung. Ansonsten, ich bin durch. So, wenn ihr noch was gesehen habt, Staus oder Blitzer, 0228 4007 111, ruft einfach an. Ansonsten kommt gut nach Hause.
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4: Mit Katrin Urbschardt. Schönen Nachmittag.

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0: Es ist die Horrorvorstellung für alle Eltern im Radio Bonn-Rhein-Siegland. Euer Kind geht von der Schule nach Hause und auf dem Weg kommt plötzlich jemand und zieht blank. Radio Bonn-Rhein-Sieg-Reporter Anthony Robbins. Exhibitionismus, ein Problem, das gerade in Bad Godesberg echt groß ist.
1: Ja, und das jetzt schon wirklich länger. Ich habe mich mit den Eltern von betroffenen Kindern unterhalten und ihre Storys, die sind wirklich bedrückend, wie die von einer Mutter, die lieber anonym bleiben wollte.
2: Meine Tochter ist aus der Schule gekommen und kam rennend nach Hause. Wie andere Kinder in Friesdorf, Kessenich, Dortendorf und Plittersdorf wurde auch meine Tochter von einem Exhibitionist im Dorf angequatscht. Und das ging alles sehr schnell. Und die Kinder sind ja klein, die Männer sind ja groß und dann war alles so auf Augenhöhe.
1: Und in diesen Vierteln, da gab es in den letzten Monaten häufiger solche Fälle. Deshalb hat sich auch vor einiger Zeit eine Gruppe von Eltern zusammengeschlossen.
0: Und die wollen dagegen vorgehen?
1: Ganz genau. Indem sie zum Beispiel in einem engen Austausch mit der Bonner Polizei stehen. Das haben mir die Beamten auch bestätigt. Deren Arbeit finden die Eltern per se auch gut. Wenn die Polizei gerufen wird, dann sei sie schnell da. Aber häufig dauert es bis dahin zu lange. Der Verdächtige ist dann meistens schon weg.
0: Klar, die Kinder müssen ja auch erstmal verarbeiten, mit was sie da überhaupt gerade konfrontiert werden.
1: Absolut. Und deswegen wünschen sich auch die Anwohner, dass die Polizei ihre Präsenz erhöht, um Grundschulen, Spielplätze oder eben Bushaltestellen herum.
0: Und dafür haben sie ja auch einen offenen Brief an die Polizei geschickt, ne?
1: Ja, und das mit 260 Unterschriften von betroffenen Eltern. Und die hoffen jetzt auch auf mehr Aufmerksamkeit, erzählte mir dann eine andere Mutter.
3: Die Leute müssen halt eben wissen, dass es dieses Problem gibt. Dass wir sagen, okay, wir haben jetzt ab und zu mal so einen Typ, im Moment anscheinend öfters. Und wir müssen drüber reden, ne? Dass wir im Sportclub drüber reden, dass wir mit den Nachbarn drüber reden. Wenn ihr Homeoffice habt, wenn ihr Rentner seid, geht doch einfach mal nachmittags mit dem Hund Gassi, ne? Damit die Kinder ein bisschen mehr Schutz auf der Straße haben.
0: Also Augen offen halten, Kinder sensibilisieren und Verdächtige der Polizei melden. Das sind die wichtigsten drei Dinge. Vor allem im Viertel Bonn-Bad Godesberg kam es in letzter Zeit häufiger zu Exhibitionismus vor Kindern. Ja, aber gute Nachrichten, die Polizei tut, was sie kann.
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1: Mit Markus Krämer. Schönen guten Abend. Für den Terroranschlag auf feiernde Menschen in Bielefeld ist der Attentäter zu lebenslanger Haft verurteilt worden. Das Düsseldorfer Oberlandesgericht sprach den 36-jährigen Syrer wegen vierfachen versuchten Mordes schuldig. Außerdem wurde die besondere Schwere der Schuld festgestellt und Sicherheitsverwahrung angeordnet. In Deutschland ist zuletzt deutlich weniger Müll produziert worden. Das Statistische Bundesamt hat Zahlen von 2024 veröffentlicht. Da waren es rund 360 Millionen Tonnen. Das war so wenig wie seit 2009 nicht mehr. Und jetzt das Wichtigste von hier. Und wieder wurden im Radio Bonn Rhein-Siegland zu wenige neue Wohnungen fertig. Die Zahlen gingen deutlich nach unten. In Bonn waren es im vergangenen Jahr 779 neue Wohnungen, die entweder neu oder umgebaut wurden. Das waren damit nur knapp halb so viele wie im Jahr davor. Ganz so krass war es im Rhein-Sieg-Kreis nicht, aber auch dort sind weniger neue Wohnungen entstanden. In Summe waren es 1238 und damit 4% weniger als im Vorjahr. Das reicht nicht, um die Nachfrage zu decken. Laut einer Analyse des Pestel-Instituts fehlen im Radio Bonn Rhein-Siegland fast 11.000 Wohnungen.
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1: In Eitorf haben Betrüger vier Senioren um ihre Bankkarten gebracht. Am Telefon gaben sie sich als falsche Bankmitarbeiter aus. Anschließend wurde ein Kurier geschickt, um die Karten bei den Senioren zu Hause abzuholen. Am Ende waren mehrere tausend Euro weg. Die Polizei sucht jetzt mit einer Täterbeschreibung nach den Betrügern. Die Beschreibung gibt's auf radiobonnrheinsieg.de. Kommendes Wochenende ist wieder der Bonn-Triathlon. Heute gibt es dafür das erste Probeschwimmen im Rhein. Um 18 Uhr treffen sich die Triathleten am Beuler-Nepomuk-Ufer zwischen der Kennedy-Brücke und der Südbrücke. Die Teilnehmerinnen und Teilnehmer sollen einen ersten Eindruck der Strecke bekommen und testen, wie sich Schwimmen im Rhein anfühlt. Feuerwehren, Notärzte, Polizei und Rettungsdienste in Meckenheim haben ein Problem. Sie werden auf ihrem Weg zu Einsätzen oft behindert, weil Autos falsch parken. Die Stadt Meckenheim und die Feuerwehr haben deshalb jetzt das gesamte Stadtgebiet abgefahren, um Problemstellen ausfindig zu machen. Vor allem in engen Wohnstraßen gab es oft kein Durchkommen, auch an schmalen Straßen mit geparkten Autos auf beiden Straßenseiten. Die erforderlichen 3 Meter bleiben oft hier frei, heißt es. Probleme gibt es außerdem, wenn Autos zu nah an Einmündungen abgestellt werden. Die großen Einsatzfahrzeuge hätten nämlich einen viel größeren Kurvenradius als andere normale Autos. Der Appell der Stadt Meckenheim deshalb: Helfen Sie uns, damit wir Ihnen helfen können. Im Ernstfall zählt jede Minute. 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
2: Das gibt's jetzt von unserem Wettermann Michael Klein. Hallo.
3: Grüß dich, hallo. Wir gehen relativ entspannt durch den Nachmittag in den Abend hinein. Das heißt, da ist noch eine ganze Menge an Sonne mit ein paar Wolken dabei. Morgen geht's auch noch ruhig los, allerdings ab dem Mittag und vor allem am Nachmittag. Da sind immer wieder Schauer möglich. Vielleicht gibt's auch so einen ersten Schauer schon mal am Vormittag, aber gerade nachmittags können die dann auch etwas kräftiger ausfallen. Wie gesagt, ein Gewitter auch eventuell mit dabei. Und bei den Temperaturen so 1-2 Grad weniger als heute.
2: Noch sieht's ja ganz gut aus. In Bonn-Hoholt sind gerade 23,9 Grad und in Windeckhorst messen wir 23,3. Wir starten mit einer Warnmeldung auf der A3 Köln Richtung Frankfurt zwischen Königsforst und Lohmar. Gefahr durch Spanngurte auf der Fahrbahn. Ansonsten noch die A59 Richtung Bonn zwischen Lind und Spich. Gefahr durch ein liegen gebliebenes Fahrzeug auf dem rechten Fahrstreifen. Hier staut es sich aktuell 8 Kilometer zurück. Ihr braucht 40 Minuten länger. Ansonsten die A3 Richtung Frankfurt zwischen Kreuzbronn-Siegburg und Siebengebirge. 5 Kilometer Stau, 10 Minuten plus. Stau auf der A59 Richtung Köln zwischen Köln-Lind und Flughafen Köln-Bonn. 5 Kilometer Stau, mindestens 15 Minuten Zeitverlust. Dann noch die B8 zwischen Spich und Troisdorf. Da staut es sich in beide Richtungen auf 2 Kilometer. Es dauert 15 Minuten länger. Ansonsten schauen wir noch auf die Blitzer. Einen haben wir in Bonn-Beuel auf der Stiftstraße, einen in Bad Godesberg, Burgstraße, kurz vor der Unterführung Richtung Koblenzer Straße. In Bonn der Konrad-Adenauer-Damm von der Autobahn kommt Richtung Ückesdorf. Ja, das war's von meiner Seite. Wenn ihr noch was gesehen habt, Staus oder Blitzer, dann meldet die gerne unter der 0228 4007 111.
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2: Ich wünsche euch einen schönen Montag. Ich bin Katrin und jetzt gibt's Hug Yourself von Kamrat.

Achtung an alle Autofahrer auf der A3 Köln Richtung Frankfurt zwischen Kreuz Bonn-Siegburg und Siebengebirge. Gefahr durch eine ungesicherte Unfallstelle auf dem mittleren Fahrstreifen.

0: gestern das Testspiel Deutschland gegen Finnland in Mainz. Und das war schon mal ein richtig guter Auftakt. 4:0 hat Deutschland da rasiert. Dennis Undorf natürlich auch schöne Tore gemacht. Und weil alle so langsam ins WM-Fieber kommen, hat unsere Onlinerin Katharina Hoffmann mal die wichtigsten Spiele für uns zusammengefasst.
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0: Katha, ich bin ja selber riesen Fußballfan, aber irgendwie, ich habe noch nicht so einen richtigen Überblick, wann Deutschland eigentlich wirklich spielt.
2: Ja, geht mir tatsächlich ganz genauso. Aber jetzt habe ich den absoluten Durchblick. Hol den Kalender raus. Los geht's nämlich schon übernächste Woche Sonntag, also am 14. Juni. Da spielt Deutschland um 19 Uhr gegen Curaçao. Danach den Sonntag geht's weiter, den 20. Juni. Da ist das nächste Spiel diesmal gegen die Elfenbeinküste um 22 Uhr. Und das dritte Spiel ist gegen Ecuador am 25. Juni, also dem Donnerstag drauf, auch um 22 Uhr.
0: Oh, echt späte Spiele, ne? Naja, sind wir jetzt mal optimistisch und sagen, Deutschland schafft's ins Halbfinale oder sogar ins Finale, das wäre natürlich Traum. Welche Tage müssen wir uns dann freihalten?
2: Ja, Halbfinale ist entweder am 14. oder am 15. Juli und das Finale an dem Sonntag drauf, also am 19. Juli.
0: Also, einen guten Monat voll mit WM-Spielen und Fußball, das liebe ich ja persönlich. Und los geht's schon übernächste Woche Sonntag mit dem ersten Deutschlandspiel. Gucken könnt ihr übrigens alle Spiele schön Open Air am Bikini Beach in Oberkassel. Danke, Katha.
2: Gerne.
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Ich bin gerade total im Serienfieber. Es geht um die Serie Off Campus und darin gibt es eine Szene, in der eine der Schauspielerinnen zu On the Floor von Jennifer Lopez tanzt und natürlich wird sie von einem total muskulösen Typen angetanzt. Und seitdem geht die Szene überall viral und auch der Song erlebt gerade wieder so einen richtigen Hype. Jennifer Lopez selbst hat übrigens schon gesagt, dass sie die Serie richtig, richtig gut fand und deshalb gibt's jetzt hier bei uns On the Floor. Das war übrigens meine erste Sendung. Der Puls, den kann ich jetzt langsam wieder ein bisschen runterfahren. Danke, dass ihr zugehört habt. Bis bald.

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1: Mit Malte Halbricht, guten Abend. Es bleibt beim ständigen Hin und Her in den Verhandlungen zum Iran-Krieg. Jetzt scheinen sich die Fronten wieder zu verhärten, denn der Iran hat die Verhandlungen mit den USA erstmal ausgesetzt. Das meldet die iranische Nachrichtenagentur Tasnim. Danny Hopper aus dem News-Team. Als Grund für diesen Schritt nennt Teheran demnach vor allem das Vorgehen Israels im Libanon.
2: Genau, der Libanon war ja auch Anfang März in den Krieg mit hineingezogen worden. Dort sitzt die Hisbollah, finanziert und militärisch unterstützt vom Iran. Die Hisbollah greift seitdem israelische Stellungen an. Israel attackiert wiederum Ziele im Libanon aus der Luft, rückt inzwischen aber auch immer weiter mit Bodentruppen vor. Der Iran wirft Israel Verbrechen im Libanon vor und sagt, das verstoße gegen die Waffenruhe. Aber auch unabhängig vom Libanon gab es zuletzt gegenseitige Brüche der Waffenruhe. Die USA hatten am Wochenende Radar- und Drohnenkontrollzentren im Iran bombardiert. Der Iran als Reaktion einen US-Stützpunkt. US-Präsident Trump gab sich zuletzt trotzdem gelassen und riet sich, zurückzulehnen und zu entspannen. Ganz so einfach dürfte es aber nicht werden.
1: Die Lage im Libanon beschäftigt jetzt ja auch den UN-Sicherheitsrat. Er kommt am Abend zu einer Sondersitzung zusammen.
2: Ja, denn die Lage im Libanon ist zuletzt immer weiter eskaliert. Kritiker werfen Israel vor, dort dasselbe zu machen wie vorher schon in Gaza, nämlich einen ganzen Streifen unbewohnbar zu machen. Grünen-Chefin Brandner sagt das zum Beispiel. Schon heute sei ein Fünftel des Libanons besetzt, mehr als 1 Million Menschen seien vertrieben worden. Eigentlich gilt auch zwischen Israel und dem Libanon eine Waffenruhe. Sie wird allerdings von der Hisbollah nicht anerkannt und Israel wiederum begründet die Angriffe mit dem Vorgehen gegen die Hisbollah. Und deshalb herrscht im Libanon trotz der Waffenruhe faktisch Krieg.
1: Danke, Danny. Und jetzt weitere Meldungen kurz und kompakt. Für den Messeranschlag vor gut einem Jahr auf feiernde Menschen vor einer Bar in Bielefeld ist heute das Urteil gefallen. Der Täter, ein 36-jähriger Syrer, muss lebenslang ins Gefängnis. Das Oberverwaltungsgericht Düsseldorf sprach ihn wegen vierfachen versuchten Mordes schuldig. Außerdem stellte es die besondere Schwere der Schuld fest und ordnete Sicherungsverwahrung an. NRW-Ministerpräsident Wüst hat Spekulationen über einen möglichen Kanzlertausch zurückgewiesen. Bei einer Tagung von CDU-Abgeordneten in Meschede sagte Wüst, Deutschland stehe vor großen Herausforderungen, die Kanzler Merz entschlossen angehe. Dabei habe er seine volle Unterstützung. Wüst war in den letzten Tagen immer wieder als möglicher Kandidat genannt worden, Merz als Bundeskanzler abzulösen. Auf der dänischen Insel Anholt laufen die Vorbereitungen für die Obduktion von Buckelwal Timmy. Das tote Tier war am Wochenende auf den Strand gezogen worden. Dort haben Helfer jetzt den Untergrund geglättet und Metallplatten ausgelegt, damit Tierärzte und Walexperten mit der Untersuchung beginnen können. Das ist für Donnerstagnachmittag geplant. Ziel ist es herauszufinden, woran der Wal gestorben ist. Eigentlich sollte das Tier dafür in einen Hafen gebracht werden, das klappte aber nicht. Deshalb findet die Obduktion nun direkt am Strand statt. Mit Absperrband sollen Schaulustige bis dahin auf Abstand gehalten werden. Und das waren die Nachrichten mit Malte Albrecht.
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3: Das ist heute nochmal eine freundliche Angelegenheit, bevor morgen dann so langsam die Regenwolken reinziehen. Immer mal wieder Schauer mit dabei, die ganze Woche über. Und die Temperaturen, die werden auch ein bisschen gedrückt. Gehen wir mal auf die Maximalwerte bei bis zu 22 Grad. Heute hatten wir dann nochmal vereinzelt 27 bis 28 Grad stehen. Und das zieht sich dann auch so durch die Woche, aber Richtung Wochenende soll es dann wieder freundlicher werden.
4: Wir schauen auf die Straßen. Ab 15 Minuten Zeitverlust die A2 Oberhausen-Dortmund zwischen dem Dreieck Bottrop und Gelsenkirchen-Buer 3 Kilometer 16 Minuten plus. Genauso lang dauert es auf der A40 Duisburg-Essen zwischen Mülheim-Heiß und dem Dreieck Essen-Ost 7 Kilometer Stau dort. Dann 17 Minuten plus auf der A57 Nimwegen Köln zwischen Mörskapellen und Krefeld-Zentrum 3 Kilometer Stau dort. Dann haben wir 5 Kilometer auf der A59 Bonn-Köln zwischen Spich und dem Flughafen Köln-Bonn macht 18 Minuten plus und knapp 40 Minuten obendrauf auf der A59 Köln-Bonn zwischen dem Flughafen Köln-Bonn und Spich 7 Kilometer Stau dort. Allen unterwegs eine gute Fahrt, kommt gut an.
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3: Einen wunderschönen Montagabend euch allen. Hier geht's jetzt weiter mit einem extra 90er. Natalie Imbruglia, Torn für euch.

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0: ab heute. Da sind es noch 11 Tage bis zur Fußball-Weltmeisterschaft. 2 Wochen noch, bis Deutschland das erste Spiel gegen Curaçao bestreiten wird. Und deswegen wollen wir so langsam in WM-Stimmung kommen. Und das geht natürlich wunderbar, indem man auf ein paar vergangene Weltmeisterschaften schaut. Mit unserem TV-Tipper Sven Jaworek.
1: Bei mir wird diese WM immer einen besonderen Stellenwert haben. 1990, da war ich 15, mit all den großen Namen. Der damalige Weltfußballer Lothar Matthäus, Jürgen Klinsmann, Icke Hessler, Pierlet Barski. Die beiden waren quasi Poldi und Schweine ihrer Zeit. Andi Brehme, der den Elfer im Finale schoss.
2: Und was gibt er? Er gibt Elfmeter! Er gibt Elfmeter!
3: Was muss ich dem jetzt noch sagen? Gehe ich zu Andi und sage, Andi, du weißt schon, wenn du reinschießt, sind wir Weltmeister. Ne? Und Andi sagt dann auch, danke, vielen Dank zu mir. Ne?
1: Der Clou dieser Doku: einige ehemalige Spieler dieses WM-Teams treffen sich nochmal im damaligen Teamhotel am Comer See und schwelgen dann in Erinnerung.
4: Ich kann mich an Geschichten erinnern, dass wir uns von Jungs, die draußen gestanden haben, Motorrad ausgeliehen haben.
5: Und dann habe ich gesagt, selbstverständlich, ne? Das waren alles Fans. Ne? Mein Lenker, der hat sich nach oben und bewegt. Bei dem anderen ging das Licht nicht, der dritte, der Sitz war kaputt.
1: Es gibt viele Interviews, viele Spielszenen, wobei der Fokus auf der deutschen Mannschaft liegt. Aber vor allem will der Film eines klar machen: dieses WM-Team von 90 war eine eingeschworene Gemeinschaft. Matthäus und Klinsy, die konnten nicht allzu gut miteinander.
6: Wir waren halt nicht immer auf einer Wellenlänge. Aber auf dem Platz hat kein Blatt Papier zwischen uns gepasst.
1: Und am Ende wird's emotional. Da sind bei mir auch ein paar Tränen gekullert, als Lothar Matthäus auch unter Tränen an seinen verstorbenen Buddy denkt, an Andreas Brehme.
6: War ein großer Verlust, ist ein großer Verlust. Und man denkt ja auch jetzt noch ab und zu nach, wenn man zu Ende in die Hand nimmt, den kann ich nicht mehr anrufen, den sehe ich nicht mehr.
0: Ein Sommer in Italien. Der Film über die Weltmeisterschaft 90, die Doku, läuft aktuell bei Sky.

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0: mit Markus Krämer. Schönen guten Tag. Für den Terroranschlag auf feiernde Menschen in Bielefeld ist der Attentäter zu lebenslanger Haft verurteilt worden. Das Düsseldorfer Oberlandesgericht sprach den 36-jährigen Syrer wegen vierfachen versuchten Mordes schuldig. Außerdem wurde die besondere Schwere der Schuld festgestellt und Sicherheitsverwahrung angeordnet. In Deutschland ist zuletzt deutlich weniger Müll produziert worden. Das Statistische Bundesamt hat Zahlen von 2024 veröffentlicht. Da waren es rund 360 Millionen Tonnen. Das war so wenig wie seit 2009 nicht mehr. Und jetzt das Wichtigste von hier. Häufig passiert es an Grundschulen, Bushaltestellen oder Spielplätzen. Regelmäßig kommt es in Bonn-Bad Godesberg und Kessenich zu exhibitionistischen Vorfällen. Rund 20 wurden dort allein in diesem Jahr der Bonner Polizei gemeldet. Betroffen sind vor allem Kinder im Grundschulalter. Eine Elterngruppe hat jetzt einen offenen Brief an den Bonner Polizeipräsidenten übergeben mit 260 Unterschriften. Ihre Forderung: unter anderem mehr Polizeipräsenz in den betroffenen Bereichen. Außerdem wünschen sie sich mehr Aufmerksamkeit in der Bevölkerung, sagt die Mutter eines betroffenen Kindes, die anonym bleiben möchte.
1: Wir müssen drüber reden, ne? Dass wir im Sportclub drüber reden, dass wir mit den Nachbarn drüber reden. Wenn ihr Homeoffice habt, wenn ihr Rentner seid, geht doch einfach mal nachmittags mit dem Hund Gassi, ne? Damit die Kinder ein bisschen mehr Schutz auf der Straße haben.
0: Die Bonner Polizei steht nach eigenen Angaben im engen Austausch mit der Elterngruppe. Ihr Rat: Exhibitionisten ignorieren und sofort die 110 wählen. Die Maschen werden immer dreister und trotzdem fallen immer wieder Menschen auf die Betrüger herein. In Altdorf haben Unbekannte am Freitag gleich viermal Seniorinnen und Senioren telefonisch dazu gebracht, ihre Bankkarten an einen Kurier zu übergeben. Gegen Mittag meldete sich ein falscher Bankmitarbeiter per Telefon. Er behauptete, mit der Bankkarte der Opfer wären unzulässige Zahlungsversuche unternommen worden. Anschließend wurde ein Kurier zum Wohnort der Opfer geschickt, er holte die Bankkarten ab. Erst viel später fiel den Opfern auf, dass jeweils mehrere tausend Euro von ihren Konten abgehoben worden waren. Die Polizei ermittelt jetzt nach dem Abholer. Eine Täterbeschreibung gibt's auf radiobonn-rhein-sieg.de. Im Kölner Zoo gibt es gleich doppelten Nachwuchs bei einer stark bedrohten Tierart. Im Madagaskar-Haus sind zwei Jungtiere der sehr seltenen Madagaskar-Springratten zur Welt gekommen. Die Geburt war schon Mitte April, allerdings unterirdisch im hinteren Bereich der Anlage. Mittlerweile zeigen sich die beiden aber auch oberirdisch, sagt der Kölner Zoo. Namen haben die Kleinen noch nicht. Ihre Eltern Akko und MJ sind aus Tschechien und von der britischen Kanalinsel Jersey nach Köln gekommen. Das Ziel war die Nachzucht dieser vom Aussterben bedrohten Art. Fotos der kleinen Madagaskar-Springratten gibt es auf radiobonn-rhein-sieg.de. 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
3: Heute nochmal ein bisschen freundlicher, als das die nächsten Tage sein wird. Klar, viele Wolken schon unterwegs, aber morgen haben wir auch noch Regen dabei. Und auch übermorgen wird es eine nasse Angelegenheit. Deswegen habt sicherheitshalber immer einen Regenschirm dabei. Temperaturen bleiben teilweise noch in der Spitze über der 20-Grad-Marke mit bis zu 22 Grad. Richtung Wochenende dann wieder freundlicher und trockener. 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Wir starten auf der A3 Richtung Frankfurt zwischen Lohmar und Kreuzborn-Siegburg in beide Richtungen. Übrigens hier Vorsicht, Personen auf der Fahrbahn und zwischen dem Kreuzborn-Siegburg und Siebengebirge Gefahr durch eine ungesicherte Unfallstelle. A59 Richtung Bonn zwischen Lind und Spich, Gefahr durch ein liegen gebliebenes Fahrzeug auf der rechten Spur. Das sorgt auch für ordentlich Stau. Aktuell 7 Kilometer, dauert 35 Minuten länger. Dann haben wir die A3 Richtung Frankfurt zwischen Rösrath und Lohmar, 3 Kilometer Stau, 10 Minuten plus. A3 weiter Richtung Frankfurt zwischen Kreuzborn-Siegburg und Siebengebirge, 2 Kilometer Stau, 10 Minuten plus, und dann die A59, diesmal Richtung Köln zwischen Spich und Flughafen Köln-Bonn, 5 Kilometer Stau, hier dauert es 20 Minuten länger. Blitz haben wir stehen, Bonn-Bad Godesberg auf der Koblenzer Straße, und dann wird außerdem noch geblitzt in Bonn-Beul auf der Stiftstraße und auf dem Konrad-Adenauer-Damm vor der Autobahn kommend Richtung Ückesdorf. Wenn ihr noch was gesehen habt, meldet es gerne jederzeit 0228 4007 111. Gute und sichere Fahrt euch.
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3: Und mit Taylor Swift durch den Montagabend. Danach warten schon die ganzen Roses mit Knockin' on Heaven's Door. Schön, dass ihr dabei seid. 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

0: Und heute am 1. Juni, das ist nicht nur der meteorologische Sommeranfang, nee, das ist auch der offizielle Start der Mückensaison. Wenn es schon wieder so ein bisschen schwirrt und auch wieder ein bisschen juckt, dann wissen wir auch, ja, jetzt ist wohl wieder der Sommer da. Und jetzt stellt euch vor, ihr legt euch nach einem entspannten Sommertag an den See und einem leckeren Abendessen mit euren Freunden frisch geduscht ins Bett und ihr seid bereit einzuschlafen und dann geht's los, ne? Dieses ist einfach ein nerviges Geräusch und ihr wisst, solange ihr diese verdammte Mücke nicht erwischt habt, wird auch nicht geschlafen. Aber wie ist die überhaupt reingekommen? War das Licht beim Lüften vielleicht noch an?
1: Mythos? Mücken werden von Licht angezogen.
2: Das ist falsch. Den Mücken ist total egal, ob wir abends beim Lüften das Licht noch anhaben, denn die Mücken orientieren sich an Gerüchen und lieben zum Beispiel den Geruch von Schweiß, das ist super praktisch im Sommer, und sie suchen nach Kohlenstoffdioxid oder CO2 in der Luft. Das atmen wir und andere Lebewesen ja aus und die Mücken fliegen dann dahin, wo die CO2-Konzentration in der Luft am höchsten ist.
0: Wir räumen auf hier bei Radio Bonn-Rhein-Sieg mit den Sommermythen.
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1: Mit Malte Albrecht, guten Abend. Seit knapp 2 Wochen kann die neue staatliche Förderung für E-Autos beantragt werden. Die Bundesregierung will damit die Elektromobilität in Deutschland voranbringen. Aber es gibt einen Haken. Weil der Staat jetzt zuzahlt, geben die Hersteller selbst offenbar deutlich weniger Rabatte. Das zeigt der neue Marktbericht des privaten Center Automotive Research. Danny Hopper aus dem News-Team, das trifft vor allem kleinere E-Autos.
2: Ja, und vor allem diese kleineren E-Autos passen wohl am besten in das Anforderungsprofil der förderberechtigten Haushalte. Das sagt der Autoexperte Dudenhöfer. Denn sie richtet sich ja an Menschen, deren Haushaltseinkommen maximal bei 80.000 Euro liegt. Die Autobauer testeten gerade offenbar den Markt, sagt Dudenhöfer. Für die neue Studie hat er sich die 20 meistverkauften E-Autos angeschaut und im Januar gab es im Schnitt noch Preisnachlässe von 19,5%. Zuletzt waren es nur noch 18,6%. Und für Dudenhöfer ist klar, das ist eine direkte Folge der staatlichen Förderung.
1: Gleichzeitig wächst aber das Angebot auf dem Gebrauchtwagenmarkt. Da sind inzwischen immer mehr E-Autos zu finden.
2: Ja, das hat das Fraunhofer-Institut für System- und Innovationsforschung herausgefunden. In den ersten 4 Monaten des Jahres wurden demnach knapp 120.000 gebrauchte E-Autos gekauft. Das sind fast 3-mal so viele wie vor 2 Jahren im selben Zeitraum. Also da tut sich was, auch was die Modelle angeht. Vom kompakten Stadtfahrzeug bis hin zum leistungsstarken Mittelklasse-Modell sei da inzwischen alles dabei, heißt es. Und auch was die Batterieleistung der gebrauchten Stromer angeht, gibt das Fraunhofer-Institut Entwarnung. Die modernen Batterien seien sehr langlebig. Nach 5 Jahren hätten die meisten Fahrzeuge noch immer mehr als 95% ihrer ursprünglichen Reichweite.
1: Danny, vielen Dank. Und jetzt Meldungen in Kurzform. Der Iran hat die indirekten Verhandlungen mit den USA über ein Kriegsende ausgesetzt. Grund dafür seien die anhaltenden israelischen Angriffe im Libanon auf die von Teheran unterstützte Hisbollah-Miliz. Das meldet die iranische Nachrichtenagentur Tasnim. Der UN-Sicherheitsrat befasst sich noch heute Abend bei einer Sondersitzung mit der Eskalation des Kriegs im Libanon. Bundeskanzler Merz will sich nicht darauf festlegen, ob das BAföG wie geplant erhöht wird. Zwar ist das im Koalitionsvertrag von Union und SPD vereinbart, ein Regierungssprecher verwies heute aber auf den Finanzierungsvorbehalt. Die Bundesregierung müsse sparen und überlegen, welche Leistungserhöhungen möglich seien. Die AfD in Niedersachsen darf vom Landesverfassungsschutz stärker beobachtet werden. Das Verwaltungsgericht Hannover hat einen Eilantrag der Partei abgewiesen. Bisher galt der AfD-Landesverband als Verdachtsfall. Jetzt darf er vorläufig zum sogenannten Beobachtungsobjekt von erheblicher Bedeutung hochgestuft werden. Taxi ohne Fahrer. In München sind bald autonome Autos von Uber und der israelischen KI-Firma Autobrains unterwegs. In der bayerischen Hauptstadt soll eine gemeinsame Robotaxi-Flotte aufgebaut werden. Das haben die Unternehmen auf einer Technologiekonferenz in Taipei angekündigt. Das Taxi kommt ohne Fahrer aus und die Passagiere können während der Fahrt schlafen, arbeiten oder Filme ansehen. Das Taxi darf aber nur in einem vorher festgelegten Bereich fahren. Und das waren die Nachrichten mit Malte Albrecht.
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3: Das ist heute nochmal eine freundliche Angelegenheit, bevor morgen dann so langsam die Regenwolken reinziehen. Immer mal wieder Schauer mit dabei, die ganze Woche über. Und die Temperaturen, die werden auch ein bisschen gedrückt. Gehen wir mal auf die Maximalwerte bei bis zu 22 Grad. Heute hatten wir dann nochmal vereinzelt 27 bis 28 Grad stehen. Und das zieht sich dann auch so durch die Woche, aber Richtung Wochenende soll es dann wieder freundlicher werden. Der ausführlichste Verkehrsservice für Bonn und den Rhein-Sieg-Kreis. Beste Nachrichten von den Straßen. Alles frei. Sicherung, gute Fahrt euch.
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3: Einen wunderschönen Montagabend euch allen. Kurze Woche, Ziellinie in Sicht. Ich hoffe, ihr seid schon im Feierabend.

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0: Hier ist Radio von Rhein-Sieg am Abend mit Anthony Robbins am 1. Juni und das ist der internationale Kindertag. Heute werden die Kids gefeiert und es gibt sogar Kolleginnen bei uns im Team, die wurden am Kindertag beschenkt. Wusste ich gar nicht, dass das so ein Ding ist, aber bei Kim Klages war das so. Kim, was ist denn da los?
1: Ja, das ist halt so ein Ding seit meiner Kindheit. Eigentlich kommt das Ganze mit dem Kindertag zum 1. Juni aus Ostdeutschland, wo halt meine ganze Familie herkommt. Und ja, so kriege ich halt jedes Jahr Anfang Juni was zum Kindertag geschenkt.
0: Also Geschenke zum Kindertag. Ich sage ehrlicherweise, ich bin auch in Ostdeutschland geboren und ich habe da nicht immer was bekommen. Aber gut, bei uns war eher so die Devise, Geburtstag muss reichen, vielleicht noch Weihnachten und alles andere muss dann mit Geduld und guten Argumenten geregelt werden.
1: Ja, so höre ich das auch bei ganz vielen aus meinem Umfeld. War für mich auch so ein kleiner Kulturschock, als ich irgendwann gecheckt habe, dass es das hier gar nicht gibt am 1. Juni. Und dann habe ich auch direkt mal bei euch heute nachgefragt, ob ihr denn den internationalen Kindertag überhaupt kennt.
2: Weißt du denn, was heute für ein Tag ist?
3: Leider nicht.
1: Heute ist Kindertag.
2: Ach, schön. Jetzt echt? Wusste ich nicht, wirklich nicht.
1: Das heißt, Kinder werden eigentlich beschenkt. Hast du denn auch schon Geschenke bekommen?
3: Ist ja nicht. Vielleicht noch zu Hause, aber meine Eltern sind arbeiten.
1: Kriegst du denn sonst zum Kindertag Geschenke?
3: Ja, manchmal Geld oder Parfüms, so Sachen, die man benutzen kann.
4: Kindertag, ja, da können die Kinder heute mal machen, was sie wollen.
0: Aber man muss sagen, klar, vielleicht heute nicht so der ganz große Tag, aber in NRW wird ja dann der Weltkindertag groß gefeiert.
1: Ja genau, der ist dann am 20. September, wird aber meist ohne Geschenke oder so gefeiert, weil es halt hauptsächlich um so Themen wie Kinderrechte oder Schutz von Kindern geht, was ja auch super wichtig ist und eigentlich ja auch viel mehr Sinn macht als so ein Tag, wo man einfach Geschenke bekommt. Ich finde es trotzdem natürlich super.
0: Ja, natürlich, das kann ich verstehen. Ich glaube, jedes Kind findet es toll, wenn es einfach mal Geschenke bekommt. Deswegen, ich gehe jetzt mit meiner Mama telefonieren und klär mal, was da bei mir eigentlich schiefgelaufen ist. Kindertag.

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1: Mit Markus Krämer. Schönen guten Tag. Und wieder wurden im Radio Bonn-Rhein-Siegland zu wenige neue Wohnungen fertig. Die Zahlen gingen deutlich nach unten. In Bonn waren es im vergangenen Jahr 779 neue Wohnungen, die entweder neu oder umgebaut wurden. Das waren damit nur knapp halb so viele wie noch im Jahr davor. Ganz so krass war es im Rhein-Sieg-Kreis nicht, aber auch dort sind deutlich weniger neue Wohnungen entstanden. In Summe waren es 1238 und damit 4% weniger als im Jahr davor. Das reicht nicht, um die Nachfrage zu decken. Laut einer Analyse des Pestel-Instituts fehlen im Radio Bonn-Rhein-Siegland fast 11.000 Wohnungen. Feuerwehren, Notärzte, Polizei und Rettungsdienste in Meckenheim haben ein Problem. Sie werden auf ihrem Weg zu Einsätzen oft behindert, weil Autos falsch parken. Die Stadt Meckenheim und die Feuerwehr haben deshalb jetzt das gesamte Stadtgebiet abgefahren, um Problemstellen ausfindig zu machen. Vor allem in engen Wohnstraßen gab es oft kein Durchkommen, auch an schmalen Straßen mit geparkten Autos auf beiden Straßenseiten. Die erforderlichen 3 Meter blieben hier oft nicht frei, heißt es. Probleme gibt es außerdem, wenn Autos zu nah an Einmündungen abgestellt werden. Die großen Einsatzfahrzeuge hätten nämlich einen viel größeren Kurvenradius als normale Autos. Der Appell der Stadt Meckenheim deshalb: Helfen Sie uns, damit wir Ihnen helfen können. Im Ernstfall zählt jede Minute. Heute ist Internationaler Tag der Milch. Der Deutsche Tierschutzbund aus Bonn nutzt den Tag deshalb für Kritik an der Haltung von Milchkühen in Deutschland. Die Bonner Tierschützer fordern ein Ende der sogenannten Anbindehaltung von Rindern. Dabei stehen die Tiere oft über lange Zeit an einem festen Platz und können sich nur eingeschränkt bewegen. In Deutschland betrifft das immer noch über 400.000 Kühe, heißt es. Auch deshalb fordert der Tierschutzbund aus Bonn strengere Regeln und weist noch einmal darauf hin, dass es neben der Kuhmilch auch noch pflanzliche Alternativen gibt. Und das war der Tag im Radio Bonn-Rhein-Siegland. Die nächsten Lokalnachrichten gibt's wie immer morgen früh um 5.30 Uhr.
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2: Einen wunderschönen Montagabend euch allen. An den ersten Arbeitstag der kurzen Woche können wir so langsam einen Haken dran machen. Hier gibt's jetzt viel Musik für euch.

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0: So, und bevor ich mich jetzt in den Feierabend verabschiede, lasse ich euch jetzt noch liebste Grüße da. Denn zum meteorologischen Sommerstart hat auch er ein paar Meinungen.
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2: Wann fängt denn jetzt der Sommer an? Ich check's nicht. Meteorologisch, kalendarisch oder gehen wir einfach danach, wann die ersten Bekloppten kurze Hose tragen? Ja, weil dann ist ab Februar Sommer. Ich meine, ich krieg das schon nicht mit dem Uhrenumstellen hin. Wie war das nochmal? Die Uhr stellt sie von O bis O. Ja, außer im Schaltjahr, da fällt Ostern auf den Mittwoch. Ach Leute, es ist doch alles zu kompliziert. Wer soll denn da noch mitkommen? Schoko-Nikoläuse gibt's ab August zu kaufen. Die Fußball-WM in Katar war damals auf einmal an Weihnachten und in der Ostsee hatten wir jetzt plötzlich einen Buckelwal. Früher war das einfacher. Sobald das Freibad aufhatte, war Sommer. Fertig. Aber wo gibt's heute noch ein Freibad? Wusstet ihr, dass Alaska der nördlichste, der westlichste und der östlichste Staat der USA ist? Ja, ich weiß, ich kriege auch einen Knoten in den Synapsen. Aber stimmt. Und immer dran denken, heiß ist, wenn du beim Atmen schwitzt.
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1: Ich bin Doc Zattler. Der UN-Sicherheitsrat befasst sich noch heute bei einer Sondersitzung mit der Eskalation des Kriegs im Libanon. Das Treffen sei auf Antrag Frankreichs für 21 Uhr angesetzt, heißt es aus Diplomatenkreisen in New York.
2: Eigentlich herrscht auch zwischen Israel und dem Libanon eine Waffenruhe, aber israelische Angriffe eskalieren den Krieg. Die fortgesetzten Attacken sind dem Iran ein Dorn im Auge und US-Medien berichten, dass der Iran verkündet hat, alle diplomatischen Gespräche abzubrechen und die Straße von Hormuz komplett zu sperren. Auch zwischen den USA und dem Iran gab es über das Wochenende gegenseitige Militärschläge, auch auf Kuwait. Der Iran bombardierte einen US-Stützpunkt in der Region und traf ihn nach US-Medienberichten empfindlich. Aus den USA, Tina Eck.
1: Der Tankrabatt scheint inzwischen zu wirken. Tanken hatte mal deutlich weniger gekostet als noch im April. Laut ADAC kostete ein Liter Super E10 im Schnitt rund 13 Cent weniger. Diesel war sogar etwa 27 Cent günstiger. Inzwischen wird die Steuersenkung, die 2 Monate lang gilt, zumindest bei den Benzinsorten E5 und E10 nach Angaben der Monopolkommission vollständig weitergegeben. Die verurteilte Rechtsextremistin Mala Svenja Liebig soll von Tschechien nach Deutschland ausgeliefert werden. Das hat das Landgericht im tschechischen Pilsen angeordnet. Liebig kann gegen die Entscheidung Beschwerde einreichen.
3: Liebig war in Deutschland wegen Volksverhetzung, übler Nachrede und Beleidigung zu 1,5 Jahren Gefängnis verurteilt worden. Fast 3 Jahre ist dieses Urteil her. Danach ließ Liebig den persönlichen Geschlechtseintrag von männlich in weiblich ändern, worin Kritiker einen Missbrauch des Selbstbestimmungsgesetzes sehen. Zum für den vergangenen Sommer festgelegten Haftantritt im Frauengefängnis Chemnitz erschien Liebig nicht, wurde deshalb zur Fahndung ausgeschrieben und schließlich in Tschechien festgenommen. Jan-Henner Reitzer, Nachrichtenredaktion.
1: Die Suche nach einem vermissten 2-Jährigen aus Berlin ist beendet. Das Kind sei in Kreuzberg angetroffen worden, teilte die Polizei mit. Eine Frau habe den 2-Jährigen in der U-Bahn der Linie U3 am Schlesischen Tor wiedererkannt. Daraufhin betätigte sie die Notbremse und verständigte die Polizei. Die Beamten nahmen den Jungen in Obhut und den Ex-Lebensgefährten der Mutter, der den Jungen begleitete, am Ort fest. Der Mann kam in ein Polizeigewahrsam und soll morgen einem Ermittlungsrichter vorgeführt werden. Und das waren die Nachrichten mit Doc Zeitler.
4: Das Wetter. Es ist weiter bewölkt und so bleibt es auch in den nächsten Stunden. Später am Abend und ja, später in der Nacht ziehen weitere Wolken durch. Tiefstwerte haben wir zwischen 16 und 10 Grad. Da pendeln sich die Temperaturen ein und schauen wir auf morgen. Da geht es dann insgesamt grau weiter, immer wieder mit Regen und im Tagesverlauf sind dann auch Gewitter und auch wirklich mal starke Regenfälle möglich. 25 Grad sind in der Spitze drin.
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4: 20 Uhr ist durch und da habe ich 3 Meldungen jetzt gerade für euch. Einmal die A1 Köln-Dortmund zwischen dem Kreuz Leverkusen und Burscheid, 2 Kilometer, 10 Minuten plus. Genauso lang dauert es auf der A1 Münster-Osnabrück zwischen Ladberg und Lengerich, 2 Kilometer. Und dann noch die A3 Arnheim-Oberhausen zwischen Dienstlaken-Süd und Oberhausen-Holten, 1 Kilometer, knapp 3 Minuten. Allen unterwegs eine gute Fahrt, kommt gut an.
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4: Robert Jans ist hier, hallo, und 20 Uhr ist durch und es ist noch hell draußen. Ist das nicht herrlich? Das ist das Schöne am Sommer, ne? Trotzdem spiele ich euch jetzt

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0: mit neuer Musik. Geht's hier durch den Mutterabend. Lie to Me von Malik Harris war das. Naschen am Buffet, ne? Schwer genug, dort zu widerstehen, das kennt man. Aber ich sag mal so, wenn das Buffet jetzt auch noch auf einem Kreuzfahrtschiff steht, man also auch wirklich nicht abhauen kann, dann wird früher oder später sogar ein Skit wie Atze schwach. Hier kommt die Beichte aus seinem aktuellen Podcast.
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4: Seit gestern bin ich von der AIDA runter. Ja, auch wenn ich da beruflich war. Ich habe satte 4 Kilo zugenommen. Obwohl ich darauf geachtet habe, mich immer genügend zu bewegen, ey. Ja, so ein Buffet kennt, glaube ich, jeder von euch. Ne? Buffet ist echt der Endgegner, wenn man einigermaßen auf Linie bleiben will, oder? Ja, die ersten 2 Tage schaffst du es da im Restaurant noch, dich zusammenzureißen. Aber so ab 3. Tag, ich habe das an mir selber genau beobachtet, ne? Da brechen so langsam die Dämme. Ja, dann gehst du mal öfter zu den einzelnen Stationen. 2-mal eine Vorspeise, ist dann auch kein Problem mehr. Und ich hatte mir vorgenommen, während der ganzen Reise nicht an die Nachspeisen zu gehen, keine Desserts. Aber ab Tag 5 war das auch vorbei. Ey, vorgestern Abend, warte, lass mal überlegen, da hatte ich den Kaiserschmarrn mit Vanillesoße. Zusätzlich habe ich noch 3 Kugeln Eis draufgepackt. Ja, plus Schokoraspeln. Ja, und Schuss Sahne, muss ja schon sein, ey. Man ist ja nur einmal jung. Und vor allem, in dem Moment habe ich das auch für eine super Idee

0: Ja, und jetzt bin ich eben wieder zu Hause auf die Waage gestiegen. Eieiei, das gibt's doch gar nicht. Gestern Morgen im Flieger habe ich sogar den obersten Knopf an der Jeans aufgemacht. Aber ich dachte, das lägt daran, dass die im Trockner war. War es aber gar nicht. Meine Perle hat nur noch gegeiert. Sie sagte so ganz leise, ach Schatzi, ich mag dich auch fett. Was eine Frechheit, ey.
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0: Das Wetter.
1: Viele Wolken und ganz vereinzelt Schauer. Später am Abend und in der Nacht bleibt das auch so. Tiefstwerte haben wir zwischen 16 und 10 Grad. Morgen geht's dann grau weiter, immer wieder Regen. Und im Tagesverlauf sind auch Gewitter mit Starkregen möglich. Bis 25 Grad sind in der Spitze drin.
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1: Der schnelle Blick auf die Straßen. Da einmal der Hinweis, dass die A524 Breitscheid in Richtung Duisburg Süd gesperrt ist. Und zwar zwischen Lindorf und Duisburg-Rahm. Da wird aktuell eine Ölspur beseitigt. Und dann habe ich noch eine Meldung für euch und die kommt von der A1 Köln-Dortmund zwischen dem Kreuz Leverkusen und Burscheid. 2 Kilometer Stau, knapp 15 Minuten Zeitverlust. Allen unterwegs eine gute Fahrt, kommt gut an.

0: Robert Janssens hier, schön, dass ihr mit am Start seid. Gemeinsam machen wir uns einen entspannten Montagabend und darum habe ich jetzt auch einfach mal entspannte Musik mitgebracht und die kommt von Alex Warren. Hier ist er mit Ordinary.
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0: All This Time hieß dieser Song. So geht's hier durch den Montagabend. Und jetzt habe ich wieder was ganz Neues für euch in die Playlist gehauen.
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1: Ich bin Dirk Zeitler. Die Zahl der Asylanträge in Deutschland geht weiter zurück. Im Mai wurden bundesweit gut 5.500 Asylanträge gestellt. So wenige wie seit dem Corona-Jahr 2020 nicht mehr. Bundesinnenminister Dobrindt sieht darin einen Erfolg der aktuellen Flüchtlingspolitik.
2: Die Entwicklung zeichnet sich schon länger ab. Bereits im April wurden deutlich weniger Asylanträge gestellt als ein Jahr zuvor. Ganz unumstritten ist die aktuelle Bewertung aber nicht. Migrationsforscher verweisen darauf, dass der Rückgang auch mit der Lage in wichtigen Herkunfts- und Transitländern zusammenhängen könnte, etwa in Syrien, dem Iran oder der Türkei. Dobrindt hält dagegen und spricht von einer fortgesetzten Migrationswende. Zoe Tassovali, Nachrichtenredaktion.
1: Nach tagelangen Spekulationen über einen möglichen Wechsel an der Spitze der Bundesregierung haben Bundeskanzler Merz und der als sein möglicher Nachfolger gehandelte NRW-Ministerpräsident Wüst ihren Zusammenhalt demonstriert. Bei einem Treffen nordrhein-westfälischer CDU-Politiker im Sauerland sicherte Wüst Merz seine volle Unterstützung zu. Für den Terroranschlag auf feiernde Menschen in Bielefeld ist der Attentäter zu lebenslanger Haft verurteilt worden. Das Düsseldorfer Oberlandesgericht sprach den Syrer wegen vierfachen versuchten Mordes schuldig, stellte die besondere Schwere seiner Schuld fest und ordnete Sicherungsverwahrung an.
3: Das Gericht verhängte damit die Höchststrafe und folgte dem Antrag der Bundesanwaltschaft. Die hält den Syrer wegen seiner radikal-islamischen Gesinnung weiter für gefährlich. Er hatte vor gut einem Jahr vor einer Bar in Bielefeld feiernde Menschen mit einem Messer angegriffen. Vier wurden lebensgefährlich verletzt. Der Täter soll bereits in Syrien jahrelang für die Terrormiliz IS tätig gewesen sein. 2023 kam er dann nach Deutschland. Hier sollen sich laut einem Gutachten seine psychischen Probleme noch verstärkt haben. Thomas Brock, Nachrichtenredaktion.
1: Bei einem Frontalzusammenstoß eines Autos mit einem Lastwagen sind in Thüringen zwei Frauen und zwei Kinder ums Leben gekommen. Am Nachmittag war die 20 Jahre alte Autofahrerin laut Polizei auf einer Landstraße in Kaltennordheim auf die Gegenfahrbahn geraten. Der 63-jährige Lkw-Fahrer habe eine Kollision nicht mehr verhindern können. Die 20-Jährige, ihre 25-Jährige Beifahrerin und zwei Kinder im Alter von jeweils anderthalb Jahren seien an der Unfallstelle verstorben. Und das waren die Nachrichten mit Dirk Zeitler.
4: Das Wetter.
5: Wir gehen endgültig rein in den Abend und auch da sind weiter viele Wolken unterwegs. Die Temperaturen, die gehen jetzt spürbar zurück. Es pendelt sich ein zwischen 16 und 10 Grad. Morgen geht's dann wieder grau los, immer wieder mit Regen und im Tagesverlauf sind auch Gewitter mit Starkregen möglich. Es bleibt aber warm, bis 25 Grad sind drin.
0: NRW Verkehr.
5: Die A524 Breitscheid in Fahrtrichtung Duisburg-Süd. Die ist aktuell zwischen Lintorf und Duisburg-Rahm gesperrt. Dort wird eine Ölspur beseitigt. Dann habe ich noch zwei weitere Meldungen für euch. Einmal die A1 Köln-Dortmund zwischen dem Kreuz Leverkusen und Burscheid. 1 Kilometer 10 Minuten plus und 5 Minuten obendrauf kommen auf der A3 Köln-Oberhausen zwischen Mettmann und dem Kreuz Rating-Ost. 1 Kilometer Stau dort. Allen unterwegs eine gute Fahrt und kommt gut an.
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7: Montagabend, 21.04 Uhr. Herzlich willkommen zu einer neuen Ausgabe von Locum Kultur. Thomas Dogen am Mikrofon. Und in dieser Stunde dreht sich alles um das 27. Bonner Schumann-Festival, was vor wenigen Tagen begonnen hat. Keine Angst, beim Schumann-Festival geht es nicht nur um Schumann, sondern es gibt wahnsinnig viele tolle Nachwuchskünstlerinnen und Nachwuchskünstler zu hören. Es gibt viel zu sehen. Und es gibt viele Experimente. Und der Mann, der das Schumann-Fest vor 27 Jahren gegründet hat und auch heute noch Festivalleiter ist, Markus Schuck, der ist gleich bei uns im Studio und informiert uns ein wenig über die Geschichte des Schumann-Festes, über das aktuelle Schumann-Fest und wagt einen Ausblick auf tolle, spannende Veranstaltungen des diesjährigen Festivals. Bleiben Sie dran.

0: Unser Thema in dieser Stunde, wie bereits erwähnt, das 27. Bonner Schumannfest, was vor wenigen Tagen begonnen hat. Wir wollen ein wenig plaudern über die Geschichte des Schumannfestes, über das diesjährige Programm, was unter dem Motto Nachtstücke steht, und natürlich über die Bedeutung von Robert und Clara Schumann für die Stadt Bonn. Und gibt es einen besseren Gesprächspartner als den Mann, der vor 27 Jahren das Schumannfest gegründet hat und immer noch der Leiter dieses Schumannfestes ist? Markus Schuck ist bei uns im Studio. Herr Schuck, schön, dass Sie da sind.
1: Ja, hallo, freue mich sehr, wieder hier sein zu können.
0: Wird einem eigentlich da das eigene Alter bewusst, wenn man mittlerweile darüber nachdenkt, dass man zum 27. Mal ein Festival organisiert?
1: Das könnte man denken.
0: Wenn man mittlerweile darüber nachdenkt, dass man zum

0: kam die Idee, ein Schumann-Fest in Bonn ins Leben zu rufen?
1: Ich erinnere mich an einen Herbsttag in Endenich. Und ich befand mich im Theaterhaus der Springmaus zusammen mit Andreas Etienne.
0: Andreas Etienne sei dazu gesagt damals natürlich einer der Köpfe der Springmäuse.
1: Ganz genau. Und wir waren im Überlegen, wie sich Endenich weiterentwickeln könnte. Und Endenich hat ja nun mal eine doch sehr eindrucksvolle Kulturlandschaft, Kulturmeile, wird sie ja genannt, mit verschiedenen Kulturangeboten. Ich glaube, in dieser Konzentration nicht nur für Bonn einzigartig, sondern auch über Bonns Grenzen hinaus. Und wir dachten auch daran, Mensch, das liegt alles rund um das Schumannhaus. Und warum denkt diese Stadt eigentlich nicht dran, etwas für diesen Schumann zu tun, dass der doch in dieser Beethovenstadt, in dieser Musikstadt vielleicht auch etwas stärker wahrgenommen wird? Und wir kamen dann darauf, diese ganze Kraft, diese ganze Endenicher Kraft zu bündeln und ein Festival zu entwickeln und vielleicht mit diesem Festival es zu schaffen, dass Robert und Clara Schumann in dieser Stadt stärker wahrgenommen werden. Wir haben es damals aufgrund der Jahreszeit Endenicher Herbst genannt. Das war der bescheidene Anfang. Und diese Idee hat sich mehr und mehr entwickelt und ist stärker wahrgenommen worden. Und wir konnten es dann wirklich Bonner Schumannfest nennen.
0: Jetzt hören uns sicherlich einige jüngere Menschen zu und die wollen wir nicht verlieren. Und deswegen stelle ich auch einfach mal die profane Frage, wer waren denn überhaupt Clara und Robert Schumann?
1: Robert, um ihn zuerst zu nennen, weil er der Ältere von den beiden ist, 1810 in Zwickau geboren, ist ein fantastischer Komponist gewesen, der eigentlich alle Stilrichtungen, die es damals in der Musik gab, bedienen konnte. Und was ich noch besonders an ihm finde, er war eigentlich der erste Musikkritiker und hat auch selbst eine Zeitschrift für Musikkritik gegründet. Das Faszinierende daran, dass er andere Komponistinnen auch großgeschrieben hat. Er hat geschaut, was tut sich in der Musik und hat das dann in seinen Zeitschriften auch dementsprechend präsentiert. Er hat über Wieck dann die damalige Clara Wieck kennengelernt, hat sie in sehr jungen Jahren kennengelernt, also in ihren jungen Jahren kennengelernt und daraus ist dann eine große Liebesgeschichte entstanden, die der Vater von Clara nicht so gern gesehen hat. Aus den beiden ist dann ein Liebespaar geworden und sie haben heiraten können, nachdem der Vater dann endlich eingewilligt hat. Jetzt habe ich aber noch nichts zu Clara erzählt, denn das wird manchmal auch vergessen. Clara war nicht nur Mutter, sondern sie war auch die herausragende Pianistin ihrer Zeit, eine große Klaviervirtuosin, die weit mehr geschätzt wurde als Robert Schumann. Und sie war auch gleichzeitig Komponistin.
0: Und die Verbindung zu Bonn muss man immer wieder sagen. Die letzten Lebensjahre verbrachte Robert Schumann eben in Bonn-Endenich. Und beide, Clara wie Robert Schumann, sind auch hier auf dem alten Friedhof in Bonn begraben.
1: Ganz genau.
0: Man muss dazu sagen, ich glaube, das war damals bei Ihnen ja so, dieses Schumann-Haus, das steht ja nun mal nicht weit von Ihnen in Endenich, fast mehr oder weniger auf Sichtweite und war früher, so nannte man das, eine Irrenanstalt, wo ja dann Robert Schumann sozusagen auch seine letzten beiden Lebensjahre verbrachte.
1: Ja, wir mildern das ein bisschen ab und sprechen von der Heilanstalt, aber man kann es durchaus so bezeichnen, Irrenanstalt. Er hat ja versucht, sich in Düsseldorf umzubringen, ist in den Rhein gesprungen. Er wurde dort gerettet und dann hat Clara entschieden, ihn dort in diese Heilanstalt zu bringen, wo es einen Dr. Richards gab, der für seine Behandlung bekannt war und galt als führend in dieser Zeit. Und dort wurde er dann behandelt, die letzten 2,5 Jahre.
0: Sagt Markus Schuck, Gründer, Initiator des Schumann-Festes seit 27 Jahren. Wir haben erfahren dürfen, wie die Idee mit Andreas Etienne zustande kam und sprechen gleich ausführlich über das aktuelle Programm des diesjährigen Schumannfestes.

0: Markus Schuck ist bei uns, Gründer und Veranstalter des Bonner Schumann-Festes und das schon zum 27. Mal. Vor wenigen Tagen hat das Festival begonnen und läuft dann in seinem Kern bis zum 10. Juni. Ich sage Kern, weil es gibt auch vor und nach dem Festival immer einige Veranstaltungen. Darüber werden wir sprechen, Herr Schuck. Zunächst mal zu dem Motto des diesjährigen Schumann-Festes, Nachtstücke. Warum Nachtstücke?
1: Nachtstücke haben wir gewählt, weil wir befinden uns in einer Zeit der Krisen. Und wir haben gedacht, wir hatten jetzt in den beiden Vorjahren jeweils so fröhliche Festivals. Also zum einen zum 25. unser Jubiläumsfestival, zum 26. das Festival zum Thema Herzenssache. Und wir dachten, wir müssen tiefer gehen. Und auf den Titel sind wir gekommen, weil Robert Schumann ein Stück geschrieben hat, Nachtstücke für Klavier. Und da wird die Nacht ganz anders betrachtet, eher als albtraumhaftes Geschehen und nicht so romantisierend, wie es vielfach auch in seinen Liedern anklingt. Und wir fanden die Beziehung sehr gut zu seiner Beschreibung des Künstlersberufes, nämlich Licht zu bringen in die Dunkelheit der Seelen, das sei des Künstlers Beruf. Und deswegen haben wir gedacht, mein Gott, Nachtstücke, das mal zu betrachten, wie das von unterschiedlichen Komponistinnen aufgegriffen wird. Das ist doch eine spannende Sache, wie sie versuchen, mit der Musik dann auch thematisch bezogen Licht in die Herzen der Besucher des Bonner Schumann-Festes zu bringen. Und da wir ein Nachwuchsfestival sind, sind natürlich auch wieder viele junge Talente mit dabei.
0: Ich hätte noch eine Nachfrage zum Motto Nachtstücke. Sie sagten gerade eben, Robert Schumann hätte diese Nacht oft mit Albträumen verbunden. Ich habe mal nachgeschaut, er selbst hat mal davon gesprochen, dass er bei seinen Nachtstücken auch sogenannte Leichenfantasien hatte. Also ganz düstere Fantasien, die von seiner depressiven Krankheit geprägt waren. Und das ist ja dann doch ein schmaler Grat, einem Publikum musikalisch diese düsteren Fantasien näher zu bringen. Haben Sie sich da im Vorfeld auch Gedanken zugemacht?
1: Ja, nun gut, wenn wir in die Welt hinausschauen, dann sehen wir, dass Kriege stattfinden, während wir gemütlich zu Hause sitzen. Diese Welt gehört einfach zum Leben dazu. Hier sei noch angemerkt, diese Fantasien, die er dort hatte, sind nicht nur durch seine Krankheit bedingt, sondern die haben hier bei der Komposition einen biografischen Bezug. Sein älterer Bruder war schwer erkrankt und er ahnte wohl, dass der Tod bevorsteht. Und es war in der Tat so, nach der Komposition ist der Bruder dann auch verstorben. Also hier ist das, was er gespürt hat, dann wirklich in das Musikstück dann auch eingeflossen. Ein Satz heißt auch Trauermusik. Also da hat er wohl den Tod des Bruders vorausgeahnt.
0: Und jetzt gibt es ja eine ganze Reihe Veranstaltungen. Sie haben es gerade schon angesprochen. Sie sind auch ein Nachwuchsfestival. Wie läuft das jetzt in der Vorbereitung ab? Wie können wir uns das vorstellen? Geben Sie den jungen Musikern vor, das Motto ist Nachtstücke? Und jetzt macht was draus oder wie läuft das ab?
1: Das ist in der Tat so. Wir haben zum einen einen jungen Nachwuchsmusiker gesucht, der speziell die Nachtstücke spielen will von Robert Schumann. Und bei anderen Konzerten, da haben wir das dann mottohaft verbunden, also italienische Nacht, das Ensemble Duomo kommt. Und dazu eine junge Bonner Sopranistin, die Sarah Rölli, die dort singen wird. Und sie hat sich Nachtstücke ausgesucht. Und das sind auch romantische Nachtstücke, auch aus dem Musical Send in the Clowns, aus dem Musical Linden Night Music, das Lied Send in the Clowns, ein sehr bekannter Welthit. Da freue ich mich sehr drauf auf diesen Abend. Aber genauso, dass vorgestern Nina Frey, die erst 16-jährige Nina Frey, das Klavierkonzert von Clara Schumann mit einer Kammermusikbesetzung des Mahler Chamber Orchesters spielen konnte.
0: Mir als musikalischen Laien fällt auch Mozarts kleine Nachtmusik ein. Kommt die auch vor in diesem Jahr?
1: Richtig, die ist leider schon gespielt worden, auch am vergangenen Samstag im Theater im Ballsaal, zum ersten Mal in unserem Festival.
0: Man muss immer dazu sagen, viele denken ja, Schumann-Fest, jetzt wird da nur Schumann gespielt, aber dem ist eben nicht so. Es gibt auch Veranstaltungen im Programmkino Rex teilweise, wo Filme gezeigt werden. Wie bereiten Sie so die Mischung dieser immer zwei bis drei Kernwochen vor?
1: Wir haben ja die Spielstätten, die auch ein gewisses Programm vorgeben oder Programmmöglichkeiten aufzeigen. Das ist das Theater im Ballsaal, was vielfältige Musikrichtungen zulässt. Also nicht nur das Klavier, was man dort zu hören bekommt, sondern auch verschiedene Besetzungen ermöglicht. Dann haben wir, wie gesagt, das Rex-Kino. Da ist es immer wunderbar, mit Dieter Hertel zusammen, dem Leiter des Rex-Kinos, zu schauen. Gibt es Filme mit Nachtbezug, die wir in diesem Festival zeigen können? Und da haben wir einiges ausgegraben, so zum Beispiel der Film von Ingmar Bergman, Das Lächeln einer Sommernacht. Das Schöne ist, dass sich hier auch ein Bezug ergibt zu dem Musical A Little Night Music, was Stephen Sondheim geschrieben hat. Ich sprach es eben an, weil es diesen wunderbaren Hit hat, Send in the Clowns. Dieser Film war Grundlage für diese Musical-Idee. So spannt sich dann immer auch der Faden durch die einzelnen Veranstaltungen. Und wir haben natürlich Night on Earth von Jim Jarmusch, den Film, den zeigen wir zum Abschluss hin. Da geht es ja darum, es zeigt das Leben von vier Taxifahrern in vier verschiedenen Städten. Beginnt in New York mit Winona Ryder als Taxifahrerin. Also das lohnt sich wirklich, diesen Film anzuschauen.
0: Also bonnerschumannfest.de, alle Karten, alle Infos und was so in den nächsten Tagen und knapp zwei Wochen noch ansteht, beziehungsweise da werden wir gleich noch drüber sprechen, was auch in den nächsten Monaten noch an Veranstaltungen im Rahmen des erweiterten Schumannfestes anstehen wird.

0: Das 27. Bonner Schumann-Fest läuft seit einigen Tagen und Markus Schuck, Gründer, Initiator, Veranstalter, ist bei uns, hat gerade schon einige Highlights angesprochen. Herr Schuck, ich habe im Vorfeld gehört, es gibt auch einen Jazzmusiker namens Schumann, der Schumann spielt, aber eigentlich gar nichts mit Schumann anzufangen wusste.
1: Ja, wir wissen es nicht genau. Er wird ja nach Bonn kommen und hier ein Konzert geben. Das ist der Leiter von Hasmat Modin, die aus New York hier in die Harmonie kommen. Und zwar hatten wir sie hier zu Gast am 29. Mai. Es war ein besonderer Wunsch der Harmonie, die doch mit in das Festival aufzunehmen. Ich muss hier ehrlich sagen, das Thema Nacht konnte man nur dadurch herstellen, dass es abends stattfindet. Aber dann sahen wir tatsächlich den Namen des Leiters und der Name lautet Wade Schumann. Und in der Pressemitteilung war er sogar mit 2 N geschrieben, schreibt sich aber nur mit einem N. Und dann war ja die Beziehung zu Robert Schumann hergestellt. Also haben wir daraus gemacht, Schumann meets Schumann. Das ist eine grandiose Band mit wunderbaren Bläsern. Ja, und das, was wir bereits in der Pressemitteilung geschrieben haben, nämlich, dass dort auch sicherlich viel heiße Luft produziert wird, das hat sich dann wirklich am vergangenen Freitag in der Harmonie gezeigt. Also es war wirklich überragend, welche Rhythmen hier zu hören waren und welche herausragende Bläser tatsächlich dem Raum zum Schwitzen gebracht hat.
0: Jetzt gibt's während des Schumann-Fests viele Veranstaltungen, ich habe es eben schon angesprochen, und Sie haben aber auch immer sich angewöhnt in den letzten Jahren vor und nach dem Schumann-Fest auch übers Jahr mal die ein oder andere Veranstaltung einzubauen. Ich will jetzt gar nicht über die Veranstaltungen vor Beginn des offiziellen Schumann-Festes sprechen, aber einen Blick auf die werfen, die noch in diesem Jahr kommen werden. Erste Frage, warum haben Sie sich vom Kern Schumann-Fest gelöst und bieten doch eine ganze Reihe weiterer Veranstaltungen über das Jahr verteilt an?
1: Es hat ein bisschen was mit den Gedenktagen zu tun. Klar, der Geburtstag von Robert Schumann ist der 8. Juni, deswegen der Hauptfestivalanteil um den 8. Juni herum. Wir haben aber ja ursprünglich die Idee gehabt, das Festival im Herbst zu positionieren, weil dort der Hochzeitstag von Clara und Robert Schumann liegt, am 12. September. Und am 13. September ist der Geburtstag von Clara Schumann. Deswegen haben wir auch mit der Stadt überlegt, wäre es nicht sinnvoll, dort das städtische Gedenken auch stattfinden zu lassen. Und Katja Dörner, die ehemalige Oberbürgermeisterin, hat das dann mit uns umgesetzt und daraus ist tatsächlich das städtische Gedenken geworden und darum gruppieren sich dann nochmal einzelne Veranstaltungen und wir wollen ja nicht nur den Geburtstag von Robert Schumann hier hervorheben, sondern auch den Geburtstag von Clara. Es gibt noch einen zweiten Gedenktag, das ist der 26. Juni, das ist der Geburtstag von Karl Robert Kreiten und in unserem...
0: Wer war Karl Robert Kreiten?
1: Karl Robert Kreiten war ein hochtalentierter Pianist, der von den Nazis hingerichtet worden ist, weil er sich kritisch zu dem Regime und zu Hitler geäußert hat.
0: Ein Bonner Pianist.
1: In Bonn geboren, in der Ennenicher Straße ist das Geburtshaus noch. Dann ist die Familie nach Düsseldorf gezogen. Er ist aus dem Konzertleben heraus verhaftet worden und dann hingerichtet worden. Die Sache ist noch durch Werner Höfer nochmal bekannt geworden, der das ja damals als Journalist gerechtfertigt hat. Vielleicht kennen ihn noch einige aus dem Frühschoppen. Eine Journalistenrunde, die immer, ich glaube, in ARD oder ZDF stattfand.
0: Da Werner Höfer, ein renommierter deutscher Journalist, war aber auch, muss man dazu sagen, in jungen Jahren Mitglied der NSDAP, hat nachher aber noch viele Jahrzehnte unter anderem den ARD-Frühschoppen moderiert. Es waren die Zeiten, als man noch im Fernsehen rauchen und Alkohol trinken durfte.
1: Ja, manchmal sah man die Leute gar nicht mehr vor lauter Rauch in diesen Runden. Ja, und wie gesagt, es geht darum, das Gedenken an diesen jungen Pianisten hochzuhalten, dass er nicht in Vergessenheit gerät, weil wir merken ja auch in der heutigen Zeit, dass es Diktaturen gibt, in denen die Kunst nicht mehr frei ausgeübt werden kann. Und da muss man dran erinnern und da muss man auch überlegen, wie man heute mit diesen Situationen umgeht und wie man auch Künstler hier unterstützt.
0: Sie haben es gerade eben schon im Nebensatz angesprochen. Katja Dörner, die ehemalige Oberbürgermeisterin Bonns, hat mit uns im Herbst dann Veranstaltungen geplant. Jetzt habe ich immer das Gefühl, wenn ich so auf den Veranstaltungskalender der Stadt Bonn gucke, dann wird Bonn als Beethovenstadt verkauft und der Name Robert Schumann aber doch sehr, sehr, sehr stiefmütterlich behandelt. Sie das sind sicherlich.
1: Ist korrekt jetzt, in der Wahrnehmung, ist, in der aktuellen Wahrnehmung.
0: Sie sind sicherlich, das ist jetzt eine rhetorische Frage, seit vielen Jahren und Jahrzehnten auch der Stadt gegenüber unterwegs gewesen und haben gefragt, warum tut ihr nicht mehr für Schumann?
1: Das ist richtig. Wir hatten auch unterschiedliche Erfolge. Also wir waren mal in der Stadt weiter. Das war aber auch immer von Einzelpersonen abhängig, die in der Stadt Verantwortung getragen haben. Zum Beispiel auch Klaus Weiser hat davon gesprochen, Bonn ist nicht nur Beethovenstadt, sie ist auch Schumannstadt. Das gilt auch für Franz Willenauer, der ehemalige Leiter des Beethovenfestes, der einen Bogen gespannt hat von Beethoven hin zu Schumann und unser Festival unterstützt hat. Das gilt auch für Nike Wagner, die das unterstützt hat und im letzten Jahr hat uns ja auch hier das Beethovenfest nochmal unterstützt. Also da ist der Wille da. Bei der Stadt und bei der städtischen Verwaltung scheut man sich immer etwas und da ist der Schwerpunkt ganz klar bei Beethoven. Ich finde es aber gut und fände es gut, wenn darauf hingewiesen wird, dass wir hier ein Grabdenkmal, ein einzigartiges Künstlergrabdenkmal hier auf dem alten Friedhof haben, wo zweier Musiker, herausragender Musikerin ihrer Zeit gedacht wird. Das stände dieser Stadt doch ganz gut zu Gesichte. Ich werde da weiter dran arbeiten und den Finger in diese, doch, ja, ich würde sagen, oh, die ist schon groß, die Wunde legen.
0: Markus Schuck kämpft weiter, Initiator, Gründer des Bonner Schumannfestes. Alle Infos zum diesjährigen Schumannfest auf bonnerschumannfest.de. Wenn schon nicht die Stadt unterstützt, dann wir als Bürgerinnen und Bürger der Stadt Bonn.

0: Lokum Kultur, immer noch mit dem 27. Bonner Schumannfest, was im Kernfestival bis zum 10. Juni läuft. Viele Veranstaltungen, alles nachzulesen auf bonnerschumannfest.de. Markus Schuck ist bei uns, Gründer, Organisator, Veranstalter des Bonner Schumannfestes. Herr Schuck, Sie haben ja jetzt auch einen wichtigen Auftrag seit vielen Jahren. Sie sind der Förderung des künstlerischen Nachwuchses verbunden. Und wollen ja nicht nur jungen Talenten eine Chance geben, sondern wollen auch junge Menschen für diese klassische Musik begeistern. Wie hat sich in den letzten, ich sag mal, 25 Jahren vor allen Dingen diese Bildungsarbeit verändert durch das Aufkommen von Social Media?
1: Da hat sich Erhebliches verändert, was das Künstlerleben selbst betrifft. Sie merken, dass es Künstler gibt, die da noch nicht mitgegangen sind, die noch nicht auf Social Media so stark unterwegs sind. Das brauchen sie aber als Veranstalter. Sie haben das Problem, dass in vielen Städten das Feuilleton zurückgeht und auch nicht mehr über die Veranstaltungen so stark berichtet, wie das früher war oder sogar in mehreren Zeitungen. Wir hatten ja auch in Bonn mehrere Zeitungen. Und damit wird es immer schwieriger, an das Publikum heranzukommen. Dazu brauchen wir die Wege des Social Media. Und es ist natürlich eine große Erleichterung, wenn da KünstlerInnen auch unterwegs sind und bereits viele Follower haben. So gesehen ist der Druck auch bei den Künstlern da. Und sie müssen sich auch neue Veranstaltungsformate überlegen. Aber da bin ich auch der Meinung, nachher zählt das, was künstlerisch geboten wird und nicht das Format. Das Format allein macht noch nicht einen guten Konzertabend aus, kann eine Hilfe sein, aber letztendlich ist die Künstlerpersönlichkeit entscheidend und das merken wir immer wieder auch bei den Konzerten junger Künstler. Die schaffen es einfach durch ihre Persönlichkeit, das Publikum zu gewinnen.
0: Jetzt ist es natürlich besonders schwer für klassische Musik junge Menschen zu begeistern. Sie waren damals selbst noch sehr jung, als Sie dieses Schumannfest gegründet haben. Was hat Sie eigentlich an Schumann fasziniert? Persönlich.
1: Also zunächst mal ist ja die Begegnung entstanden durch das Schumannhaus, weil das Schumannhaus war als Musikbibliothek für mich, der in Endenich wohnte, ein Paradies. Dort gab es alles über die Musik, was mein Herz begehrte. Ich konnte mir alle Sinfonien anhören, ausleihen, ich konnte mir die Partituren anschauen und ich gebe auch offen zu, meine erste Liebe lag bei Beethoven und dann habe ich Schumann entdeckt und habe entdeckt, dass gerade seine Klaviermusik mich unglaublich berührt, dass ich dort Tiefen erkenne, die ich jetzt bei anderen Komponistinnen nicht so erkenne. Und ich habe mich immer weiter da hineingegraben, auch in sein sinfonisches Werk. Auch wenn man schaut, die Schumann-Forschung ist ja noch gar nicht so lang wie die Forschung zu anderen Komponistinnen. Und auch die Schumann-Sinfonien werden jetzt von verschiedenen Dirigenten entdeckt. Ja, das sind wahre Meisterwerke. Und nicht zuletzt ist ja nochmal herausgestellt worden, dass es kaum einen Komponisten gibt, der so viele verschiedene Gattungen bedient hat in einer sehr kurzen Zeit, das findet man bei anderen Komponisten überhaupt nicht.
0: Jetzt ist es ja nicht selbstverständlich, dass klassische Musik bei jungen Menschen als cool rüberkommt. Das ist eher dann die Minderheit. Warum glauben Sie oder wie wollen Sie es schaffen, auch junge Menschen zu begeistern, eben Schumann zu hören, Schumann zu spielen oder generell diese Brücke zwischen moderner Musik und klassischer Musik herzustellen?
1: Das ist sehr faszinierend zu beobachten, gerade bei Jazzern. Die haben eine hohe Affinität zur Musik und Komposition von Robert Schumann. Und manchmal, wenn man das nicht vorher weiß, ist man bei Klavierstücken von Robert Schumann auch überrascht und denkt, ist das jetzt was Neues aus dem Bereich Jazz, was ich da höre? Also es ist schon faszinierend, welche Stücke er dort geschrieben hat. Und wenn Sie mal schauen in der Filmmusik, Robert Schumann wird unheimlich oft in der Filmmusik benutzt, in dem Bereich von verschiedenen Filmen. Dort leider auch teilweise als Barmusik läuft es im Hintergrund, Original-Schumann-Komposition, bis hin natürlich die Träumerei, die ja überall bekannt ist und vielleicht wissen es nur wenige, dass in Russland das zur Beerdigung tatsächlich die Träumerei läuft. Also es sind Stücke, die teilweise Robert Schumann nicht direkt zugeordnet sind, aber bekannt sind. Und das Gleiche gilt für den WDR. Erkennungsmelodie ist die Rheinische Symphonie von ihm.
0: Sie sprachen es eben an, das Schumannhaus ist seit vielen, vielen Jahrzehnten eine Musikbibliothek gewesen und es gibt ja jetzt auch noch diesen Verein Schumannhaus Bonn e.V., der eben auch sozusagen als Trägerverein dieses Haus und dieses Festival mit unterstützt. Wie kann man da unterstützen?
1: Man kann zum einen Mitglied werden. Ich gebe zu, dass die Mitgliedschaft in einem Verein für viele doch in der heutigen Zeit eine Hemmschwelle bedeutet. Ich glaube, dass auch die ehrenamtliche Vereinsstruktur immer schwieriger beizubehalten ist. Deswegen sehe ich das schon mit Sorge auch, das Andenken an Robert und Clara Schumann in dieser Stadt, wie sich das in den kommenden Jahren weiterentwickeln wird. Ich habe mir gesagt, 3 Jahre bis zum 30-Jährigen, das mache ich noch, aber da muss ich irgendwie eine Langzeitperspektive haben, die entweder in einer Person begründet ist oder auch in einer finanziellen Absicherung, dass man sagen kann, die Stadt bekennt sich auch hier zum Andenken an Clara und Robert Schumann. Das ist so mein Ziel für die kommenden 3 Jahre, weil irgendwann muss man auch sagen, jetzt haben wir es lang genug probiert. Aber ich sehe da einige junge KünstlerInnen, die vielleicht auch Interesse hätten, hier weiter einzusteigen. Wir haben ja schon Paulina Tukiainen mit dabei, Professorin für Liedbegleitung vom Mozarteum. Wir haben jetzt das Mahler Chamber Orchester mit seiner Akademie, die mit uns kooperieren wollen. Wenn sich das in den kommenden Jahren fortsetzen wird, sehe ich da doch gute Grundpfeiler für einen Fortgang dieser Förderung.
0: Also jeder sei eingeladen, mal sich diesem Verein ein bisschen zu nähern. Auch auf der Bonner Schumann-Festseite alles zu sehen, wunderbar übersichtlich über den Verein, über die Geschichte des Schumann-Hauses gibt's dort alle wichtigen Informationen. Was können wir spielen für unsere Hörerinnen und Hörer, Herr Schuck? Was würden Sie sagen, ist jetzt prädestiniert, um einen Eindruck von Schumanns Schaffen zu präsentieren?
1: Ich würde sagen, die Arabesque von Schumann, die hat Tiefe und Leichtigkeit und sie würde ich empfehlen.
0: Dann hören wir da mal rein.

0: Wir haben schon viel erfahren dürfen über Robert und Clara Schumann, vor allem über Robert Schumann, über das diesjährige Bonner Schumannfest von Markus Schuck, dem Gründer, dem Organisator des gesamten Schumannfestes. Herr Schuck, lassen Sie uns noch mal zum Abschluss unseres Gespräches auf das aktuelle Programm kommen. Ich weiß, das ist immer sehr undankbar, wenn ich dann Organisatoren frage, worauf freuen Sie sich am meisten oder was ist besonders toll an Ihrem Programm? Aber ich würde Sie dennoch bitten, jetzt im Hinblick auf die nächsten 10 Tage zum Beispiel mal kurz was zu erwähnen, was vielleicht neu ist, was es so in der Form beim Schumannfest noch nicht gab oder wo Sie selbst noch nicht genau wissen, was Sie erwartet.
1: Ja, eine Sache hatte ich ja bereits angedeutet, aber die hat schon stattgefunden in der vergangenen Woche. Das ist die Kooperation mit dem Mahler Chamber Orchester und der Mahler Chamber Orchester Akademie. Und das, glaube ich, wird eine ganz große Kooperationsmöglichkeit auch für die kommenden Jahre, dass man dort im kammermusikalischen Bereich zusammenarbeitet und junge Talente präsentiert. Ich freue mich sehr, dass Johannes von Ballestrem wieder bei uns ist, weil es zeigt, dass Nachwuchsförderung auch Sinn macht, den wir seit vielen Jahren unterstützen und der uns begleitet und uns immer wieder neue Talente aus dem Bereich Jazz präsentiert. Und ich finde es auch sehr schön, dass wir zwei ganz junge Liedduos hier bei uns zu Gast haben aus Spanien und Portugal, die wir auf Hinweis von Paulina Tukiainen hin am 6. Juni im Schumannhaus hören werden. Und natürlich ist der Kreuzberg mit dabei. Eine wunderschöne Spielstätte, die wir hier haben, die barocke Kirche oberhalb von Bons. Wir werden dort Mathis Wolfer und Theresa Heidler hören, die ein Duo gegründet haben, das Duo Windspiel. Da bin ich sehr gespannt drauf, wie Blockflöte und Orgel zusammenklingen.
0: An was rückblickend erinnern Sie sich besonders gerne aus 26 Jahren Bonner Schumannfest?
1: Ja, das ist eine ganz schwere Frage, weil es gibt unzählige Ereignisse. Vielleicht nenne ich zwei. Wir haben ein Festival eröffnet auf dem Kreuzberg und wir wollten, dass es von allen wahrgenommen wird in Bonn. Und ich habe 3 Alphornbläser organisiert, die das Thema aus einer Brahms-Sinfonie, was er Clara Schumann gewidmet hat, spielen sollten, sodass es über ganz Bonn zu hören ist. Das ließ sich auch umsetzen, nur leider hat es fürchterlich geregnet an diesem Tag und wir mussten das in die Heilige Stiege hinein verlegen und leider war das dann nur für einen kleinen Kreis zu hören. Und die andere Sache, da denke ich immer noch gern zurück, wir hatten ja das Solotanzpaar des Wiener Staatsopernballetts hier zum ersten Mal in Bonn. Und das in dem kleinen Schumannfest. William Jun hat das ermöglicht, auch ein Pianist aus jungen Jahren des Festivals, heute ein großer Pianist, weltweit unterwegs, der die junge choreografische Spitzentänzerin, also er hat einen Kontakt zu ihr gehabt und das dann ermöglicht hat und hat die Goldberg-Variation und eine Variation getanzt von den beiden im Ballsaal präsentiert. Das war höchste Kunst, aber auch in dieser Stadt gar nicht so richtig wahrgenommen.
0: So kann es manchmal sein. Also wir hoffen, dass dieses Schumannfest auf jeden Fall wahrgenommen wird. Wir hoffen, dass es ein Erfolg wird. Wir hoffen, dass Sie in den nächsten 3 Jahren dann auch die Nachfolge organisieren. Wobei sich wahrscheinlich die meisten wünschen, dass Markus Schuck auch noch die nächsten 27 Jahre das Schumannfest organisiert.
1: So Gott will.
0: Muss man eigentlich Romantiker sein, um einen Robert Schumann, der ja den Romantikern zugerechnet wird und viel mit E.T.A. Hoffmann zusammengearbeitet hat, auch ein klassischer Romantiker, um sich die Konzerte anzugucken?
1: Nein.
0: Anzuhören?
1: Ich glaube, man muss ein offenes Herz haben und bereit sein, sich auf die Musik einzulassen. So wie Robert Schumann es auch geschrieben hat, das ist dann die Kunst des Künstlers, die Herzen seines Publikums zu erreichen und dort auch die Tiefen zu erreichen. Dafür muss man offen hineingehen und es wird sicherlich spannende Erfahrungen geben, Überraschungen in den Konzerten und sicherlich auch noch nie Gehörtes.
0: Markus Schuck war bei uns, Gründer, Organisator, Veranstalter des Bonner Schumannfestes. Alle Informationen des diesjährigen Bonner Schumannfestes und auch darüber hinaus, das ganze Archiv finden Sie auf bonnerschumannfest.de. Das Kernfestival geht bis zum 10. Juni, darüber hinaus gibt es aber auch noch im Juni, im September einige Veranstaltungen, die nach dem eigentlichen Schumannfest stattfinden. Einfach mal reinschauen und vielleicht findet sich der ein oder andere wieder bei der ein oder anderen Veranstaltung des Schumannfestes. Hat Spaß gemacht, Herr Schuck. Viel Spaß für Sie in den nächsten noch 2 Wochen. Sind Sie eigentlich auf jedem Konzert jeden Abend?
1: Ja, Das ist in der Tat so.
0: Hartes Programm, aber wahrscheinlich als Fan auch ein schönes, hartes Programm. Schön, dass Sie da waren. Viel Spaß in den nächsten 2 Wochen und wahrscheinlich beginnen die Planungen für das 28. Schumann-Fest dann auch schon in der übernächsten Woche. Wir beide verabschieden uns. Markus Schuck und Thomas Dogen waren am Mikrofon und alle sind aufgerufen, einfach mal vorbeizuschauen beim diesjährigen Schumann-Fest oder Mitglied zu werden oder zu spenden für den zweitbekanntesten Bonner Komponisten der Geschichte.

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1: Ich bin Tine Klimach. Der nordrhein-westfälische Ministerpräsident Hendrik Wüst hat alle Spekulationen über einen möglichen Kanzlertausch erneut zurückgewiesen. Bei einer CDU-Tagung im Sauerland, an der auch Friedrich Merz teilnahm, sicherte Wüst dem Kanzler seine volle Unterstützung zu.
2: Passend dazu lieferten die beiden auch die Bilder, auf die viele gewartet hatten. Gemeinsamer Auftritt, Händeschütteln, viel Einigkeit. Merz selbst ging auf die Debatte nicht weiter ein. Stattdessen sprach er über die anstehenden Reformen und zeigte sich optimistisch, dass die Bundesregierung die Wirtschaft wieder in Schwung bringen kann. Genau daran wird der Kanzler in den kommenden Wochen auch gemessen. Bis zur Sommerpause wollen Union und SPD zentrale Reformen, etwa bei Steuern, Rente, Pflege und Bürokratieabbau, auf den Weg bringen. Zoe Tassovali, Nachrichtenredaktion.
1: Israel und die pro-iranische Hisbollah-Miliz im Libanon werden laut US-Präsident Trump ihre gegenseitigen Angriffe zunächst stoppen. Zudem werde Israel keine Truppen in die libanesische Hauptstadt Beirut entsenden, schrieb Trump auf der Plattform Truth Social. Außerdem seien alle Soldaten, die unterwegs gewesen seien, zurückbeordert worden. Der Entscheidung seien Telefonate mit dem israelischen Präsidenten Netanyahu und mit ranghohen Vertretern der Hisbollah vorangegangen, teilte Trump weiter mit. Die verurteilte Rechtsextremistin Mala Svenja Liebig soll von Tschechien nach Deutschland ausgeliefert werden. Das hat das Landgericht im tschechischen Pilsen angeordnet. Liebig kann gegen die Entscheidung Beschwerde einreichen. Die Entscheidung ist noch nicht rechtskräftig.
3: Liebig war in Deutschland wegen Volksverhetzung, übler Nachrede und Beleidigung zu 1,5 Jahren Gefängnis verurteilt worden. Fast 3 Jahre ist dieses Urteil her. Danach ließ Liebig den persönlichen Geschlechtseintrag von männlich in weiblich ändern, worin Kritiker einen Missbrauch des Selbstbestimmungsgesetzes sehen. Zum für den vergangenen Sommer festgelegten Haftantritt im Frauengefängnis Chemnitz erschien Liebig nicht, wurde deshalb zur Fahndung ausgeschrieben und schließlich in Tschechien festgenommen. Jan-Henner Reitzer, Nachrichtenredaktion.
1: Die Europäische Union macht den Weg frei für Rückkehrzentren in Drittstaaten und die Verschärfung weiterer Asylregeln, um mehr Abschiebungen zu ermöglichen. Das sieht eine Einigung vor, die Vertreter des Europaparlaments und der Regierungen der Mitgliedsländer nach Angaben der zyprischen EU-Ratspräsidentschaft am Abend erzielten.
4: Und das waren die Nachrichten mit Tine Klimach.
5: Das Wetter. In der Nacht geht's mit den Temperaturen weiter zurück. Die Temperaturen pendeln sich ein zwischen 16 und 10 Grad. Morgen, der Dienstag, der startet grau und bleibt auch insgesamt eine graue Nummer. Immer auch wieder nass. Im Tagesverlauf sind auch Gewitter mit Starkregen möglich. 25 Grad sind in der Spitze drin, dann ist Schluss.
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5: 22 Uhr ist durch und da beschäftigt uns immer noch die A524 Breitscheid in Fahrtrichtung Duisburg Süd. Da ist dieser Abschnitt zwischen Lindorf und Duisburg-Rahm weiterhin gesperrt. Dort wird eine Ölspur beseitigt. Dann gibt es noch eine Meldung, die kommt von der A3 Köln-Oberhausen zwischen Mettmann und dem Kreuz Ratingen Ost. 2 Kilometer Stau, da verliert ihr 10 Minuten. Sonst keine Meldungen, allen unterwegs eine gute Fahrt und kommt gut an.
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5: Uhr ist durch, die Sonne ist weg und jetzt geht das ganz, ganz schnell und dann stecken wir drin in der Nacht. Ich bleibe auf jeden Fall für euch hier im Studio und halte die Stellung und versorge euch weiter mit guter Musik. Also wenn ihr gerade unterwegs seid, macht euch keine Sorgen, das wird nicht leise hier. Jetzt Musik von Luis Capaldi, hier ist er mit Forget Me.

0: kennt jeder von uns, der schon mal in so einem Hotel war, ne, wenn es da ein Buffet gibt. Ach, das ist einfach schön, ne? Schwer, da irgendwie nicht zu naschen. Aber ich sag mal so, wenn das Buffet dann auch noch auf einem Kreuzfahrtschiff steht, man also gar nicht weg kann, man nicht abhauen kann, dann wird früher oder später sogar ein Asket wie Atze Schröder schwach. Hier kommt jetzt die Beichte aus seinem aktuellen Podcast.
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3: Ja, nee, ist klar.
4: Seit gestern bin ich von der AIDA runter. Ja, auch wenn ich da beruflich war. Ich habe satte 4 Kilo zugenommen. Obwohl ich darauf geachtet habe, mich immer genügend zu bewegen, ey. Ja, so ein Buffet kennt, glaube ich, jeder von euch. Der Buffet ist echt der Endgegner, wenn man einigermaßen auf Linie bleiben will, oder? Ja, die ersten 2 Tage schaffst du es da im Restaurant noch, sich zusammenzureißen. Aber so ab 3. Tag, ich habe das an mir selber genau beobachtet, ne, da brechen so langsam die Dämme. Ja, dann gehst du mal öfter zu den einzelnen Stationen. 2-mal eine Vorspeise, ist dann auch kein Problem mehr. Und ich hatte mir vorgenommen, während der ganzen Reise nicht an die Nachspeisen zu gehen, keine Desserts, aber ab Tag 5 war das auch vorbei. Ey, vorgestern Abend, warte, lass mal überlegen, da hatte ich den Kaiserschmarrn mit Vanillesoße. Zusätzlich habe ich noch 3 Kugeln Eis draufgepackt. Ja, plus Schokoraspeln. Ja, und Schuss Sahne, muss ja schon sein, ey. Man ist ja nur einmal jung. Und vor allem, in dem Moment habe ich das auch für eine super Idee gehalten. Tja, und jetzt bin ich eben wieder zu Hause auf die Waage gestiegen. Eieiei, das gibt's doch gar nicht. Gestern Morgen im Flieger habe ich sogar den obersten Knopf an der Jeans aufgemacht. Aber ich dachte, das lägt daran, dass die im Trockner war. War es aber gar nicht. Meine Perle hat nur noch gegeiert. Sie sagte so ganz leise, ach Schatzi, ich mag dich auch fett. Was eine Frechheit, ey.
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0: Das Wetter.
1: Die gute Nachricht zu Beginn, auch morgen wird es wieder recht warm. 25 Grad sind in der Spitze drin. Die schlechte Nachricht, es ist eher grau und vor allem auch nass. Es kann auch mal Starkregen und auch Gewitter geben. Also das sieht morgen alles gar nicht mal so schön aus. Jetzt in der Nacht haben wir so Tiefstwerte zwischen 16 und 10 Grad und auch da kann immer mal wieder Regen runterkommen.
0: NRW Verkehr.
1: Die A524 Breitscheid in Fahrtrichtung Duisburg-Süd ist weiter zwischen Lintorf und Duisburg-Rahm gesperrt. Dort wird eine Ölspur beseitigt. Dann habe ich noch drei Meldungen für euch. Einmal die A3 Köln-Oberhausen zwischen Mettmann und dem Kreuz Ratingen Ost. 1 Kilometer Stau, 2 Minuten plus. Eine Viertelstunde auf der A3 Köln-Frankfurt zwischen Lohma und Siebengebirge. 2 Kilometer Stau dort. Und dann nochmal dichten Verkehr aktuell auf der A43 Recklinghausen-Wuppertal zwischen dem Kreuz Recklinghausen und dem Kreuz Herne aktuell knapp 5 Minuten on top. Allen unterwegs eine gute Fahrt, kommt gut an.

Sie. Montagnacht, Zeit zusammen, Robert Jantz ist hier und jetzt würde ich sagen, träumen wir uns an dieser Stelle mal zurück ins Wochenende. In den Club oder keine Ahnung, wo ihr auch immer feiern wart. Hier ist Bibi Rexha mit New

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1: Ich bin Tine Klimach. Die Europäische Union verschärft ihre Migrationspolitik. Künftig soll es Rückkehrzentren in Drittstaaten geben. Es werden auch weitere Asylregeln verschärft, um mehr Abschiebungen zu ermöglichen. Am Abend einigten sich darauf Vertreter des Europaparlaments und der Regierungen der Mitgliedsländer. In die speziellen Rückkehrzentren außerhalb der EU sollen abgelehnte Asylbewerber kommen, die nicht in ihre Herkunftsländer zurückgebracht werden können. Wo sie entstehen sollen, ist noch unklar. Der UN-Sicherheitsrat befasst sich zur Stunde bei einer Sondersitzung mit der Eskalation des Kriegs im Libanon. Das Treffen sei auf Antrag Frankreichs angesetzt, heißt es aus Diplomatenkreisen in New York.
2: Eigentlich herrscht auch zwischen Israel und dem Libanon eine Waffenruhe, aber israelische Angriffe eskalieren den Krieg. Die fortgesetzten Attacken sind dem Iran ein Dorn im Auge und US-Medien berichten, dass der Iran verkündet hat, alle diplomatischen Gespräche abzubrechen und die Straße von Hormuz komplett zu sperren. Auch zwischen den USA und dem Iran gab es über das Wochenende gegenseitige Militärschläge, auch auf Kuwait. Der Iran bombardierte einen US-Stützpunkt in der Region und traf ihn nach US-Medienberichten empfindlich. Aus den USA, Tina Eck.
1: Im Streit um die geplante BAföG-Reform macht die SPD jetzt Druck. Fraktionsvize Wiebke Esther wirft dem Kanzleramt vor, junge Menschen unnötig zu verunsichern. Hintergrund sind neue Zweifel aus der Union und aus der Bundesregierung, ob die geplanten Verbesserungen beim BAföG wie angekündigt umgesetzt werden können.
3: Die Reform ist längst vereinbart und auch finanziert, sagt SPD-Fraktionsvize Esther. Wer den Kompromiss jetzt wieder in Frage stelle, verschiebe kurz vor dem Ziel die Ziellinie. Auslöser der Debatte sind unter anderem Aussagen von Regierungssprecher Cornelius. Er hatte darauf verwiesen, dass alle Vorhaben im Koalitionsvertrag unter Finanzierungsvorbehalt stehen. Auch Forschungsministerin Bär und Unionsfraktionschef Spahn hatten zuletzt Zweifel an der Umsetzung der BAföG-Reform geäußert. Zoe Tassovali, Nachrichtenredaktion.
1: Der Tankrabatt und gesunkene Rohölpreise haben die Autofahrer im Mai beim Spritkauf entlastet. Nach dem teuersten Tankmonat April waren die Kraftstoffe wieder günstiger zu haben, wie eine Bilanz des ADAC für den Monat Mai ergab. Demnach kostete ein Liter Super E10 im Schnitt rund 13 Cent weniger. Diesel war sogar etwa 27 Cent günstiger. Der Tankrabatt endet Ende Juni.
4: Und das waren die Nachrichten mit Tine Klimach.
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5: Es ziehen weiter viele Wolken durch und die können auch immer mal wieder Regen mit dabei haben. Tiefstwerte haben wir zwischen 16 und 10 Grad. Morgen geht's grau weiter, immer wieder Regen und im Tagesverlauf sind auch Gewitter mit Starkregen möglich. Bei 25 Grad ist morgen Schluss.
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5: 23 Uhr ist durch. Da habe ich einmal die Meldung für euch von der A524 Breitscheid in Fahrtrichtung Duisburg Süd. Da ist die Autobahn zwischen Lindorf und Duisburg Rahm gesperrt. Es laufen da weiterhin Aufräumarbeiten bzw. Reinigungsarbeiten. Dann die A3 Köln-Oberhausen zwischen Mettmann und dem Kreuz Ratingen Ost. Dichter Verkehr. Knapp 3 Minuten kommen da oben drauf und 7 Minuten auf der A3 Köln-Frankfurt zwischen dem Kreuz Bonn-Siegburg und Bad Honnef-Linz. 5 Kilometer Stau dort. Allen unterwegs eine gute Fahrt. Kommt gut an.
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5: Robert Jantz ist hier. 23 Uhr ist durch. Das heißt, wir starten jetzt rein in die letzte Stunde an diesem Montag. Und ab dann heißt es Hallo Dienstag. Aber das ist, wie gesagt, bis dahin haben wir noch ein bisschen Zeit. Und die füllen wir unter anderem mit ganz, ganz toller Musik. Da starten wir rein mit einem richtigen Klassiker. Hier ist Falco mit Out of the Dark.

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1: Mit Musik von Leonie geht's hier durch die Nacht. Das war so mit Don't Worry. Und heute war es soweit, tatsächlich an diesem Montag. Heute ist der Sommer an den Start gegangen. Jedenfalls meteorologisch. Ne? Kalendarisch gibt's ja auch noch. Darf man auch nicht vergessen. Und Comedian Hannes Höfer, wenn ihr das hört, der ist da einfach nur noch verwirrt.
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3: Wann fängt denn jetzt der Sommer an? Ich check's nicht. Meteorologisch, kalendarisch oder gehen wir einfach danach, wann die ersten Bekloppten kurze Hose tragen? Ja, weil dann ist ab Februar Sommer. Ich meine, ich krieg das schon nicht mit dem Uhrenumstellen hin. Wie war das nochmal? Die Uhr stellt sie von O bis O. Ja, außer im Schaltjahr, da fällt Ostern auf den Mittwoch. Ach Leute, es ist doch alles zu kompliziert. Wer soll denn da noch mitkommen? Schoko-Nikoläuse gibt's ab August zu kaufen. Die Fußball-WM in Katar war damals auf einmal an Weihnachten und in der Ostsee hatten wir jetzt plötzlich einen Buckelwal. Früher war das einfacher. Sobald das Freibad aufhatte, war Sommer. Fertig. Aber wo gibt's heute noch ein Freibad? Wusstet ihr, dass Alaska der nördlichste, der westlichste und der östlichste Staat der USA ist? Ja, ich weiß, ich kriege auch einen Knoten in den Synapsen. Aber stimmt. Und immer dran denken, heiß ist, wenn du beim Atmen schwitzt.
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1: Ja, so ein bisschen haben wir noch an diesem Montag, aber wettertechnisch ist das wenig spektakulär. Also viele Wolken sind noch am Himmel. Es kann auch noch mal hier und da ein bisschen nass werden. Tiefstwerte 16 bis 10 Grad. So pendelt sich das in den nächsten Stunden und in der Nacht ein. Morgen geht's dann ja leider grau weiter, immer wieder Regen und im Tagesverlauf sind auch Gewitter mit Starkregen möglich. 25 Grad sind in der Spitze drin. Das ist die gute Nachricht. Es bleibt also weiter relativ warm.
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1: Der schnelle Blick auf die Straßen. Die A524 Breitscheid in Fahrtrichtung Duisburg Süd ist zwischen Lindorf und Duisburg-Rahm gesperrt. Dort laufen Reinigungsarbeiten. Und dann noch eine Meldung von der A3 Köln-Frankfurt zwischen dem Kreuz Bonn-Siegburg und dem Siebengebirge. 4 Kilometer Stau, 5 Minuten plus. Allen unterwegs eine gute Fahrt, kommt gut an.

Robert Jantz steht hier im Studio. Ein bisschen Zeit haben wir noch gemeinsam und die nutzen wir, würde ich sagen, unter anderem für diesen tollen Song hier. Ich spiele euch jetzt von Alex Warren Fever Dream. Kommt gut durch diese Nacht, wenn ihr gerade unterwegs seid. Kommt gut.

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So kommt man doch mal ganz entspannt durch diese Nachtviben. Das war DJ Lost Frequencies mit The Feeling. Mein Name ist Robert Janz. Ich sag an dieser Stelle jetzt tschüss. Gleich nach Mitternacht macht hier meine Kollegin Laura Potting weiter und begleitet euch durch die Nacht. Tschüss. Jetzt.

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1: Ich bin Tine Klimach. Das EU-Parlament und die Mitgliedstaaten haben sich auf eine härtere Migrationspolitik geeinigt. Künftig soll es Rückkehrzentren in Drittstaaten geben. Es werden auch weitere Asylregeln verschärft, um mehr Abschiebungen zu ermöglichen. In sogenannten Return-Hubs außerhalb der EU sollen abgelehnte Asylbewerber kommen, die nicht in ihre Herkunftsländer zurückgebracht werden können. Das kann der Fall sein, wenn das Herkunftsland die Einreise verweigert oder zu dem Staat keine diplomatischen Beziehungen bestehen. Israel hält an seiner harten Linie gegenüber der pro-iranischen Hisbollah-Miliz im Libanon fest, ungeachtet des von US-Präsident Trump verkündeten Stopps gegenseitiger Angriffe. Ministerpräsident Netanyahu teilte am Abend auf der Plattform X mit, er habe mit Trump gesprochen und ihm mitgeteilt, dass Israel Terrorziele in der libanesischen Hauptstadt Beirut angreifen werde, sollte die Hisbollah ihre Angriffe auf israelische Städte nicht einstellen. Der nordrhein-westfälische Ministerpräsident Hendrik Wüst hat alle Spekulationen über einen möglichen Kanzlertausch erneut zurückgewiesen. An einer CDU-Tagung im Sauerland, an der auch Friedrich Merz teilnahm, sicherte Wüst dem Kanzler seine volle Unterstützung zu.
2: Das Treffen in Meschede war schon lange geplant. Eigentlich eher unspektakulär wurde nun, nach den Medienberichten über angebliche Gedankenspiele in der Union, den Kanzler Merz durch Wüst zu ersetzen. Neue Nahrung bekamen die Spekulationen aber nicht. Wüst sagte nochmal, dass das Ganze Quatsch sei und dass Merz die aktuell großen Herausforderungen entschlossen anpacke. Im Gegenzug lobte Merz die Arbeit von Wüst in NRW. Für beide gab es bei der internen Klausur langen Applaus. Aus Berlin, Thomas Brockt.
1: Zum Sport. Heute beginnt für die deutsche Fußballnationalmannschaft die WM-Mission. Am Nachmittag geht es von Frankfurt am Main aus in die USA. Dort trifft das deutsche Team am Samstag im letzten Testspiel auf den Gastgeber USA.
3: Rund 9 Stunden Flugzeit sind es von Frankfurt nach Chicago. Durch die Zeitverschiebung fliegt das Team am Nachmittag los und kommt auch am Nachmittag an. Die ersten Tage gilt es also, den Jetlag zu überwinden. Das Klima ist sommerlich heiß. Bundestrainer Nagelsmann will die kommenden Tage nutzen und so viel wie möglich trainieren, um den Feinschliff vorzunehmen für den WM-Start. In Chicago stößt dann auch Stürmer Kai Havertz zum Team und macht den 26-Mann-Kader perfekt. Thomas Bremser, Nachrichtenredaktion.
1: Die Fußballweltmeisterschaft in den USA, Kanada und Mexiko startet am 11. Juni.
4: Das Wetter. Viele Wolken, zum Morgen hin auch mehr Regen möglich. 15 bis 11 Grad nur noch diese Nacht. Tagsüber dann heute bis 25 Grad. Dazu weiter eine dicke Wolkendecke und immer wieder Schauer möglich. Heute auch ein Gewitter ist drin. Mittwoch sieht es ähnlich aus, da dann bis 22 Grad.
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6: Zurzeit liegen uns keine Meldungen vor. Wir wünschen allen unterwegs gute Fahrt.
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4: Der Dienstag ist noch ganz frisch heute. Kommt gut durch die Nacht mit uns, wir begleiten euch dadurch. Schön, dass ihr zuhört. Das hier ist Musik von Lola Young, das ist Messi.

0: So, endlich ist es offiziell, Leute. Stunde um Stunde haben wir auf die Erlaubnis gewartet, T-Shirts tragen zu dürfen. Jetzt ist es soweit. Gestern hat der Sommer offiziell angefangen. Jedenfalls meteorologisch, kalendarisch gibt's ja auch noch. Und Comedian Hannes Höfer, der ist irgendwie jetzt einfach nur noch verwirrt.
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2: Wann fängt denn jetzt der Sommer an? Ich check's nicht. Meteorologisch, kalendarisch oder gehen wir einfach danach, wann die ersten Bekloppten kurze Hose tragen? Ja, weil dann ist ab Februar Sommer. Ich meine, ich krieg das schon nicht mit dem Uhrenumstellen hin. Wie war das nochmal? Die Uhr stellt sie von O bis O. Ja, außer im Schaltjahr, da fällt Ostern auf den Mittwoch. Ach Leute, es ist doch alles zu kompliziert. Wer soll denn da noch mitkommen? Schoko-Nikoläuse gibt's ab August zu kaufen. Die Fußball-WM in Katar war damals auf einmal an Weihnachten und in der Ostsee hatten wir jetzt plötzlich einen Buckelwal. Früher war das einfacher. Sobald das Freibad auf hatte, war Sommer. Fertig. Aber wo gibt's heute noch ein Freibad? Wusstet ihr, dass Alaska der nördlichste, der westlichste und der östlichste Staat der USA ist? Ja, ich weiß, ich kriege auch einen Knoten in den Synapsen. Aber stimmt. Und immer dran denken, heiß ist, wenn du beim Atmen schwitzt.
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0: Das Wetter.
1: Viele Wolken jetzt in der Nacht, die bringen auch mal Regen, dazu 15 bis 11 Grad. Tagsüber bleibt heute die dicke Wolkendecke und kann weiter Regen oder auch mal ein Gewitter bringen, bis 25 Grad. Morgen dann bis 22 Grad und auch hier Schauer und Gewitter möglich.
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2: A1 Köln-Dortmund zwischen Kreuz Leverkusen und Burscheid. 1 Kilometer Stau. Und A46 Heinsberg-Düsseldorf zwischen Grevenbroich und Kapellen. 1 Kilometer stockender Verkehr. Wir wünschen allen unterwegs gute Fahrt.
1: Guten Morgen, gute Nacht oder einen sehr, sehr späten guten Abend, wie auch immer ihr das halten wollt. Hallo an diesem frühen Dienstag. Wir begleiten euch durch die Nacht. Schön

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0: Habt ihr schon von der Frau gehört, die sie an der Schweizer Grenze angehalten haben? Die war auf dem Rückweg aus dem Urlaub, ne, mit einem Lieferwagen, wurde vom Zoll angehalten. Die hatte 55 Koffer dabei. Und die haben die Koffer dann auch gescannt und untersucht, aber es waren tatsächlich nur persönliche Gegenstände drin. Also die Frau hatte nichts Illegales dabei, sondern war wirklich einfach mit 55 Koffern im Urlaub. Naja, gut. Also ich meine, was brauchst du, ne? Pullover brauchst du, diverse Schuhe, Teppiche, Ballkleider, Badeklamotten und genügend Schlüppis. Schlüppis sind wichtig, immer einen Schlüppi mehr, falls du dir spontan in die Hose machst, ne? Zum Glück war die Frau mit dem Auto unterwegs und nicht mit dem Flieger. Den Gepäckzuschlag will ich mir gar nicht vorstellen.
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1: Ich bin Tine Klimach. Die EU einigt sich auf Verschärfungen in der Migrationspolitik. Künftig soll es Rückkehrzentren in Drittstaaten geben. Die Zahl der Abschiebungen war in der EU im vergangenen Jahr gestiegen. Gleichzeitig sank die Zahl der Asylanträge kontinuierlich, auch in Deutschland. Im Mai wurden bundesweit gut 5.500 Asylerstanträge gestellt, so wenige wie seit 2020 nicht mehr.
2: Ganz unumstritten ist die aktuelle Bewertung aber nicht. Migrationsforscher verweisen darauf, dass der Rückgang auch mit der Lage in wichtigen Herkunfts- und Transitländern zusammenhängen könnte, etwa in Syrien, dem Iran oder der Türkei. Dobrindt hält dagegen und spricht von einer fortgesetzten Migrationswende. Sein Ziel ist es, die Zuwanderung besser zu steuern und die Belastung für Städte und Gemeinden weiter zu verringern. Zoe Tassovali, Redaktion.
1: Die SPD pocht angesichts zurückhaltender Äußerungen des Regierungssprechers auf geplante BAföG-Erhöhungen. Dass das Kanzleramt die Einigung beim BAföG in Frage stelle, verunsichere junge Menschen. Das sei unnötig, teilte die Vizevorsitzende der SPD-Bundestagsfraktion Wiebke Esther mit. Zuvor hatte Regierungssprecher Cornelius gesagt, der Koalitionsvertrag stehe wie in all seinen Elementen unter Finanzierungsvorbehalt. Die verurteilte Rechtsextremistin Mala Svenja Liebig soll von Tschechien nach Deutschland ausgeliefert werden. Das hat das Landgericht im tschechischen Pilsen angeordnet. Die Entscheidung ist noch nicht rechtskräftig.
3: Liebig war in Deutschland wegen Volksverhetzung, übler Nachrede und Beleidigung zu 1,5 Jahren Gefängnis verurteilt worden. Fast 3 Jahre ist dieses Urteil her. Danach ließ Liebig den persönlichen Geschlechtseintrag von männlich in weiblich ändern, worin Kritiker einen Missbrauch des Selbstbestimmungsgesetzes sehen. Zum für den vergangenen Sommer festgelegten Haftantritt im Frauengefängnis Chemnitz erschien Liebig nicht, wurde deshalb zur Fahndung ausgeschrieben und schließlich in Tschechien festgenommen. Jan-Henner Reitzer, Nachrichtenredaktion.
1: Die Pünktlichkeit der Fernzüge der Deutschen Bahn hat sich im Mai auf niedrigem Niveau stabilisiert. Nach internen Unternehmensdaten erreichten 61,3% der ICE- und Intercity-Züge ihr Ziel pünktlich. Als verspätet gilt ein Zug nach Bahndefinition ab einer Verzögerung von 6 Minuten. Zugausfälle werden in der Statistik nicht berücksichtigt.
4: Das Wetter. Es kann jetzt vor allem zum Morgen hin immer mal wieder regnen, dazu 15 bis 11 Grad nur noch. Tagsüber heute dann wieder warm, bis 25 Grad. Dazu kann es aber immer mal wieder regnen und auch mal gewittern. Am Mittwoch dann ähnlich. Viele Wolken, Gewitter sind auch drin, bis 22 Grad.
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5: Zurzeit liegen uns keine Meldungen vor. Wir wünschen allen unterwegs gute Fahrt.
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4: Guten Morgen an diesem sehr, sehr, sehr, sehr, sehr, sehr, sehr, sehr frühen Dienstag. Das waren viele Sehrs. Wo auch immer ihr gerade seid, wir begleiten euch durch die Nacht. Voll schön, dass ihr zuhört. Ich habe jetzt Musik für euch von Joan Osborne. Das ist One of Us.

0: Krass, ne? Mehr als 15.500 Kilometer hat sie bereits zurückgelegt und das alles zu Fuß. Joyce Hübner ist seit über einem Jahr unterwegs und läuft jeden Tag einen Marathon. Sie läuft durch ganz Deutschland, gerade ist sie in NRW unterwegs. Das ist einfach der Wahnsinn. Und heute holt sie sich damit den Weltrekord für die meistgelaufenen Marathons hintereinander. Und sie ist auch lange noch nicht am Ziel. Und das Ganze, also diese ganze Idee für diese Sache, kam mir übrigens auf dem Klo.
1: Entweder beim Trinken, irgendwo lustig mit Freunden, kommt man auf die besten Ideen. Oder man setzt sich halt auf die Kloschüssel und kommt dann auf die besten Ideen. Und zweiteres war es an dieser Stelle. Ich laufe alle Städte in ganz Deutschland ab. 2059 Stück sind es insgesamt. Entweder laufe ich quer durch oder streife nur die Stadtgrenze. Aber irgendwie erwische ich sie alle. Das Highlight machen tatsächlich die Mitläufer aus oder ja, die Menschen drumherum. Ich hatte ein Altersheim, an dem ich vorbeigelaufen bin, wo ich glaube 15 oder 20 Omis und Oppis vor der Tür saßen und alle mit Fähnchen gewedelt haben. Die haben sich wahnsinnig gefreut. Das war super süß und wirklich rührend.
2: Ich habe die ganze Aktion bei Social Media gesehen und finde das unglaublich cool. Und da die Strecke an meiner Haustür vorbeigeht, dachte ich, ich fahre ein Stück entgegen und laufe bis nach Hause mit und guck mir mal an, was hier so gemacht wird.
3: Ich bin jetzt gestern angereist und laufe jetzt 7 Marathons mit. Heute ist der 2. von 7. Ich komme aus Süddeutschland, aber ich finde es auch hier ganz toll zu laufen. War gestern total überrascht, wie grün das hier alles ist.
1: Natürlich gibt es immer mal wieder Tage und Wochen, Monate und auch Phasen, wo es extrem nervig ist, auch für mich. Und wo ich einfach gar keine Lust habe, am nächsten Tag wieder zu starten. Aber ich habe es mir vorgenommen, deswegen ziehe ich das durch. Und egal, wie es sich am Morgen anfühlt, es gibt mindestens immer 3 Kilometer, die gut waren am Tag. Und allein deswegen lohnt es sich, auch jeden Tag weiterzulaufen.
0: Das nenne ich mal Durchhaltevermögen. Mega cool. Sie läuft also weiter. Joyce Hübner will heute den Weltrekord brechen für die meistgelaufenen Marathons hintereinander. Riesenrespekt dafür.
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0: Das Wetter.
1: Viele Wolken, zum Morgen hin auch mehr Regen möglich. 15 bis 11 Grad nur noch diese Nacht. Tagsüber dann heute bis 25 Grad. Dazu weiter eine dicke Wolkendecke und immer wieder Schauer möglich heute. Auch ein Gewitter ist drin. Mittwoch sieht es ähnlich aus, da dann bis 22 Grad.
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2: A30 Osnabrück-Bad Oeynhausen zwischen Bad Oeynhausen Ost und Kreuz Bad Oeynhausen. 2 Kilometer Stau. Wir wünschen allen unterwegs gute Fahrt.
1: Der Dienstag ist noch sehr, sehr früh. Falls ihr noch auf der Schicht seid, haltet durch und ansonsten kommt gut an, wo auch immer ihr gerade unterwegs seid und kommt vor allem gut in den Tag mit uns.

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0: Hallo zusammen. Zählt ihr eure Schritte so am Tag? Wie viele macht ihr da so? Das würde mich auch bei Joyce Hübner interessieren, was da so draufsteht auf ihrer Uhr. Jedenfalls sind es schon mehr als 15.500 Kilometer, die sie gelaufen ist, seit einem Jahr. Joyce Hübner habe ich euch eben ja schon vorgestellt. Sie ist seit über einem Jahr unterwegs, läuft jeden Tag einen Marathon. Sie läuft durch ganz Deutschland, gerade ist sie in NRW unterwegs. Und heute holt sie sich den Weltrekord für die meistgelaufenen Marathons hintereinander. Und ich frage mich ja, ne, wenn die da dann so unterwegs ist auf ihrem Marathon, was, also ich meine, irgendwas wird doch immer langweilig, irgendwas muss sie doch hören, ja? Was hat die da auf den Ohren, während sie so viel läuft? Kim Klages hat sich mal Gedanken gemacht über die besten Songs fürs Joggen.
1: Gut zum Laufen ist Musik, die antreibt, aber nicht komplett eskaliert. Also Songs mit Energie, Rhythmus und möglichst wenig Nervenzusammenbruch. Das hier ist so ein Klassiker dafür. Run, boy, run. This world is not meant for you. Passt natürlich perfekt, schon alleine, weil der Songtitel dir keine Ausrede mehr lässt. Auch Rap funktioniert übrigens super. Guter Beat, läuft einfach mit, ohne dass dein Kopf gleich überfordert ist und man fühlt sich gleich sehr, sehr cool. Schwierig wird's dann bei Musik, die in die falsche Richtung zieht. Traurige Balladen zum Beispiel. Wer beim Joggen plötzlich das hier hört, der läuft nicht weiter. Der verarbeitet erstmal sein Leben. Auch nicht ideal, völlig überdrehter Techno. Da muss man ja nach 30 Sekunden das Gefühl haben, gleichzeitig joggen und ein Stromkabel kauen zu müssen. Kurz gesagt, die perfekte Joggingmusik schiebt dich an. Die falsche sorgt dafür, dass du entweder heulst, völlig überdrehst oder einfach nach 800 Metern sehr bewusst wieder nach Hause gehst.
0: Ja, dann habe ich jetzt für Kim und für Joyce und alle anderen Läufer da draußen neuen Input, brandneue Mucke, eignet sich perfekt zum Joggen. Jetzt.

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1: Ich bin Tine Klimach. US-Präsident Trump hat die nächste Woche als Zeitraum für eine mögliche Einigung mit dem Iran auf ein Rahmenabkommen genannt, das die Öffnung der Straße von Hormuz umfasst. Das berichtete der US-Sender ABC News unter Berufung auf ein Telefoninterview mit Trump. Dieser habe ergänzt, dass er dem Abkommen noch nicht zugestimmt habe. Das EU-Parlament und die Mitgliedstaaten haben sich auf eine härtere Migrationspolitik geeinigt. Künftig soll es Rückkehrzentren in Drittstaaten geben. Es werden auch weitere Asylregeln verschärft, um mehr Abschiebungen zu ermöglichen. In sogenannten Return-Hubs außerhalb der EU sollen abgelehnte Asylbewerber kommen, die nicht in ihre Herkunftsländer zurückgebracht werden können. Das kann der Fall sein, wenn das Herkunftsland die Einreise verweigert oder zu dem Staat keine diplomatischen Beziehungen bestehen. Ein neuer Stellplatzinformationsdienst soll Fahrern von Lastwagen helfen, einen Parkplatz zu finden. Enthalten sind Daten von allen gut 1.800 Rastplätzen in ganz Deutschland. Bundesverkehrsminister Schnieder gibt das System heute Vormittag an der A2 bei Hamm offiziell frei.
2: Wo genau ist noch ein Stellplatz frei? Lkw-Fahrer sollen nicht mehr lange suchen müssen und so auch schneller runter von Autobahnen und anderen Straßen, wo sie anderen im Weg rumfahren. Gespeist wird die Stellplatzsuchhilfe mit Daten aus dem Mautsystem. Nahezu